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5: Viele Wolken sind gerade bei uns in Schleswig-Holstein am Start und ab und zu kommt auch mal ein Schauer runter, Richtung Lübeck eher zuerst. Später kann es auch mal weiter im Nordwesten nass werden. Dazu liegen die Temperaturen aktuell um 15 Grad. Der RSH-3-Tage-Trend. Heute bleibt's meist wolkig, immer mal wieder Schauer und vereinzelt ist auch ein Gewitter drin, maximal bis 22 Grad. Am Donnerstag weiter wechselhaft mit Schauern und Gewittern, am Freitag dann von Westen her öfter Regen und an der Küste auch mal Sturmböen.
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5: Schleswig-Holsteins bester Verkehrsservice mit KI-Unterstützung. Auf der A24 Hamburg Richtung Schwerin, Achtung, zwischen Witzhafe und Schwarzenbeck-Grande liegen Reifenteile auf der Autobahn. Die B75 Travemünde-Hamburg ist zwischen Backfeldstegen und Kaihude wegen Aufräumarbeiten von Sturmschäden und mehrerer entwurzelter Bäume noch bis Freitag in beiden Richtungen gesperrt. Eine örtliche Umleitung ist ausgeschildert. Und in Neumünster fällt der Zugverkehr auf der Strecke Neumünster-Hamburg wegen des abziehenden Rauchs auf die Gleise derzeit vollständig aus. Ein Schienenersatzverkehr ist eingerichtet. Staus und Blitzer meldet ihr uns kostenlos unter 08000 774 774.
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3: 3:05. Ich bin Gisa Weber. Gelingt jetzt der Durchbruch? Die Spitzen von Schwarz-Rot treffen sich heute zum Koalitionsausschuss und wollen die Weichen für die ganz großen Reformen stellen. Beim Thema Rente hat sich Schwarz-Rot zuletzt auffallend geh- und entschlossen präsentiert. Jetzt geht es darum, den Schwung auch in die anderen Themen mitzunehmen. Arbeit, Soziales, Steuern und der Bürokratieabbau zum Beispiel stehen auf der Tagesordnung. Kein Tankrabatt mehr, mehr Rente und das Bürgergeld wird zur Grundsicherung mit verschärften Regeln. Der Juli bringt etliche Änderungen mit sich. Unter anderem startet auch die Steuererklärung mit nur einem Klick. Zunächst für bestimmte Arbeitnehmer und Rentner. In Deutschland wächst die Gefahr durch Extremisten. Der Rechtsextremismus bleibt dabei das größte Problem, das zeigt der neue Verfassungsschutzbericht. Bei Angriffen von außen ist Russland aktuell die größte Bedrohung, so Bundesinnenminister Dobrindt. Da geht es etwa um Cyberangriffe. Im Landeshaushalt für das kommende Jahr muss eine Lücke von fast 1 Milliarde Euro gestopft werden. In den Planungen sind unter anderem neue Schulden in Höhe von 784 Millionen Euro vorgesehen. Außerdem sollen die Ministerien jeweils 5% Personal und 15% Sachkosten einsparen. Finanzministerin Schneider sagte uns:
4: Wir haben eine große Lücke im Haushalt, weil die Einnahmen sich durch die schlechte wirtschaftliche Lage bundesweit erheblich reduziert haben und wir auch zusätzliche Ausgaben haben. Die Sozialkosten steigen enorm an und wir müssen durch eine Entscheidung des Bundesverfassungsgerichts auch noch unsere Besoldung und Versorgung anpassen. Daher ist die Lücke riesig groß, die Herausforderung für den Haushalt auch.
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3: Über die Zukunft von Bundestrainer Julian Nagelsmann wird in den kommenden Tagen entschieden. DFB-Präsident Bernd Neuendorf hat eine gründliche Analyse angekündigt und das frühe WM aus einen Tiefschlag genannt. Die meisten Fans und Experten fordern einen Neustart ohne Nagelsmann. Als möglicher Nachfolger wird immer wieder Jürgen Klopp ins Spiel gebracht. Der hält sich da noch ziemlich bedeckt. Beim Magenta TV sagte er:
5: Ich verstehe das, dass wenn über einen Bundestrainer gesprochen wird, dass dann in irgendeiner Form mein Name genannt wird. Aber es ist nicht der Moment, um darüber wirklich zu sprechen. Und es geht nicht immer nur darum, wer könnte das dann leiten. Sondern es müssen so viele Dinge müssen, glaube ich, angeschoben werden.
3: Währenddessen läuft die WM natürlich auch ohne Deutschland weiter. Norwegen hat sich im 16. Finale gegen die Elfenbeinküste durchgesetzt. Und Frankreich gegen Schweden.
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6: Viele Wolken sind gerade bei uns in Schleswig-Holstein am Start und ab und zu kommt auch mal ein Schauer runter, Richtung Lübeck eher zuerst. Später kann es auch mal weiter im Nordwesten nass werden. Dazu liegen die Temperaturen aktuell um 15 Grad. Der RSH-3-Tage-Trend. Heute bleibt's meist wolkig, immer mal wieder Schauer und vereinzelt ist auch ein Gewitter drin, maximal bis 22 Grad. Am Donnerstag weiter wechselhaft mit Schauern und Gewittern, am Freitag dann von Westen her öfter Regen und an der Küste auch mal Sturmböen.
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6: Schleswig-Holsteins bester Verkehrsservice mit KI-Unterstützung. Auf der A24 Hamburg Richtung Schwerin, Vorsicht, zwischen Witzhafe und Schwarzenbeck-Grande liegen Reifenteile auf der Autobahn. Die B75 Travemünde-Hamburg ist zwischen Backfeldstegen und Kaihude wegen der Aufräumarbeiten von Sturmschäden und mehrerer entwurzelter Bäume noch bis Freitag in beiden Richtungen gesperrt. Eine örtliche Umleitung ist ausgeschildert. Und in Neumünster fällt der Zugverkehr auf der Strecke Neumünster-Hamburg wegen des abziehenden Rauchs auf die Gleise derzeit vollständig aus. Ein Schienenersatzverkehr ist eingerichtet. Staus und Blitzer meldet ihr uns kostenlos unter 08000 774 774.
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0: Wolken sind gerade bei uns in Schleswig-Holstein am Start und ab und zu kommt auch mal ein Schauer runter, Richtung Lübeck eher zuerst. Später kann es auch mal weiter im Nordwesten nass werden. Dazu liegen die Temperaturen aktuell um 15 Grad. Der RSH-3-Tage-Trend. Heute bleibt's meist wolkig, immer mal wieder Schauer und vereinzelt ist auch ein Gewitter drin, maximal bis 22 Grad. Am Donnerstag weiter wechselhaft mit Schauern und Gewittern, am Freitag dann von Westen her öfter Regen und an der Küste auch mal Sturmböen.
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0: Schleswig-Holsteins bester Verkehrsservice mit KI-Unterstützung. Auf der A24 Hamburg Richtung Schwerin, Vorsicht, zwischen Witzhafe und Schwarzenbeck-Grande liegen Reifenteile auf der Autobahn. Die B75 Travemünde-Hamburg ist zwischen Backfeldstegen und Kaihude wegen Aufräumarbeiten nach Sturmschäden und mehreren entwurzelten Bäumen noch bis Freitag in beiden Richtungen gesperrt. Eine örtliche Umleitung ist ausgeschildert. Und in Neumünster fällt der Zugverkehr auf der Strecke Neumünster-Hamburg wegen abziehendem Rauch auf den Gleisen derzeit komplett aus. Ein Schienenersatzverkehr ist eingerichtet. Staus und Blitzer meldet ihr uns kostenlos unter 08000 774 774.
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3: 5:05. Ich bin Gisa Weber, guten Morgen. Schwarz-Rot will große Reformen auf den Weg bringen und heute beim Koalitionsausschuss soll der große Durchbruch gelingen. Unter anderem geht es um die Steuerreform. Da soll irgendwie das Kunststück gelingen, viele Menschen zu entlasten, ohne die Staatskasse zu sehr zu belasten. Auf der Tagesordnung stehen auch noch Arbeit, Soziales und Bürokratieabbau. Beim Thema Rente hat sich die Regierung zuletzt zupackend und einig präsentiert. Das soll nun auch bei anderen Themen gelingen. Mit dem neuen Monat gibt es auch wieder einige Änderungen in Deutschland. An der Zapfsäule wird es wieder teurer, denn jetzt ist Schluss mit dem Tankrabatt. Flugtickets können jedoch billiger werden, denn die Luftverkehrssteuer sinkt. Das Bürgergeld ist Geschichte. Es gibt jetzt eine neue Grundsicherung. Wer arbeiten kann, soll künftig schneller in Arbeit vermittelt werden. Wer nicht mitmacht, muss mit deutlicheren Konsequenzen rechnen. Für bestimmte Arbeitnehmer und Rentner gibt es außerdem jetzt die einfachere Steuererklärung per Klick. In Deutschland wächst die Gefahr durch Extremisten. Der Rechtsextremismus bleibt dabei das größte Problem, das zeigt der neue Verfassungsschutzbericht. In dem Bereich geht der Trend weiter, dass die Akteure immer jünger werden, teils noch minderjährig sind. Außerdem sind sie häufig sehr gewaltbereit. Bei Angriffen von außen ist Russland aktuell die größte Bedrohung, so Bundesinnenminister Dobrindt. Da geht es etwa um Sabotage, Cyberangriffe oder Desinformationskampagnen. In Neumünster ist die Feuerwehr weiter im Großeinsatz. Im Stadtteil Wittorf hat sich ein Brand auf 3 Lagerhallen ausgebreitet. Da darin auch Akkus gelagert sind, gestalten sich die Löscharbeiten schwierig. Wegen der Rauchentwicklung bleiben am Morgen auch einige Schulen und Kitas geschlossen. Darunter die Gesamtschule Falderam, die Grundschule an der Schwale sowie die Fröbelschule.
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3: Über die Zukunft von Bundestrainer Julian Nagelsmann wird in den kommenden Tagen entschieden. DFB-Präsident Bernd Neuendorf hat eine gründliche Analyse angekündigt und das frühe WM-Aus einen Tiefschlag genannt, nachdem man nicht einfach zur Tagesordnung übergehen könne. Die meisten Fans und Experten fordern einen Neustart ohne Nagelsmann. Als möglicher Nachfolger wird ja schon länger immer wieder Jürgen Klopp ins Spiel gebracht. Währenddessen läuft die WM unbehelligt weiter. Norwegen hat sich im 16. Finale gegen die Elfenbeinküste durchgesetzt, sowie Frankreich gegen Schweden.
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4: Viele Wolken sind gerade bei uns in Schleswig-Holstein am Start und ab und zu kommt auch mal ein Schauer runter, Richtung Lübeck eher zuerst. Später kann es auch mal weiter im Nordwesten nass werden. Dazu liegen die Temperaturen aktuell um 15 Grad. Der RSH-3-Tage-Trend. Heute bleibt's meist wolkig, immer mal wieder Schauer und vereinzelt ist auch ein Gewitter drin, maximal bis 22 Grad. Am Donnerstag weiter wechselhaft mit Schauern und Gewittern, am Freitag dann von Westen her öfter Regen und an der Küste auch mal Sturmböen.
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4: Schleswig-Holsteins bester Verkehrsservice mit KI-Unterstützung. Auf der A24 Hamburg Richtung Schwerin, Achtung, zwischen Witzhafe und Schwarzenbeek-Grande liegen Reifenteile auf der Autobahn. Die B75 Travemünde-Hamburg ist zwischen Backfeldstegen und Kaihude wegen der Aufräumarbeiten von Sturmschäden und mehrerer entwurzelter Bäume noch bis Freitag in beiden Richtungen gesperrt. Eine örtliche Umleitung ist ausgeschildert. Und in Neumünster fällt der Zugverkehr auf der Strecke Neumünster-Hamburg wegen des abziehenden Rauchs auf die Gleise derzeit vollständig aus. Ein Schienenersatzverkehr ist eingerichtet. Staus und Blitzer meldet ihr uns kostenlos unter 08000 774 774.
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0: Wolken sind gerade bei uns in Schleswig-Holstein am Start und ab und zu kommt auch mal ein Schauer runter, Richtung Lübeck eher zuerst. Später kann es auch mal weiter im Nordwesten nass werden. Dazu liegen die Temperaturen aktuell um 15 Grad. Der RSH-3-Tage-Trend. Heute bleibt's meist wolkig, immer mal wieder Schauer und vereinzelt ist auch ein Gewitter drin, maximal bis 22 Grad. Am Donnerstag weiter wechselhaft mit Schauern und Gewittern, am Freitag dann von Westen her öfter Regen und an der Küste auch mal Sturmböen.
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0: Schleswig-Holsteins bester Verkehrsservice mit KI-Unterstützung. Auf der A24 Hamburg Richtung Schwerin, Vorsicht, zwischen Witzhafe und Schwarzenbeck-Grande liegen Reifenteile auf der Autobahn. Die B75 Travemünde-Hamburg ist zwischen Backfeldstegen und Kaihude wegen Aufräumarbeiten von Sturmschäden und mehrerer entwurzelter Bäume noch bis Freitag in beiden Richtungen gesperrt. Eine örtliche Umleitung ist ausgeschildert. Und in Neumünster fällt der Zugverkehr auf der Strecke Neumünster-Hamburg wegen des abziehenden Rauchs auf die Gleise derzeit vollständig aus. Ein Schienenersatzverkehr ist eingerichtet. Die meisten Blitzer nur bei RSH. In Handewitt auf der Lecker-Chaussee auf der rechten Seite. Staus und Blitzer meldet ihr uns kostenlos unter 08000 774 774.
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3: 5:05. Ich bin Gisa Weber, guten Morgen. Gelingt jetzt der Durchbruch? Die Spitzen von Schwarz-Rot treffen sich heute zum Koalitionsausschuss und wollen die Weichen für die ganz großen Reformen stellen. Beim Thema Rente hat sich Schwarz-Rot zuletzt auffallend geh- und entschlossen präsentiert. Jetzt geht es darum, den Schwung auch in die anderen Themen mitzunehmen. Arbeit, Soziales, Steuern und der Bürokratieabbau zum Beispiel stehen auf der Tagesordnung. Der Tankrabatt ist jetzt Geschichte. Damit dürften die Spritpreise ab dem Mittag wieder hochgehen. Mit dem neuen Monat gibt es aber auch noch weitere Änderungen. Unter anderem soll die Steuererklärung einfacher werden, Jana Klonikowski.
4: Genau, mit einem Klick gibt's eine vorausgefüllte Erklärung. Zumindest für ledige und kinderlose Arbeitnehmer und für Rentner. Rentner bekommen außerdem gut 4% mehr Geld. Das sind im Schnitt so knapp 80 Euro im Monat. Damit Deutschland für Airlines wieder attraktiver wird, sinkt die Luftverkehrssteuer. Und die Bahn geht den nächsten Schritt für mehr Sicherheit fürs Personal. Es startet ein Trageversuch mit stichfesten Westen.
3: Rechtsextremismus bleibt in Deutschland die größte Gefahr für unsere Demokratie. Das zeigt jetzt auch der neue Verfassungsschutzbericht. Letztes Jahr wurden knapp 60.000 extremistisch motivierte Straftaten gezählt. Rund 2/3 kamen dabei von rechts. Aber auch die Bedrohung durch Spionage, Sabotage und Co. durch ausländische Nachrichtendienste bleibt hoch. Bundesinnenminister Alexander Dobrindt sagt:
5: Deutschland steht unter Druck. Die Gegner unserer freiheitlich-demokratischen Grundordnung, sie kommen von außen und von innen. Sie agieren analog und digital. Sie handeln sichtbar und verborgen. Wir stehen im Fadenkreis hybrider Bedrohungen.
3: Innermünster ist die Feuerwehr weiter im Großeinsatz. Im Stadtteil Wittorf hat sich ein Brand auf 3 Lagerhallen ausgebreitet. Da darin auch Akkus gelagert sind, gestalten sich die Löscharbeiten schwierig. Wegen der Rauchentwicklung bleiben am Morgen auch einige Schulen und Kitas geschlossen. Darunter die Gesamtschule Falderam, die Grundschule an der Schwale sowie die Fröbelschule.
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3: Über die Zukunft von Bundestrainer Nagelsmann wird in den kommenden Tagen entschieden. DFB-Präsident Neuendorf hat eine gründliche Analyse angekündigt und das frühe WM-Aus einen Tiefschlag genannt. Währenddessen läuft die WM unbehelligt weiter. Norwegen hat sich im 16. Finale gegen die Elfenbeinküste durchgesetzt und Frankreich gegen Schweden.
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6: Wechselhaft ist es heute Morgen bei uns in Schleswig-Holstein. Mal mehr, mal weniger Wolken und immer mal wieder kommen Schauer runter. Dazu kann es auch mal krachen mit Gewitter und kräftigem Regen. Im Lauf des Tages bleibt das so unbeständig. Die Höchstwerte liegen bei rund 22 Grad. Der RSH-3-Tage-Trend. Morgen kommt von Westen mehr Regen rein. An der Küste wird es teils windig, maximal bis 23 Grad. Am Freitag und Samstag geht es dann mit Sonne und Wolken weiter. Ab und zu fällt noch ein Schauer.
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6: Schleswig-Holsteins bester Verkehrsservice mit KI-Unterstützung. Auf der A24 Hamburg Richtung Schwerin, Achtung, zwischen Witzhafe und Schwarzenbeek-Grande liegen Reifenteile auf der Autobahn. Die B75 Travemünde-Hamburg ist zwischen Backfeldstegen und Kaihude wegen Aufräumarbeiten von Sturmschäden und mehrerer entwurzelter Bäume noch bis Freitag in beiden Richtungen gesperrt. Eine örtliche Umleitung ist ausgeschildert. Und in Neumünster fällt der Zugverkehr auf der Strecke Neumünster-Hamburg wegen des abziehenden Rauchs auf die Gleise derzeit vollständig aus. Ein Schienenersatzverkehr ist eingerichtet. Die meisten Blitzer nur bei RSH. In Handewitt auf der Lecker-Chaussee auf der rechten Seite. Staus und Blitzer meldet ihr uns kostenlos unter 08000 774 774.
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3: Guten Morgen am Mittwoch.
7: Aufstehen. Es ist wieder soweit. Es ist schon wieder 5 Uhr. Ja.
3: Und es ist vor allem schon wieder ein Monat rum. Wir haben 1. Juli.
7: Au ja, Geld drauf.
3: Geld drauf. Und heute ist ein ganz besonderer Tag, an dem wir ein bisschen in Erinnerung schwelgen möchten.
7: Ja, weil Miete geht runter. Du meinst was anderes, ne?
3: Ich meine was anderes, denn ein großer Radiosender in Schleswig-Holstein nullt heute.
7: Richtig, Geburtstagsstimmung. Was ist da los? Gleich in 6 Minuten. Der ein oder andere Profi ahnt es jetzt schon. Hört ihr hier mehr. Guten Morgen.

0: kurz nach fünf. Einen schönen guten Morgen. Sharon Heino Matze Schmark hier.
1: Guten Morgen.
0: Aus der RSH Moin Show. Wir haben hier gerade eine Geburtstagstorte in der Hand mit Kerzen drauf.
1: Ja.
0: 40 Stück sind's. Oh, guck mal hier, wie schön die flackern.
1: Ja, richtig schön.
0: Blau-weiß,
1: eins, zwei, drei.
0: Eine blau-weiß-rote Torte.
1: Nach was, 40, ne?
0: Nach was schmeckt denn die blaue Schicht? Blaubeeren. Nee, es sind Blaubeeren, Gott sei Dank.
1: Nordsee. Ja, es ist Geburtstag heute angesagt hier bei RSH. Wir werden 40.
0: 40
1: so
0: Jahre
1: jung.
0: RSH, so jung. Oder am 1.7.1986 war es soweit. Der erste Privatradiosender Deutschlands wurde gegründet. Ja, ganz Deutschlands. Mhm. Das waren wir hier von RSH. Und hört mal, wir hören da mal ganz kurz rein.

0: Anders damals.
1: Gänsehaut.
0: Das waren die ersten Klänge von Radio Schleswig-Holstein.
1: Ganz ausführlich kriegt ihr das heute natürlich nochmal bei uns in der Sendung. Wir sagen Happy Birthday RSH und danke, dass wir ein Teil von dir sein dürfen und danke an euch, dass ihr so treue Hörer seid seit 40 Jahren.
0: Die besten Hörer der Welt im schönsten Bundesland der Welt.

0: nach 5, hier ist die RSH-Klassenfahrt, also die RSH-Moin-Show, aber mit Busfahrer Shoron Hein und mit Assistent Matze Schmark. Guten Morgen.
1: Guten Morgen.
0: Ich gebe dann die Getränke aus im Bus.
1: Wir sind ein bisschen im Klassenfahrts-Feeling, weil wir einer Mahner-Klasse die Klassenfahrt gerettet haben, weil deren Bus nicht kam. Wir haben kurzerhand einen besorgt mit euch zusammen und dann konnten die doch noch los, haben euch mal gefragt, wo wart ihr denn eigentlich auf Klassenfahrt?
0: Im Bus wird nicht gerannt, hinsetzen.
2: Meine erste Klassenfahrt in der Grundschule ging nach Büsum und ich hatte so Heimweh und dann hat mein Lehrer mir eine Tablette gegen Heimweh gegeben und heutzutage weiß ich, dass das Traubenzucker war.
3: Sylt, 7. Klasse, wunderschön, aber da waren also ein paar Jungs, die hatten einfach die super Idee, sich nachts aus der Herberge herauszuschleichen und nachtangeln zu gehen, haben das mit der Flut aber nicht berücksichtigt und mussten brusthoch zurück durchs Wasser gehen.
4: Ursprünglich komme ich aus Immhausen, das ist Kassel, das ist Nordhessen.
1: Ja.
4: Und die Klassenfahrt der 5. Klasse sollte nach Fehmarn gehen.
1: Mhm.
4: Und mittlerweile wohne ich jetzt schon fast 20 Jahre auf der schönsten Insel. Ja, so kann es manchmal gehen.
1: Tja, einige bleiben einfach auf Klassenfahrt. Das ist so, so schön. Allen, die noch auf Klassenfahrt sind oder denen vielleicht eine Klassenfahrt noch bevorsteht oder die ihre Kinder gerade vermissen, weil die nicht da sind. Wir wünschen euch auf jeden Fall eine schöne letzte Schulwoche vor den Ferien.
0: Go.

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4: 5 vor halb 6. Ich bin Imme Kasten. Guten Morgen. Die Opposition im Kieler Landtag reagiert mit Kopfschütteln auf den Haushaltsentwurf der schwarz-grünen Koalition für 2027. Augenwischerei oder auch dünne Suppe, heißt es. Es muss eine Lücke von fast 1 Milliarde Euro gestopft werden. In den Planungen sind neue Schulden in Höhe von 784 Millionen Euro vorgesehen. Der Lagerhallenbrand in Neumünster-Wittorf beschäftigt die Feuerwehr auch weiterhin. Weil in der Halle auch Akkus gelagert sind, sind die Löscharbeiten schwierig. Wegen der Rauchentwicklung bleiben heute einige Schulen und Kitas geschlossen, darunter die Gesamtschule Falderer und die Fröbelschule in Neumünster. Nach dem sexuellen Missbrauch zweier Mädchen Samstagabend in Heist sitzt der Tatverdächtige in Untersuchungshaft. Der 35-Jährige soll die 9- und 10-Jährigen in Uetersen in sein Auto gelockt und dann in Heist aufgefordert haben, sich auszuziehen. Die Mädchen konnten zum Glück flüchten und die Polizei rufen. Über die Zukunft von Bundestrainer Nagelsmann wird in den kommenden Tagen entschieden. DFB-Präsident Neuendorf hat eine gründliche Analyse angekündigt. Unterdessen läuft die WM weiter. Norwegen hat sich im 16. Finale gegen die Elfenbeinküste mit 2:1 durchgesetzt und Frankreich gewann 3:0 gegen Schweden.
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5: Das ist wieder ein guter Start in den Tag. Heute hier bei uns in Schleswig-Holstein. Ab dem Mittag gibt es aber wieder Regen und Gewitter. Da kann auch mal Starkregen dabei sein. Also seid da vorsichtig unterwegs. Stichwort Aquaplaning. Zwischendurch gibt es aber auch immer wieder Sonne bei maximal 23 Grad heute. 15 haben wir jetzt in Hörup an der Marienkirche, 14 Grad in Todenbüttel bei Malus Hofladen und 16 Grad in Mölln am Zollamt. Der RSH-3-Tage-Trend sagt, die nächsten Tage sehen dann eigentlich ganz genauso aus. Immer recht freundlich. Es haut aber immer mal wieder ein Schauer dazwischen. An den Küsten auch noch mal ein bisschen mehr Wind im Laufe der Woche. Alles bei 20 bis 25 Grad.
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6: Schleswig-Holsteins bester Verkehrsservice. Sharon hat es ja gerade schon gesagt, wenn das nachher wieder der Fall ist. Ne? Aquaplaning, ich hatte gestern im Süden Schleswig-Holsteins genau diesen Fall.
5: Ja.
6: Auf einmal so dicke Tropfen, weißt du, wo der Scheibenwischer auch nun wirklich nicht hinterherkommt.
5: Mhm.
6: Seid darauf eingestellt, habt es im Blick, vor allem vielleicht nochmal das Scheibenwischwasser auffüllen, damit man da die ganze Schleie runterkriegt. Ich hatte einen ganz schönen Schmierfilm drauf, muss ich sagen. Und wir haben dazu heute Morgen noch Folgendes von den Straßen für euch. Achtung, Autofahrer auf der A1 Lübeck Richtung Hamburg. In der Abfahrt Lübeck-Meusling, da ist eine ungesicherte Unfallstelle in der Kurve, also besonders gefährlich. Und dann noch die B75 zwischen Bargfeld-Stegen und Kaihude. Da wird für Aufräumarbeiten von Sturmschäden mehrerer entwurzelter Bäume noch bis Freitag wohl doch gesperrt bleiben. Gestern hatte man noch die Vermutung, man kriegt das eher wieder frei, aber jetzt sieht das so aus, als würde das Ganze doch noch ein paar Tage dauern. Also da hatte es am Wochenende, wo es ordentlich gestürmt hat, vor allem in Bargfeld-Stegen, wie so ein kleiner Tornado gegeben wohl.
5: Ja, krass, ne?
6: Der hat da wirklich ordentlich Schäden angerichtet und das muss eben jetzt aufgeräumt werden, damit man die B75 da bald wieder fahren kann. Bis dahin gilt für euch eine örtliche Umleitung und die meisten Blitzer, nur bei RSH, steht einer in Handewitt, Lecker Chaussee, da sind 50. Wir wünschen euch eine gute Fahrt.
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6: So, sag mal, eine Sache habe ich dich ja noch gar nicht gefragt.
5: Na?
6: Wie hat denn eigentlich Hanno, dein Sohn, das WM ausverkraftet?
5: Er war schon traurig, muss man sagen.
6: Ja.
5: Aber es hat ihn jetzt nicht komplett erschüttert. Er guckt jetzt nach vorne. Er ist jetzt für Portugal, weil Ronaldo da spielt.
6: Wie schnell nach Ausscheiden der deutschen Mannschaft hat Hanno entschieden, na gut, dann in Portugal.
5: Ja, das war relativ schnell. Und Hanno erklärt uns ja auch trotzdem jetzt bis zum Schluss der WM weiterhin sein kleines Fußball-ABC. Ein paar Begriffe, die uns Erwachsenen vielleicht mal gar nicht mehr so geläufig sind. In Kindersprache erklärt er das. Er weiß zum Beispiel auch den wahren Grund, warum die Trinkpausen eingeführt werden.
6: Ah, okay, also er macht weiter mit Hannos Fußball-ABC.
5: Er macht weiter, ja. Und wer dachte, die Trinkpausen sind irgendwie wegen des Wetters oder so? Nee.
6: Also wenn alle über Nagelsmann diskutieren, liebe Leute, ob er nun geht oder nicht als Bundestrainer, die Diskussion mischen wir uns nicht ein. Nee. Hanno macht weiter.
5: Ja.
6: So, gleich diese halbe Stunde.

0: ihr denn eigentlich schon Pläne für die Sommerferien, Sharon? Also so, jetzt wird's ja Zeit, ne?
1: Jetzt wird's langsam Zeit, ja. Guten Morgen am Mittwoch. Hier ist die RSH Moin Show, 5.37 Uhr haben wir es. Und der Countdown läuft. Am Freitag ist letzter Schultag hier bei uns im schönsten Bundesland der Welt. Und dann geht's rein in die Sommerferien. 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Da haben wir den RSH Ferienspaß wieder für euch. 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
0: Also ich kann mir doch vorstellen, dass vielleicht bei euch in der Familie auch schon mal irgendwie sowas wie Talkshow oder Hansapark gefallen ist.
1: Ja,
0: die Schlagworte.
1: Also Karl May ist auf jeden Fall schon mal safe,
0: ja,
1: das wollen wir machen.
0: Natürlich, klar. Ja,
1: und ansonsten schauen wir mal, was uns noch so begegnet. Aber ihr könnt euch da auf jeden Fall was aussuchen und dann RSH einschalten. Immer um Punkt 8 gibt es hier das erste Abenteuer des Tages, was wir raushauen und dann mehrmals täglich.
0: Also sucht euch da gerne was raus. Noch sind die Kids vielleicht ja am Schlummern, dann könnt ihr sie damit überraschen. Guck mal, was Mama klar gemacht hat mit RSH. Das geht ganz einfach. Diese Sommerferien sind wir natürlich auch wieder für euch da. Und jetzt an diesem Mittwochmorgen bei angenehmen Temperaturen draußen sind wir auch mit guter Musik für euch da. Da ist nämlich was zurück, was wir alle lange vermisst haben. Faithless, Insomnia. An den Song erinnert ihr euch bestimmt noch. Und Bebe Rexha hat sich genau diesen Song von Faithless geschnappt und ihn neu aufgelegt. New cool. Religion ist nämlich neu bei RSH. Und ich wette, wir sind gleich alle voll dabei.
1: Ja. 1, 2, 3, jetzt.

C-Block, So Strung Out um 17:45. Hier ist die RSH Moin Show. Einen schönen guten Morgen. Das sind noch mehr von euren Lieblingshits in Schleswig-Holsteins beste Mix. Und wir freuen uns natürlich nach wie vor, trotz WM aus für die deutsche Nationalelf, auf ein bisschen Fußballwissen. Und wenn ihr da die Fußball-Weltmeisterschaft verfolgt habt, da habt ihr mehrfach auch im

0: Fernsehen gesehen, wenn das übertragen wurde. Da stand immer Hydration Break.
1: Ja.
0: Und dann wurde eingeblendet und dann sind die alle einmal an eine Trinkflasche gelaufen.
1: Genau, das macht ja auch voll Sinn. Ich meine, in allen Sportarten gibt es zwischendurch mal Trinkpausen oder Auszeiten, wo man mal schnell was trinken kann. Bei Fußball irgendwie bisher
0: ja,
1: nicht.
0: Die haben immer durchgezogen.
1: Jetzt wurde es aber eingeführt, immer wann genau, das weiß mein Sohn Hanno, denn er ist unser kleiner Fußball-Experte während der WM. Und wenn ihr jetzt glaubt, das geht nur darum, dass man genug Wasser zu sich nimmt, es gibt da noch einen anderen Grund für die Trinkpausen.
0: So.
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3: Die Trinkpausen sind ganz neu bei dieser WM und ganz wichtig. Mama sagt auch immer, du musst mehr trinken. Der Körper braucht Wasser. Das gilt natürlich auch für unsere Fußballer. In jedem WM-Spiel wird immer in der Hälfte jeder Halbzeit kurz eine Trinkpause gemacht, weil es an einigen Orten, in denen gespielt wird, so heiß ist. Und da braucht man natürlich doppelt viel trinken. Und damit die ganzen Mamas der Spieler beruhigt sind, weil sie sehen können, dass ihre Jungs genug Wasser kriegen.
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0: 7 Minuten vor 6 gleich. Hier ist die RSH Moin Show am Mittwochmorgen. Es ist der 1. Juli. Neuer Monat geht los. Ja, und gestern ist dann aber noch was passiert, und zwar in Neumünster. Da ist gestern Morgen eine Lagerhalle mit Akkus in Brand geraten. Rund 300 Einsatzkräfte arbeiten seitdem dran, den Brand zu löschen und den Rauch zu bekämpfen. Vielen Dank erstmal an die Einsatzkräfte dafür, euren Einsatz. Und wegen der starken Rauchentwicklung hat das auch Auswirkungen auf heute, denn einige Schulen und Kitas bleiben heute in Neumünster und drumherum geschlossen, darunter die Gesamtschule und Kita Falderer, die Fröbelschule, die Grundschule an der Schwale und der Hauke-Haien-Kindergarten bleibt geschlossen. Also da merkt man dann doch, da ist schon ganz schön was los, ne? Was sonst noch wichtig ist in Schleswig-Holstein, das hört ihr auch gleich in den RSH-Nachrichten um 5 vor 6 mit Imme Kasten.
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7: 5 vor 6. Ich bin Imme Kasten. Guten Morgen. Die Opposition im Landtag hat mit Kopfschütteln auf den Haushaltsentwurf der schwarz-grünen Koalition für 2027 reagiert. Augenwischerei oder auch dünne Suppe, heißt es. Es muss eine Lücke von fast 1 Milliarde Euro gestopft werden. In den Planungen sind neue Schulden in Höhe von 784 Millionen Euro vorgesehen. Finanzministerin Silke Schneider sagte uns.
8: Wir haben eine große Lücke im Haushalt, weil die Einnahmen sich durch die schlechte wirtschaftliche Lage bundesweit erheblich reduziert haben und wir auch zusätzlich Ausgaben haben. Die Sozialkosten steigen enorm an und wir müssen durch eine Entscheidung des Bundesverfassungsgerichts auch noch unsere Besoldung und Versorgung anpassen. Daher ist die Lücke riesig groß, die Herausforderung für den Haushalt auch.
7: Die Spritpreise sind bereits gestern spürbar angezogen. Seit heute gibt es den Tankrabatt nicht mehr. Das heißt, die Steuern gehen nach oben und die Autofahrer müssen tiefer in die Tasche greifen. Mit Blick auf die nächsten Tage, sagte uns Menno Gebhardt vom ADAC Hansa.
9: Dass wir direkt einen Anstieg auf über 2 Euro sehen, sehen wir tatsächlich aktuell noch nicht. Also gerade beim Diesel ist es gut möglich, dass der unter 2 Euro bleibt. Beim Benzin muss man ein bisschen schauen, aber er sollte entweder kurz unterhalb der 2-Euro-Grenze kratzen, aber nicht deutlich drüber gehen.
7: Gelingt jetzt der Durchbruch? Die Spitzen von Schwarz-Rot treffen sich heute zum Koalitionsausschuss und wollen die Weichen für die ganz großen Reformen stellen. Bei der Rente präsentiert sich die Regierung zupackend und einig. Das soll nun auch bei anderen Themen gelingen, etwa bei der Steuerreform.
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7: Über die Zukunft von Bundestrainer Nagelsmann wird in den kommenden Tagen entschieden. DFB-Präsident Neuendorf hat eine gründliche Analyse angekündigt. Unterdessen läuft die WM weiter. Norwegen hat sich im 16-Finale gegen die Elfenbeinküste mit 2:1 durchgesetzt und Frankreich gewann 3:0 gegen Schweden.
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10: Das sieht gut aus heute Morgen hier bei uns in Schleswig-Holstein. Ab dem Mittag wird es aber wieder ein bisschen kippen und nasser werden. Da ist zum Teil auch richtiger, kräftiger Regen mit dabei. Also seid vorsichtig unterwegs. Zwischendurch gibt es aber auch immer wieder Sonne heute. Temperaturen bis 23 Grad. 16 haben wir jetzt in Lohse am Kindergarten. 16 Grad auch in Lütjenburg am SOS Kinderdorf. Und 16 Grad in Lütjensee an der Apotheke. Der RSH-3-Tage-Trend sagt, die nächsten Tage sehen dann ganz, ganz ähnlich aus. Eigentlich freundlich. Es haut dann aber immer mal wieder ein Schauer dazwischen. An den Küsten wird es auch noch ein bisschen windiger. Das alles bei bis zu 25 Grad.
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0: Schleswig-Holsteins bester Verkehrsservice. Achtung Autofahrer, wir haben eine ungesicherte Unfallstelle auf der A1 bzw. Lübeck Richtung Hamburg in der Abfahrt Lübeck-Meusling schon. Da die ungesicherte Unfallstelle und das auch noch im Kurvenbereich. Also na klar, die Abfahrt macht ja eine Kurve und da ist es passiert. Also vorsichtig fahren. Und dann haben wir noch eine Meldung von der B75. Zwischen Bargfeld-Stegen und Kaihude ist wegen Aufräumarbeiten der Sturmschäden noch vom Wochenende die Bundesstraße immer noch gesperrt. Eine örtliche Umleitung ist für euch aber ausgeschildert. Und noch eine Meldung, ihr habt es gerade eben von uns ja schon gehört. In Neumünster gab es gestern ein großes Feuer in Neumünster-Wittorf. Deshalb ist der Zugverkehr auf der Strecke Neumünster-Hamburg wegen des abziehenden Rauches auf die Gleise weiterhin eingeschränkt. Es kommt also zu Verspätungen und teilweise auch Ausfällen bei der Strecke RE7, RE70. Informiert euch da auf jeden Fall in der Bahn-App, ob euer Zug denn nun wirklich rollt oder vielleicht sogar ausfällt oder es Schienenersatzverkehr gibt. 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Einer steht an der A21, Kiel Richtung Barg der Heidehöhe, Lezen, mal wieder in der Baustelle und Hande wittert ein lecker Chaussee. Da stehen sie auch innerorts 50. Wir wünschen euch eine gute Fahrt.
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10: Gestern haben wir hier schon über einen kleinen Tornado in Bargfeld-Stegen berichtet. Viele Bäume sind da entwurzelt worden und jetzt kommt schon die nächste Naturgewalt um die Ecke, könnte man denken.
0: Ja, es soll ein Erdbeben im Wattenmeer gegeben haben.
10: Ja.
0: Davon hört man zumindest an der Westküste. Auf Nordstrand soll das passiert sein. Was da wirklich dran ist und ob das echt ein Erdbeben war. Also es hat auf jeden Fall ordentlich vibriert. Mhm. Unser RSH Schleswig-Holstein-Reporter hat es herausgefunden. Was war der Auslöser für das angebliche Beben im Wattenmeer? Ihr erfahrt es in dieser halben Stunde hier bei uns.

0: Es ist 5.
1: Liebe Schleswig-Holsteinerinnen und Schleswig-Holsteiner, liebe RSH-Hörer, heute haben wir einen Grund zum Feiern. Denn RSH hat Geburtstag und wird 40 Jahre.
2: Ist das nicht geil? Mhm. Seit dem 1.7.1986 senden wir hier jeden Tag für euch. Und dank euch, muss man sagen, ist es auch so weit gegangen. Viele von euch schreiben uns immer wieder, ihr seid Hörer der ersten Stunde. Dann wisst ihr wahrscheinlich auch noch, der 1.7. damals war ein richtig heißer Tag. Also hatten wir ja kürzlich sogar erst. Ja. Um 5 vor 12 am 1. Juli 86 hat unsere gemeinsame Geschichte begonnen.
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3: Jetzt zunächst zum Wetter. Es bleibt schön und sonnig draußen. Schwacher bis mäßiger Wind aus Nordost bis Nordwest. Nun zu den Meldungen. Der Norden dreht auf. Seit 11.55 Uhr sendet Radio Schleswig-Holstein.
1: So ist es. Und seitdem verbringen wir jeden Tag zusammen. Wir dürfen an eurem Frühstückstisch Platz nehmen. Mit euch zur Arbeit düsen. Vielleicht hier und da sogar bei der Arbeit mithelfen. Und auch im Feierabend an eurer Seite sein. Natürlich immer mit eurer Lieblingsmusik im Gepäck.
2: Tja, wir sind zusammen eure Heimat. Und ihr seid unsere. Und das seit nun 40 Jahren. Daran hat sich nichts geändert. Genauso wie unsere Nachrichten. Immer noch um 5 vor. Dann kennt ihr das Teil hier auch, ne? Die Schleswig-Holstein-Hymne. Immer nachts um 12. Mhm. Das feste Versprechen. Zusammen sind wir Schleswig-Holstein. Das schönste Bundesland der Welt. Und übrigens, auch dieser Satz, den ihr häufig hört, der wurde bei RSH erfunden. Und zwar von ihm hier.
4: Und hier ist Frank Bremser. Herzlich willkommen im schönsten Bundesland der Welt.
1: Ja, und er hat doch so recht. Also lasst uns heute zusammen anstoßen und unsere Freundschaft feiern. 40 Jahre RSH, 40 Jahre ihr. Die besten Hörer, die man sich nur wünschen kann. Danke für eure Treue.

0: Wetter. Gestern haben wir euch über den Mini-Tornado in Bargfell-Stegen berichtet. Ihr hört von den Verwüstungen immer noch im RSA-Verkehrsservice. Und jetzt kommt schon die nächste Naturgewalt um die Ecke. Es soll ein Erdbeben im Wattenmeer gegeben haben.
1: Damit einen schönen guten Morgen aus der RSH Moin Show. Sharon Hein und Matze Schmark hier.
0: Moin.
1: Ja, ist da was dran? Fabian Pede aus dem RSH Moin Show Team ist jetzt bei uns. Fabi, das vermeintliche Erdbeben soll ja letzten Donnerstag passiert sein, gegen 14 Uhr. Und zwar auf der Insel Nordstrand. Du bist ja selber Nordfriese. Hast du was gemerkt?
2: Nee, ich habe hier nichts gemerkt, aber es soll wohl spürbar gewesen sein auf Pellworm und der Halbinsel Nordstrand zum Beispiel. Auf der Facebook-Seite Erdbeben in Deutschland tauschen sich seitdem auch viele Leute dazu aus. Eine Michaela schreibt da zum Beispiel, dass sie auf Föhr in einem freistehenden Haus war. Schränke und Fenster haben ordentlich vibriert und die Vitrine hat laut geklappert, als hätte jemand das Haus geschüttelt. Und Luisa aus St. Peter-Ording schreibt, um 14 Uhr habe ich eine Wattwanderung gemacht. Ich hatte das Gefühl, dass es so kurz vibriert hat. Vögel auf einmal alle still, ganz komisch einfach.
0: Ja. Krass, ja, es klingt wirklich ein bisschen gruselig, ne?
1: Ja.
0: Fabi, hast du rausgefunden, ob das denn wirklich ein Erdbeben war?
2: Ja, um das rauszufinden, habe ich mal bei der Arbeitsgruppe Seismologie der Universität Kiel angerufen und da sagte mir Christian Weidle, dass sie auch davon gehört hätten.
3: Wir haben dann in unsere seismologischen Daten reingeguckt und haben da auch was gesehen, was für uns ein bisschen aussieht wie irgendwie ein Überschallflug. Also wir können das nicht genau orten. Ist auf alle Fälle ein Signal, das irgendwie aus der Atmosphäre gekommen ist. Aber das ist nicht mehr als eine Vermutung.
2: Also seismologisch unauffällig. Dafür habe ich aber mal in die Flugdaten geschaut und die Bundeswehr, die hat tatsächlich letzten Donnerstag Übungsflüge auch in Schallgeschwindigkeit über dem Wattenmeer durchgeführt. Aha. Es kann also wirklich so ein Überschallknall gewesen sein, der zu spüren ist, wenn Kampfjets die Schallmauer durchbrechen. Mhm. Aber ganz 100% geklärt ist es nicht.
1: Aber es ist spannend und es ist wahrscheinlich die schlussfolgernd sinnvollste Erklärung für dieses Ding. Vielen Dank dir, Fabian. Aber generell müssen wir uns in Schleswig-Holstein eigentlich keine Sorgen wegen Erdbeben machen. Die sind hier sehr selten.
0: Ja, 1997 hat es aber tatsächlich mal im Kreis Stein, im Kreis Segeberg in Qual ein kurzes Beben gegeben, aufgezeichnet von der seismischen Station am Kalkberg in Bad Segeberg. Hat auch nur 2 Sekunden gedauert.
1: Ja, weil ansonsten lieben wir ja eigentlich unsere Stille hier. Ohne Vibrieren und Beben.

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14: 6:35. Ich bin Imme Kasten. Guten Morgen. Die Lücke im schleswig-holsteinischen Haushalt für das kommende Jahr liegt bei fast 1 Milliarde Euro. Die Reaktion der Opposition ist entsprechend. Die SPD vermisst den ernsthaften Willen zum Sparen. Die FDP kritisiert, dass die Regierung sich treu bleibt und auf Schulden baut. Kein Tankrabatt mehr, mehr Rente und das Bürgergeld wird zur Grundsicherung mit verschärften Regeln. Der Juli bringt etliche Änderungen mit sich. Unter anderem startet auch die Steuererklärung mit nur einem Klick. Zunächst für bestimmte Arbeitnehmer und Rentner. Über die Zukunft von Bundestrainer Nagelsmann wird in den kommenden Tagen entschieden. DFB-Präsident Neuendorf hat eine gründliche Analyse angekündigt. Unterdessen läuft die WM weiter. Co-Gastgeber Mexiko setzte sich im 16. Finale mit 2:0 gegen Ecuador durch. Ebenfalls eine Runde weiter sind Norwegen und Frankreich. Und jetzt Meldungen aus der Region.
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15: Ich bin Sönke Röhling. Der Lagerhallenbrand in Neumünster-Wittorf hat die Feuerwehr auch in der Nacht noch beschäftigt. Am späten Nachmittag hatten die Flammen auf eine dritte Halle übergegriffen. Die Feuerwehr ist immer noch vor Ort. Wegen der Rauchentwicklung musste die angrenzende Bahnstrecke gesperrt werden. Es gab einen Ersatzverkehr mit Bussen. Heute bleiben außerdem mehrere Schulen und Kitas in Neumünster dicht. Die Gesamtschule Falderer, die Grundschule an der Schwale, die Fröbelschule, der Hauke-Hain-Kindergarten und die Kita Falderer. Braucht Kiel einen dauerhaften Jahrmarkt wie den Kopenhagener Tivoli oder den Wiener Prater? Über diesen Vorschlag der Satirepartei Die Partei berät heute der Wirtschaftsausschuss der Stadt. Hat der Antrag Erfolg, soll eine Machbarkeitsstudie erstellt werden.
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2: 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Das sieht heute früh wieder ganz gut aus hier bei uns in Schleswig-Holstein. Die Sonne kommt nochmal durch. Ab dem Mittag hat sie es dann ein bisschen schwerer. Dann kommt nämlich ein bisschen Regen dazu, teils auch Gewitter, teils auch Starkregen. Also passt da gut auf Aquaplaning auf. Aber sonst boxt sich auch ab und zu mal ein Sonnenstrahl durch. Heute bei maximal 23 Grad. 16 haben wir jetzt in Hüsbö am Kindergarten, 16 Grad auch in Ahrensbürg am Gummiwerk und 16 Grad in Bokel beim Elektrofachmarkt. Der RSH 3-Tage-Trendsach. Die nächsten Tage bleibt es eigentlich genauso wie heute. Immer wieder freundlich, aber mit einem kleinen Schauer mal zwischendurch. Wird auch noch ein bisschen windiger und die Temperaturen pendeln sich so zwischen 20 und 25 Grad ein.
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16: Schleswig-Holsteins bester Verkehrsservice. Achtung Autofahrer, wir haben Rehe auf der A7 Hamburg-Flensburg. Vorsicht in beiden Richtungen zwischen Schleswig-Jagel und Schubi. Da sind die Rehe auf der Autobahn unterwegs. Das ist übrigens eine Stelle, wo das ganz häufig vorkommt, ne? Wo ganz häufig Rehe unterwegs sind.
2: Ja.
16: Verstehe nicht, ob da irgendwo ein Loch im Zaun ist oder ob da gar keiner ist oder ob man nicht mal drüber nachdenken sollte, da einen aufzubauen. Vor allem auch für die Tiere natürlich super gefährlich, da jetzt auf der Autobahn unterwegs zu sein. Fahrt da vorsichtig, nicht, dass sich einer erschreckt. Dann gucken wir auf die B75. Das habt ihr gerade bei uns ja vielleicht auch schon wahrgenommen, da sind Sturmschäden noch zu beseitigen und zwar in Bargfeld-Stegen. Auf der Strecke zwischen Bargfeld-Stegen und Kaihude müssen immer noch Bäume aufgeräumt werden, die vom Sturm umgeknickt wurden. Eine örtliche Umleitung ist für euch aber ausgeschildert und gerade auch bei uns in den RSH-Nachrichten gehört, in Neumünster sorgt das Feuer, was da gestern in dieser Lagerhalle war, immer noch für Ausfälle auf der Zugstrecke Neumünster-Hamburg. Das heißt also, ihr müsst euch bitte vorher informieren, am besten in der Bahn-App, ob es da bei euch zu Verspätungen oder sogar Ausfällen kommt. Der RE7 und RE70 sind da betroffen. 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A21 Kiel Richtung Bargteheidehöhe, Lezen 80 erlaubt und Handewitt. Lecker Chaussee, innerorts 50 hier. Eine gute Fahrt euch.
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16: Was war das schön? Das Wochenende ist noch nicht lange her. Kieler Woche, der große Abschluss am Sonntag mit Michael Schulte, aber auch mit Max Giesinger haben wir mit euch an der RSH Fördebühne gefeiert.
17: So weit gekommen und so viel gesehen.
2: Das war mega, mega schön. Wir haben einfach das Leben genossen und wirklich gefeiert, ohne über vieles nachzudenken. Allerdings gab es, während wir gefeiert haben, auch Leute, die gearbeitet haben und auf uns aufgepasst haben.
16: Zum Beispiel auch die Polizei. Die laufen ja auf solchen Events ganz besonders Streife. Und ich habe mir einen Polizisten geschnappt am letzten Kivo-Samstag, nämlich Alexander Hass, Polizeikommissar, und bin mit ihm mal Streife gelaufen. Mhm. Hab einfach mal gefragt, Mensch, kann ich nicht mal dabei sein? Sowas ist für euch doch bestimmt auch was ganz Besonderes. Und dann kam sogar direkt ein Einsatz rein.
2: Oha.
16: Was da war und wie das lief, hört ihr alles im neuen Podcast Blaulicht der Helfer Podcast und gleich auch schon mal hier bei uns in 6 Minuten.

0: Katy Perry, Teenage Dream um 7:07. Hier ist die RSH Moin Show und gleich gibt's neue Musik für euch von Tiffany Harris.
1: Neu bei RSA und euch vielleicht noch bekannt von der Kieler Woche. Sie hat sie nämlich eröffnet und jetzt ist sie ja seit Sonntag schon wieder rum. Es ging wieder super schnell mit euch auf der RSA Fördebühne. Es war ein Riesenspaß. Danke, dass ihr alle da wart. 3 Millionen Menschen waren in Kiel insgesamt zum Feiern und ganz, ganz viele Menschen haben da auch auf uns aufgepasst, damit auch alles sicher und geordnet abläuft und wir bedenkenlos feiern konnten.
0: Ja, genau. Vor allem auch die Polizei in Kiel und mit der war ich am letzten Kieler Woche Samstag unterwegs auf Streife. Und zwar mit dem RSH-Mikrofon, hab mir deren Arbeit mal genauer angeschaut. Wie läuft so ein großes Volksfest eigentlich bei der Polizei ab? Ich meine, die müssen arbeiten, wachsam sein, während wir da vorne feiern und vielleicht auch mal einen trinken. Ne?
1: Ja, Polizeikommissar Alexander Haas aus Kiel, den hast du da getroffen und warst mit ihm mal auf Kivo-Streife unterwegs. Ja. Und er hat uns erzählt, wie Kieler Woche so aus Sicht eines Polizisten abläuft.
2: Also ich glaube, das grundsätzliche Einsatz auf Kommerz auf der Kieler Woche ist gut für das, was uns erwartet. Also das ist angesprochen, über Millionen an Besuchern. Dieses Jahr habe ich jetzt noch keine genauen Zahlen, aber ist ja nicht ohne Grund eines der größten Volksfeste hier in Nordeuropa. Und auch der Faktor Alkohol muss man da tatsächlich berücksichtigen. Kann natürlich zum einen zu einer ausgelassenen Stimmung sein Übriges beisteuern, aber ich sag mal so, wenn man über die Stränge schlägt, seine Grenzen nicht kennt, kann das auch ganz schnell umschwingen, vielleicht auch in eine eher aggressivere Grundstimmung.
0: Ja, und da sind die Polizisten ja ständig drauf eingestellt, dass da irgendwo was passiert. Die passen ja nicht nur auf uns auf übrigens. Ich meine, die begeben sich ja immer in Gefahr. Die müssen immer dahin, wo es gerade brenzlig wird, sind natürlich auch etwas anders ausgerüstet als der Normalo, sag ich mal. Und wenn du da als Streif unterwegs bist, hat Alexander erklärt, da musst du dich auf deinen Partner auch wirklich verlassen können.
2: Also dem Piloten vertraust du ja im wahrsten Sinne des Wortes auch dein Leben an, dass der dich von A nach B bringt, von Hamburg nach Mallorca zum Beispiel. Und im allerschlimmsten Fall ist es bei den, oder wenn er halt der Polizei ja genauso. Also wenn du zu Einsatzlagen kommst, wo es lebensgefährlich werden könnte, vertraust du deinem Kollegen ja auch dein Leben an und dass er dein Leben beschützt, genauso wie du sein Leben beschützen würdest.
1: Das stimmt wohl, ja. Und dann kam es bei eurer Aufnahme, Matze, auch noch zu einem Einsatz, ne?
0: Ja, genau. Auf einmal mussten wir die Streife abbrechen und mussten zur Wache zurück. Ein Diebstahl, bei dem Alex helfen musste. 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Aber danke übrigens an die Polizei fürs Helfen. Zusammen sind wir Schleswig-Holstein.

0: Guten Morgen am Mittwoch. Hier ist die RSA Moin Show um 6:45. Und jetzt geht's hier um Witze, die man eigentlich nicht mehr macht, ne?
1: Blondinenwitze. Du kannst Richtig. Es ruhig sagen. Früher hat man offensiv Blondinenwitze gemacht, aber das ist natürlich nicht mehr zeitgemäß.
0: Nein.
1: Wenn man es allerdings ein bisschen dreht.
0: Ja, man könnte ja auch Blondinnenwitze machen.
1: Richtig, genau. Gibt ja auch blonde Männer.
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3: Wir müssen uns mit allen kleinen Speckröllchen doch einfach nur selbst gefallen. Das ist Body Positivity. Und wenn wir clever sind, dann können wir da auch einfach stolz drauf sein. Manche Männer neigen ja dazu, ihrer sehr hübschen Partnerin zu sagen:
4: Nee, Schatz, du bist nicht dumm. Du bist sogar sehr hübsch.
3: Eigentlich sagt ja die Haarfarbe so gar nichts über den IQ aus.
4: Ja, die ist blond und sehr hübsch, hat aber auch Abi.
3: Wir sollten die Blondinenwitze ja nicht wegwerfen, aber wir könnten sie ja einfach mal anwenden auf Männer mit braunen Haaren.
5: Ja, pass auf. Was macht ein Braunhaariger, wenn er zu viel Wasser gekocht hat? Einfrieren. Heißes Wasser kann man ja immer gebrauchen.
3: Oder wir sagen sogar, blond sein heißt schlau sein.
5: Und wie nennt man einen blond gefärbten Braunhaarigen? Ja, künstliche Intelligenz.

0: schönen guten Morgen um 7:08. Hier ist die RSH Moin Show. Sharon Hein und Matze Schmark hier.
1: Guten Morgen.
0: Und da habe ich gestern auch nicht schlecht gestaunt, als ich auf der A7 unterwegs war nachmittags. In Neumünster hat es gestern Morgen ein Feuer gegeben. Das ist auch immer noch nicht ganz aus. Eine Lagerhalle mit Akkus ist dort in Brand geraten. Und wie gesagt, gestern Nachmittag immer noch eine hohe schwarze Rauchsäule weit über Neumünster hinaus zu sehen. Rund 300 Einsatzkräfte waren da im Einsatz und sind auch immer noch vor Ort. Vielen Dank euch dafür, dass ihr da ja im Einsatz seid, und wegen dieser starken Rauchentwicklung bleiben heute auch einige Schulen und Kitas geschlossen. Darunter die Gesamtschule und Kita Falderer, die Fröbel-Schule, die Grundschule an der Schwale und der Hauke-Haien-Kindergarten. Was sonst noch wichtig ist in Schleswig-Holstein und der Welt, das hört ihr gleich auch nochmal in RSH 7:05, das Nachrichtenmagazin am Morgen mit Imme Kasten.
1: Und ihr hört noch mehr von euren Lieblingshits in Schleswig-Holsteins beste Mix. Gleich in der nächsten halben Stunde haben wir Kamerad für euch dabei. Hug Yourself hört ihr gleich hier bei uns, und wir freuen uns auch auf Nelly Furtado und Man Eater gleich hier in der RSH Moin Show.
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1: Einen schönen guten Morgen. Die Landesregierung hat ihren Haushaltsentwurf für das kommende Jahr vorgelegt, und die Opposition lässt kein einziges gutes Haar daran. Die Überraschung über die Kritik hält sich in Grenzen, die Zahlen sind allerdings tatsächlich dramatisch. Mehr dazu jetzt hier im Top-Thema. Die Lücke, die in dem Entwurf für 2027 gestopft werden muss, liegt bei fast 1 Milliarde Euro. Finanzministerin Silke Schneider begründet das mit den bundesweit sinkenden Einnahmen und explodierenden Sozialkosten. Die Ministerin sagt über die neuen Schulden:
10: Wir werden fast 800 Millionen Euro aufnehmen müssen. Das ist nicht anders möglich. Die Haushaltslage ist wirklich extrem schwierig. Das ist ein Betrag, den wir verfassungsrechtlich aufnehmen dürfen. Aber ich sage, jedes Jahr müssen wir neu gucken, weil jeden Euro, den wir in die Hand nehmen, müssen wir später mit Zinsen zurückzahlen. Daher haben wir uns auch sehr genau überlegt, wofür wir Geld ausgeben, wo wir Schwerpunkte setzen, was den Menschen wichtig ist.
1: Bei SPD, FDP und SSW gibt es angesichts der Pläne ausschließlich Kopfschütteln. RSH Schleswig-Holstein-Reporter Andreas Otto, wie sehen die Reaktionen denn genau aus?
11: Ja, bei der SPD hat sich der Landesvorsitzende und Spitzenkandidat Ulf Kämpfer geäußert. Er spricht von einem Wahlkampfhaushalt und beschreibt angekündigte Einsparungen als Augenwischerei. Eine wiederum verheerende haushalterische Bilanz sieht die FDP. Dort wird unter anderem eine Plünderung der Versorgungsfonds für Beamte kritisiert. Und der SSW sagt schlicht, die Landesregierung würde finanzpolitisch blank dastehen.
1: Dankeschön, Andreas. Und jetzt erstmal weitere Meldungen von Dirk Justes aus unserem Nachrichtencenter.
12: Seit fast 24 Stunden ist die Feuerwehr bei einem Brand einer Lagerhalle in Neumünster-Wittorf im Einsatz. Über die Nacht sind die Feuerwehrleute aber gut vorangekommen und haben das Feuer weitestgehend unter Kontrolle. Feuerwehrsprecher Alexander Bennecke-Blüher sagte uns:
13: Natürlich haben wir ein Schichtsystem eingeführt, die Kolleginnen und Kollegen, Kameradinnen und Kameraden ausgelöst, dass natürlich auch nicht alle irgendwie hier 20 Stunden aktiv sein müssen. Das heißt, jetzt auch gleich wird der nächste Wechsel stattfinden. Das heißt, die Nachtkräfte werden abgelöst, sodass dann die Tagkräfte übernehmen können.
12: Weil der Brandort direkt an der Bahnstrecke liegt, musste der Zugverkehr von und nach Hamburg zeitweise eingestellt werden. Seit heute früh können die Züge aber wieder vorbei, wenn auch nur in Schrittgeschwindigkeit. Der Tankrabatt ist jetzt Geschichte. Schon vor dem Ablauf heute waren die Preise an den Zapfsäulen deutlich nach oben gegangen. Außerdem steigt jetzt im Juli die Rente und das Bürgergeld wird zur Grundsicherung. Damit müssen sich Empfänger bei der Jobvermittlung auf strengere Regeln einstellen. Nach dem sexuellen Missbrauch zweier Mädchen Samstagabend in Heist sitzt der Tatverdächtige in Untersuchungshaft. Der 35-Jährige soll die 9- und 10-Jährigen in Uetersen in sein Auto gelockt und dann in Heist aufgefordert haben, sich auszuziehen. Die Mädchen konnten zum Glück flüchten und die Polizei alarmieren.
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1: Über die Zukunft von Bundestrainer Nagelsmann wird in den kommenden Tagen entschieden. DFB-Präsident Neuendorf hat eine gründliche Analyse angekündigt. Die meisten Fans und auch Experten fordern einen Neustart ohne Nagelsmann. Als möglicher Nachfolger wird immer wieder Jürgen Klopp ins Spiel gebracht. Der hält sich da aber noch ziemlich bedeckt. Bei Magenta TV sagt er:
14: Ich verstehe das, dass wenn über einen Bundestrainer gesprochen wird, dass dann in irgendeiner Form mein Name genannt wird. Aber es ist nicht der Moment, um darüber wirklich zu sprechen. Und es geht nicht immer nur darum, wer könnte das dann leiten. So viele Dinge müssen, glaube ich, angeschoben werden.
1: Unterdessen geht die WM weiter. Co-Gastgeber Mexiko steht nach einem 2:0 gegen Ecuador im Achtelfinale. Frankreich und Norwegen sind auch eine Runde weiter.
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15: Das sieht heute Morgen wieder ganz gut aus hier bei uns in Schleswig-Holstein. Es geht trocken in diesen Mittwoch und die Sonne kommt auch überall nochmal durch. Ab dem Mittag zieht es dann wieder ein bisschen zu und es kommt Regen runter, teils auch Gewitter, teils auch Starkregen. Zwischendurch aber auch mal ein Sonnenstrahl. Das Ganze heute bei maximal 23 Grad. 16 haben wir jetzt in Klicksbüll in der Hauptstraße, 17 Grad in Ohsdorf am Fußballplatz und 17 Grad in Rheinfeld am Recyclinghof. Der RSH 3-Tage-Trend sagt, die nächsten Tage sehen eigentlich ganz genauso aus. Also könnt ihr euch einprägen, das Bild ist eigentlich freundlich, aber zwischendurch kann euch auch mal ein Schauer begegnen.
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0: Im Fürth, da sind viele Bäume in Mitleidenschaft gezogen worden von so einem kleinen Tornado, der da wohl durchgezogen ist mit diesem Sturm. Eine örtliche Umleitung ist für euch ausgeschildert. Und dann gucken wir noch auf die meisten Blitzer. Nur bei RSH, einer steht bei euch in Handewitt. Lecker Chaussee, da sind 50 innerorts und A21. Kiel Richtung Bargteheide in der Baustelle Lezen stehen sie wieder. 80 sind da. Wenn ihr auch noch was habt, Staus und Blitzer, meldet ihr uns immer gerne kostenlos unter der 08000 774 774. Einen schönen 1. Juli wünschen wir euch.
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15: Ja, heute wird Geburtstag gefeiert. RSA wird 40 Jahre alt.
0: Danke an euch, dass ihr jeden Tag bei uns seid. Und vielleicht erinnert ihr euch ja sogar selbst noch an den Tag. Also die Hörer der ersten Stunde. 1986 am 1. Juli war es soweit. Um 11.55 Uhr gab es hier die ersten Worte bei RSA. Und seitdem kommen so, so viele Hörer von euch dazu.
15: Ja, und wie die ersten Worte sich angehört haben, das hört ihr gleich hier in 6 Minuten.

0: Lieber NDR, du musst jetzt ganz tapfer sein. Ab Juli gibt's RSH. So hieß es hier in Schleswig-Holstein, heute vor 40 Jahren.
1: Damit schönen guten Morgen. Hier ist die RSH Moin Show, Matze Schmark und Sharon Hein. Und heute wird RSH 40 Jahre alt. Wir haben heute Geburtstag. Liebe Schleswig-Holsteinerinnen und Schleswig-Holsteiner, wir wollen da gerne mal Danke sagen. Danke für 40 Jahre Treue und danke, dass ihr immer an unserer Seite wart und auch immer noch seid.
0: Ja, und wir wollen nochmal reinhören in diesen Moment von damals, was hier am 1. Juli 1986 um 11.55 Uhr los war. So klang das hier damals.
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3: Zunächst zum Wetter. Es bleibt schön und sonnig draußen. Schwacher bis mäßiger Wind aus Nordost bis Nordwest. Nun zu den Meldungen. Der Norden dreht auf. Seit 11.55 Uhr sendet Radio Schleswig-Holstein.
1: Bekommen wir richtig Gänsehaut und wir freuen uns und sind stolz, dass wir hier mit euch heute am 1. Juli 2026, 40 Jahre später, jeden Morgen aufstehen dürfen und denken an all unsere lieben Kolleginnen und Kollegen vor uns.
0: Aber muss man hier bitte mal ganz, ganz groß hervorheben, der allergrößte Dank, der gebührt euch, den RSH-Hörern, die von Anfang an dabei sind und die vielen von euch, die noch dazugekommen sind in all den Jahren und auch immer noch dazukommen. Ihr seid aber wirklich die besten Hörer der Welt.
1: Es heißt ja auch nicht umsonst. Schönstes Bundesland der Welt. Übrigens auch eine RSH-Erfindung. Also, Happy Birthday, RSH.
0: Und jetzt gönnen wir uns noch etwas mit euch zusammen. Haben sich nämlich viele, viele von euch auch gewünscht, weil sie wissen, dass heute Geburtstag ist bei RSH. Viele wissen ja auch noch, wo sie damals waren.
1: Ja.
0: Als RSH angefangen hat am 1. Juli 1986. Könnt ihr euch jetzt gerne nochmal dran zurückerinnern. Und das hier ist der RSH-Song, der damals 1986 im Radio lief. Und das tun wir heute, 2026, einfach nochmal.

0: Auch ich habe vor 40 Jahren am 1. Juli 86 meinen ersten Job nach der Ausbildung angetreten. Schreibt uns Andrea gerade. Wir wünschen dir alles Liebe zum 40. Dienstjubiläum, liebe Andrea.
1: Damit nochmal einen schönen guten Morgen. Hier ist die RSH Moin Show mit Sharon Hein und Matze Schmark.
0: Moin.
1: Und wir sind ganz schön stolz heute auf euch, denn wir feiern zusammen mit euch 40 Jahre RSH. 40 Jahre, die besten Hörer der Welt, die seid ihr, denn ihr seid von Anfang an dabei.
0: Ja, am 1. Juli 1986 um 11.55 Uhr ist RSH auf Sendung gegangen. Ihr schreibt uns heute schon den ganzen Morgen, dass ihr euch noch genau daran erinnert, wo ihr damals wart und wie das war. So tolle Erinnerungen, die ihr da habt und die ihr uns auch alle schickt. Danke
1: und
0: dafür.
1: Wir möchten uns nicht nur bedanken, dass ihr immer noch da seid, sondern wir bedanken uns natürlich auch dafür, was ihr da für tolle Worte loswerdet. Also vielen Dank für eure Treue. Mal beispielhaft an Bianca aus Wacken, an Tina aus Süderdeich, an Nette aus Kellinghusen hat geschrieben, Christine aus Bad Oldesloe, so liebe Grüße von uns. Holger aus Kiel, der hat uns auch eine ganz liebe Sprachnachricht per WhatsApp geschickt.
2: Das ist Wahnsinn. 40 Jahre RSH. Wahnsinn, Sharon und Matze. So viele Jahre schon den Sender und ich bin Hörer der ersten Stunde. Ich wünsche euch noch weitere, hoffentlich 40 Jahre, mindestens. Weil dieser Sender ist einfach der geilste Sender, den es seit Radiosendungen gibt. Danke an das ganze RSH-Team für 40 Jahre Radio Schleswig-Holstein.
0: Oh, jetzt haben wir ein bisschen Pipi in den Augen.
1: Holger,
0: danke,
1: das kannst du nicht einfach so mit uns machen.
0: Auf die nächsten 40 Jahre Radio Schleswig-Holstein mit euch, den besten Hörern der Welt. Was haben wir schon alles zusammen erlebt? Durchgestanden, Mauerfall, Sturmfluten, 9-11, ne? Der 11. September, Krisen und Krieg.
1: Und es hört nicht auf, vor allem aber ganz viel Zusammenhalt hier bei uns im Land. Gerettete Laternenumzüge, wiedergefundene Freundschaften, RSH Gold, erinnern sich auch natürlich ganz viele noch dran. Hunderte bezahlte Rechnungen, tolle gemeinsame Feiern mit euch. Wieder aufgebaute Frei, wieder so, so vieles mehr. Danke, dass ihr das mit uns macht. Es macht uns riesig stolz, hier jeden Morgen mit euch mit der RSH Moin Show aufzustehen.
0: Und eins ist seit 40 Jahren klar. Zusammen sind wir Schleswig-Holstein, das schönste Bundesland der Welt.

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3: 5 vor halb 8. Ich bin Imme Kasten. Guten Morgen. Die Lücke im schleswig-holsteinischen Haushalt für das kommende Jahr liegt bei fast 1 Milliarde Euro. Die Reaktion der Opposition ist entsprechend. Die SPD vermisst den ernsthaften Willen zum Sparen. Die FDP kritisiert, dass die Regierung sich treu bleibt und auf Schulden baut. Der Tankrabatt ist Geschichte. Und schon vor dem Ablauf heute waren die Preise an den Zapfsäulen deutlich nach oben gegangen. Außerdem steigt im Juli jetzt die Rente und das Bürgergeld wird zur Grundsicherung. Damit müssen sich Empfänger bei der Jobvermittlung auf strengere Regeln einstellen. Erst Heimreise, dann Trainerentscheidung. Diesen Fahrplan hat der DFB nach dem WM-Aus angekündigt. Präsident Neundorf will in den kommenden Tagen eine gründliche Analyse. Unterdessen geht die WM weiter. Co-Gastgeber Mexiko steht nach einem 2:0 gegen Ecuador im Achtelfinale. Frankreich und Norwegen sind auch eine Runde weiter. Und jetzt Meldungen aus der Region.
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4: Ich bin Philipp Nützig. Seit fast 24 Stunden ist die Feuerwehr bei einem Brand einer Lagerhalle in Neumünster-Wittorf im Einsatz. Über die Nacht sind die Feuerwehrleute aber gut vorangekommen, heißt es. Dennoch bleiben einige Schulen und Kitas in Neumünster heute geschlossen und auch der Zugverkehr auf der Strecke nach Hamburg wurde wegen des Rauchs zwischenzeitlich eingestellt. Die Halle liegt direkt neben der Bahnstrecke. Mittlerweile fahren die Züge aber wieder, wenn auch nur in Schrittgeschwindigkeit. Die Ursache für den Brand der über 250 Jahre alten Reetdachkarte im Freilichtmuseum Molfsee ist geklärt. Ein Blitz während des Gewitters Sonntag früh dürfte das Feuer ausgelöst haben. Hinweise auf Brandstiftung gibt es nicht, heißt es von den Brandermittlern. Das historische Haus war am Sonntagmorgen komplett niedergebrannt. Verletzt wurde niemand.
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5: Nur Regen, gerade hier bei uns in Schleswig-Holstein. Ansonsten ist das ein guter Start in diesen Mittwoch. Es kann aber ab dem Mittag etwas ungemütlicher werden. Also da kommt deutlich mehr Regen noch ins Spiel, teils auch Gewitter, teils auch Starkregen mit dabei. Also kein so ein super schöner Tag, aber die Sonne boxt sich zwischendurch auch mal durch. Das Ganze heute bei maximal 23 Grad. 17 haben wir jetzt in Jablund am Campingplatz, 17 Grad in Bruckdorf am Elbe-Eis-Stadion und 18 in Hohenfelde in der Olsenstraße. Der RSH 3-Tage-Trends auch die nächsten Tage sehen dann eigentlich ganz ähnlich aus. Also hauptsächlich freundlich, aber zwischendurch eben auch mal nass an den Küsten. Ein bisschen mehr Wind noch in den nächsten Tagen und Temperaturen bei 20 bis 25 Grad.
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6: Schleswig-Holsteins bester Verkehrsservice. Achtung, Autofahrer, es geht ein Pannenfahrzeug auf der A1 und zwar Lübeck Richtung Hamburg. Höhe Morfleet ist das da liegen geblieben, hoffentlich mit Warnblinker. Dann haben wir Stau A1 Bremen Richtung Lübeck zwischen Maschnerkreuz und Norderelbbrücke. 8 Kilometer, 20 Minuten gibt es da oben drauf. Und gesperrt ist immer noch die B75 Travemünde Hamburg zwischen Bargfeldstegen und Kaihude. Aufräumarbeiten von Sturmschäden laufen da immer noch. Eine Umleitung ist für euch aber ausgeschildert. Und die meisten Blitzer nur bei RSH. Einer steht in Handewitt, Lecker Chaussee, Richtung Timmersieg, Höhe der Tankstelle. Dann Lensahn, Lübecker Straße, Richtung Lübeck, Höhe Ortseingang. Und A21 in der Baustelle Kiel, Richtung Bagte Heide, Höhe Lietzen. 80 sind da erlaubt.
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6: Gerade eben erst nochmal drüber geschnackt im RSH-Verkehr. Ihr habt es ja gerade gehört, die B75 ist immer noch gesperrt bei Bargfeldstegen, weil es da einen kleinen Tornado gegeben hat am Wochenende. Viele Bäume sind da entwurzelt worden und jetzt kommt schon die nächste Naturgewalt um die Ecke. Könnte man meinen zumindest.
5: Ja, es soll ein Erdbeben im Wattenmeer gegeben haben.
6: Was?
5: ja, davon hört man zumindest. Auf Nordstrand soll das passiert sein. Was da wirklich dran ist und warum es da ordentlich vibriert hat, unser RSH Schleswig-Holstein-Reporter hat es herausgefunden. Gleich hier in dieser halben Stunde.

0: Gestern haben wir euch über den Mini-Tornado in Bargfeld-Stegen informiert. Ihr hört von den Verwüstungen immer noch im RSH-Verkehrsservice, auch heute noch. Und jetzt kommt schon die nächste Naturgewalt um die Ecke hier bei uns in Schleswig-Holstein. Es soll ein Erdbeben im Wattenmeer gegeben haben.
1: Was? Was ist da denn los?
0: Ja.
1: Damit einen schönen guten Morgen aus der RSH Moin Show. Sharon Hein und Matze Schmark hier.
0: Moin.
1: Dem müssen wir natürlich auf den Grund gehen. Und RSH Schleswig-Holstein-Reporter Fabian Pede ist jetzt bei uns. Fabi, das vermeintliche Erdbeben soll ja letzten Donnerstag schon passiert sein. Das kommt jetzt aber so langsam erst raus, was da los war.
0: Mhm.
1: Gegen 14 Uhr war das letzten Donnerstag. Du bist ja selber Nordfriese, da in der Gegend wohnst du ja auch. Hast du denn auch was gemerkt?
2: Nee, ich habe hier nichts gemerkt, aber es soll wohl spürbar gewesen sein auf Pellworm und der Halbinsel Nordstrand zum Beispiel. Auf der Facebook-Seite Erdbeben in Deutschland tauschen sich seitdem auch viele Leute dazu aus. Eine Michaela schreibt da zum Beispiel, dass sie auf Föhr in einem freistehenden Haus war. Schränke und Fenster haben ordentlich vibriert und die Vitrine hat laut geklappert, als hätte jemand das Haus geschüttelt. Und Luise aus St. Peter-Ording schreibt, um 14 Uhr habe ich eine Wattwanderung gemacht. Ich hatte das Gefühl, dass es so kurz vibriert hat. Vögel auf einmal alle still. Ganz komisch einfach.
0: Ja, klingt super komisch. Ein bisschen gruselig auch. Fabi, hast du denn rausgefunden, ob das wirklich ein Erdbeben war?
2: Ja, um das rauszufinden, habe ich mal bei der Arbeitsgruppe Seismologie der Universität Kiel angerufen. Und da sagte mir Christian Weidle, dass sie auch davon gehört hätten.
3: Wir haben dann in unsere seismologischen Daten reingeguckt und haben da auch was gesehen, was für uns ein bisschen aussieht wie irgendwie ein Überschallflug. Also wir können das nicht genau orten. Ist auf alle Fälle ein Signal, das irgendwie aus der Atmosphäre gekommen ist. Aber das ist nicht mehr als eine Vermutung.
2: Also seismologisch unauffällig. Dafür habe ich aber mal in die Flugdaten geschaut. Und die Bundeswehr, die hat tatsächlich letzten Donnerstag Übungsflüge auch in Schallgeschwindigkeit über dem Wattenmeer durchgeführt.
1: Aha.
2: Es kann also wirklich so ein Überschallknall gewesen sein, der zu spüren ist, wenn Kampfjets die Schallmauer durchbrechen.
0: Mhm.
2: Aber ganz 100% geklärt ist es nicht.
1: Ja, klingt auf jeden Fall spannend, aber wir brauchen uns keine Sorgen machen. Danke dir, Fabian. Übrigens, 1997 hat es tatsächlich mal im Kreis Segeberg ein kleines Mini-Erdbeben gegeben, nämlich in Qual, aufgezeichnet von der seismischen Station am Kalkberg im Bad Segeberg. Winnetou war es nicht, aber es hat nur 2 Sekunden gedauert. Es war also nichts Dolles.
0: Aber da war was, ja. Ansonsten lieben wir ja unsere Stille hier bei uns im schönsten Bundesland der Welt, ne?
1: Genau. Aber eine darf sie jetzt durchbrechen. Shakira mit Die Die, neu bei RSH.
0: Na gut.
1: Der FIFA-WM-Hit. Ja, also mehr sagen wir jetzt nicht dazu. Die Musik ist gut.
0: Ja.
1: Wir sind ja raus aus dem Wettbewerb, aber was?
0: Musik ist trotzdem
1: die
0: gut.
1: Die lassen wir jetzt, genau.

17 Minuten vor 8, der RSH-Verkehr, da muss ich einmal ganz kurz rein. A7 Flensburg Richtung Hamburg. Achtung, Autofahrer, hier sind Kinder auf der Straße und zwar Höhe der Ausfahrt Tarp. Ein Pannenfahrzeug und Kinder auf der Autobahn. Fahrt bitte vorsichtig. Habt ein Herz, logischerweise. A7 Flensburg Richtung Hamburg. Höhe der Abfahrt Tarp. Ein Pannenfahrzeug und Kinder auf der Autobahn. Fahrt da bitte vorsichtig, damit niemandem etwas passiert.

0: Guten Morgen mit Britney Spears um 14 Minuten vor 8. Nochmal erste Schulstunde heute. Richtig, genau. Letzte Schulwoche vor den Ferien. Mhm. Aber auch immer noch Fußball-Weltmeisterschaft.
1: So ist es. Und auch wenn Deutschland raus ist, ist das natürlich trotzdem immer noch spannend. Und wir wollen alle wissen, wer gewinnt. Und wir wollen natürlich auch trotzdem weiterhin wissen, was die ganzen Regeln bedeuten. Und dafür haben wir ja kleine Unterstützung hier von meinem 6-jährigen Sohn Hanno.
0: Genau, Hanno macht weiter. Ne? Ob Nagelsmann weitermacht, da steht noch ein dickes Fragezeichen dran. Aber Hanno hat gesagt, yo, mir ist halt egal, ich mach weiter.
1: Und Hanno ist wohl auch der Einzige, der weiß, warum wirklich diese neuen Hydration Breaks, die Trinkpausen zwischendurch eingeführt wurden.
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3: Die Trinkpausen sind

0: ganz neu bei dieser WM. Und ganz wichtig. Mama sagt auch immer, du musst mehr trinken. Der Körper braucht Wasser. Das gilt natürlich auch für unsere Fußballer. In jedem WM-Spiel wird immer in der Hälfte jede Halbzeit kurz eine Trinkpause gemacht, weil es an einigen Orten, in denen gespielt wird, so heiß ist. Und da braucht man natürlich doppelt viel trinken. Und damit die ganzen Mamas der Spieler beruhigt sind, weil sie sehen können, dass ihre Jungs genug Wasser kriegen.
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14: 5:05. Ich bin Imme Kasten. Guten Morgen. Die Landesregierung hat den Haushaltsentwurf fürs kommende Jahr verabschiedet. Die Opposition reagiert erwartungsgemäß mit scharfer Kritik. Die Lücke liegt bei fast 1 Milliarde Euro. Sie soll vor allem durch neue Schulden gestopft werden. RSA Schleswig-Holstein-Reporter Andreas Otto.
15: Der SPD-Landesvorsitzende Kämpfer spricht von einem Wahlkampfhaushalt mit vielen Luftbuchungen und ohne echte Aufgabenkritik. FDP-Finanzexpertin Krämer sieht eine verheerende haushalterische Bilanz von Schwarz-Grün und kritisiert eine Plünderung der Versorgungsfonds für Beamte. Der SSW sagt, die Landesregierung steht finanzpolitisch blank da. Geplant sind für 2027 neue Schulden in Höhe von 784 Millionen Euro.
14: Bei dem Brand einer Lagerhalle in Neumünster-Wittorf haben die Feuerwehrleute in der Nacht gute Fortschritte gemacht. Akkus in der Halle fachen die Flammen seit fast 24 Stunden allerdings immer wieder neu an. Unsicher ist auch noch, wie gefährlich der entstehende Rauch ist. Das Dach ist mit Asbestplatten gedeckt gewesen. Die Feuerwehr hat Proben genommen, sagt Sprecher Alexander Benneke-Blüher.
16: Wir haben für uns, das machen wir aber bei jedem Brandeinsatz, Dekontaminationsstellen eingerichtet. Das ist jetzt also nichts Besonderes. Aber natürlich wollen wir darauf achten und haben diese Proben rechtzeitig auch ins Labor gegeben, um da auch schnellstmöglich ein Ergebnis zu erhalten.
14: Einige Schulen und Kitas in Neumünster bleiben zur Sicherheit heute geschlossen. Bei einem Unfall auf der A7 nahe des Rastplatzes Jalmar-Mohr ist ein Autofahrer am Abend ums Leben gekommen. Der 46-Jährige hatte sich zuvor eine Verfolgungsfahrt mit der Polizei geliefert und war dann mit seinem Wagen in einen Laster gerast. Mit im Auto saßen eine Frau und ein Kind. Sie wurden bei dem Unfall schwer verletzt. Die genauen Hintergründe sind noch unklar.
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14: Über die Zukunft von Bundestrainer Nagelsmann wird in den kommenden Tagen entschieden. DFB-Präsident Neuendorf hat eine gründliche Analyse angekündigt. Unterdessen läuft die WM weiter. Co-Gastgeber Mexiko setzte sich im 16-Finale mit 2:0 gegen Ecuador durch. Ebenfalls eine Runde weiter sind Norwegen und Frankreich.
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17: Vereinzelt gibt es ein bisschen Regen heute Morgen hier bei uns in Schleswig-Holstein. Ansonsten ist das ein ganz guter Start in diesem Mittwoch. Erst ab Mittag zieht es dann wieder mehr zu und auch da kommt dann noch Regen und Gewitter dazu. Teils auch stark Regen, der da runterkommt, also passt auf Aquaplaning auf. Zwischendurch gibt es aber auch immer mal wieder eine Portion Sonne. Maximal heute 23 Grad. 17 Grad haben wir jetzt in Schobel an der Badestelle, 18 Grad in Offenbüttel auf dem Spielplatz und 18 Grad in Norderstedt am Tennisheim. Der RSH-3-Tage-Trend sagt, die nächsten Tage sehen dann eigentlich ganz genauso aus wie heute, könnt ihr euch gut einprägen. Eigentlich also größtenteils freundlich, zwischendurch aber auch mal ein Schauer dabei.
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11: Schleswig-Holsteins bester Verkehrsservice. Achtung, Autofahrer. A7 Flensburg Richtung Hamburg. In der Abfahrt Tarp, da sind Kinder auf der Straße unterwegs. Ein Pannenfahrzeug hier auch. Torben hat uns das gerade durchgegeben. Fahrt da bitte ganz besonders vorsichtig. Dann die A21 Bargteheide Richtung Kiel. Zwischen Leetzen und Schwissel ein defektes Fahrzeug. Und Stau gibt's auf der A1 Bremen Richtung Lübeck. Zwischen Maschener Kreuz und der Norderelbbrücke. 8 Kilometer, 20 Minuten plus hier. A1 Hamburg Richtung Lübeck zwischen Morfleth und Billstedt ist die rechte Spur wegen Reparaturarbeiten gesperrt. Und gesperrt ist auch immer noch die B75 zwischen Bargfeld, Stegen und Kaihude in beiden Richtungen. Da laufen noch Aufräumarbeiten von Sturmschäden mehrerer entwurzelter Bäume, die da am Sturmwochenende wirklich umgeknickt sind wie die Streichhölzer. Bis Freitag soll da noch in beiden Richtungen gesperrt sein. Die brauchen also noch eine örtliche Umleitung, ist für euch ausgeschildert. 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Kremperheide, Dorfstraße, Höhe der Schule, bitte sowieso immer vorsichtig. 30 sind hier, dann Handewitt, Lecker Chaussee Richtung Timmersieg, da sind 50 in der Orts- und Linsan, Lübecker Straße Richtung Lübeck, da stehen sie auch am Ortseingang.
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17: Heute ist der 1. Juli, das heißt, RSH wird 40 Jahre alt, aber das ist noch nicht alles an Highlight diese Woche, denn wir starten auch in die Sommerferien in Schleswig-Holstein.
11: Richtig. Letzte Schulwoche läuft, das heißt, ab nächster Woche brauchen Mama und Papa ordentlich Programm.
17: Mhm.
11: Da erwarten wir was, da wollen wir an einer Woche in Hansapark, in der anderen in die Talkshow,
17: ja.
11: Dann wollen wir in die Action Arena, dann wollen wir ins Freibad Norderstedt.
17: Damit das nicht so ins Geld geht, haben wir den RSH Ferienspaß auch in diesem Jahr wieder für euch rausgeholt. Wie ihr da mitmachen könnt und wie ihr euch gleich schon Tickets für die Action Arena in Norderstedt sichern könnt, hört ihr gleich bei uns.

0: 1. Juli, hier ist die RSH Moin Show für euch am Mittwoch. Das heißt, 2 Tage noch, dann sind Sommerferien.
1: Juhu. Der RSH Ferienspaß.
2: Ab Freitag heißt es dann, Schulranzen in die Ecke feuern und Mathe einfach Mathe sein lassen.
0: Du mit deinem Mathe.
2: Stattdessen erlebt ihr einfach ganz tolle Abenteuer. Das ist doch viel besser als Mathe.
0: Ja, bei mir war es Englisch. 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
2: Immer um Punkt 8 hauen wir hier das erste Abenteuer raus und dann mehrmals täglich. Jetzt ist aber erstmal Carina aus Legerdorf bei uns.
0: Carina, wie ist die Sommerferienlaune bei euch?
3: Ja, gerade regnet das, aber die Laune ist hoch.
0: Ja, also das kann ja die Woche jetzt ruhig noch runterregnen, wenn das nächste Woche wieder tolles Sommerwetter wird, reicht uns ja, ne?
3: Das wäre super, ja.
0: Ja, wer das geht stimmt. Bei euch alles in die Ferien? Wie viele seid ihr zu Hause?
3: Wir sind zu dritt, also wir haben eine Tochter. Wir gehen alle gewollt und gekonnt in die Sommerferien.
2: Ah, oh, schön, also ja, auch schön. Urlaub für euch. Wie alt ist deine Tochter?
3: Genau. Die wird 10 diesen Monat.
0: Ah, also guck mal, da muss man schon mal gucken. Also auch noch Geburtstagsmonat und dann Ferienstart. Also
3: noch, genau.
0: Da können wir jetzt, trotzdem man glauben könnte, da kann man nichts mehr draufsetzen, können wir da noch einen draufsetzen. Denn du, Carina, hast euch ja angemeldet für den RSH Ferienspaß.
3: Genau.
2: Und du meinst, dass deine Tochter ein bisschen Action braucht in den Ferien?
3: Auf jeden Fall, jeden Tag.
0: Dann machen wir das doch einfach klar, Carina, denn für dich und die ganze Family, natürlich auch für die Lüde, geht's in die Action Arena nach Norderstedt.
3: Oh, krass, wie cool ist das denn? Ah, da freuen wir uns.
0: Da könnt ihr alles Mögliche machen, hier Tischkicker spielen oder hier dieses Air Hockey oder Bowling, Neon Bowling, glaube ich. Und
2: das ist richtig cool.
0: Minigolf im Dunkeln, die haben alles für euch. Und übrigens, die sind auch regensicher. Ne? Also da wäre egal, selbst wenn die Sonne an dem Tag nicht scheinen will, an dem ihr entscheidet, hinzufahren.
3: Oh, wie cool. Ja, da freuen wir uns richtig. Danke, danke, Elsa.
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0: Liebe Schleswig-Holsteinerinnen und Schleswig-Holsteiner, liebe RSH-Hörer, heute haben wir einen Grund zum Feiern, denn RSH hat Geburtstag und wird 40 Jahre.
1: Jawollo, es ist soweit. 7:45 haben wir es jetzt und seit dem 1.7.1986 senden wir hier jeden Tag für euch. Und dank euch, muss man ja auch mal sagen, viele von euch schreiben uns immer wieder, ihr seid Hörer der ersten Stunde, dann wisst ihr wahrscheinlich auch noch, der 1.7. damals 86 war ein ganz heißer Tag, so wie kürzlich erst wieder hier bei uns. Und um 11:55 Uhr, da hat unsere gemeinsame RSH-Geschichte begonnen.
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3: Zunächst zum Wetter. Es bleibt schön und sonnig draußen. Schwacher bis mäßiger Wind aus Nordost bis Nordwest. Nun zu den Meldungen. Der Norden dreht auf. 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
0: Ja, und seitdem verbringen wir jeden Tag zusammen. Wir dürfen an eurem Frühstückstisch Platz nehmen, mit euch zur Arbeit düsen, vielleicht sogar hier und da bei der Arbeit ein bisschen mithelfen und auch im Feierabend an eurer Seite sein. Natürlich immer mit eurer Lieblingsmusik im Gepäck.
1: Ja, wir sind eure Heimat und ihr seid unsere und das seit nun 40 Jahren. Daran hat sich nichts geändert. Genauso wie unsere Nachrichten. Immer 5 vor. Die Schleswig-Holstein-Hymne. Hier hört man sie gerade schon im Hintergrund. Immer nachts um 0 Uhr. Und das feste Versprechen. Zusammen sind wir Schleswig-Holstein. Das schönste Bundesland der Welt. Und übrigens, auch das so ein Satz, der bei RSH erfunden wurde. Und zwar von jemandem, den ihr kennt. Hört mal.
4: Und hier ist Frank Bremser. Herzlich willkommen im schönsten Bundesland der Welt.
0: Na? Und er hat nach wie vor so recht. Lasst uns heute zusammen anstoßen und unsere Freundschaft feiern. 40 Jahre RSH, 40 Jahre ihr. Die besten Hörer, die man sich nur wünschen kann. Danke für eure Treue.
1: Und wollen wir es nochmal sagen?
0: Ja. Zusammen sind wir Schleswig-Holstein.

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20: 5 vor halb 9. Ich bin Imme Kasten. Guten Morgen. Die Opposition im Kieler Landtag reagiert mit Kopfschütteln auf den Haushaltsentwurf der schwarz-grünen Koalition für 2027. Augenwischerei oder auch dünne Suppe, heißt es. Es muss eine Lücke von fast 1 Milliarde Euro gestopft werden. In den Planungen sind neue Schulden in Höhe von 784 Millionen Euro vorgesehen. Erst Heimreise, dann Trainerentscheidung. Diesen Fahrplan hat der DFB nach dem WM-Aus angekündigt. Präsident Neundorf will in den kommenden Tagen eine gründliche Analyse. Unterdessen geht die WM weiter. Co-Gastgeber Mexiko steht nach einem 2:0 gegen Ecuador im Achtelfinale. Frankreich und Norwegen sind auch eine Runde weiter. Und jetzt Meldungen aus der Region.
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21: Ich bin Philipp Nützig. Polizeitaucher haben in der Kieler Förde eine Leiche gefunden. Es handelt sich offenbar um einen vermissten 24-jährigen Studenten, der in der Nacht zu Sonntag an der Badestelle Bellevue ins Wasser gegangen und seitdem verschwunden war. Die Leiche wird nun in der Rechtsmedizin untersucht. Hinweise auf eine Straftat gibt es nicht, so ein Polizeisprecher. Nach derzeitigem Stand wird von einem Badeunfall ausgegangen. Bei dem Brand einer Lagerhalle in Neumünster-Wittorf haben die Feuerwehrleute in der Nacht gute Fortschritte gemacht. Akkus in der Halle fachen die Flammen seit 24 Stunden immer wieder neu an. Einige Schulen und Kitas bleiben zur Sicherheit heute geschlossen. Der Zugverkehr zwischen Neumünster und Brokstedt läuft mittlerweile wieder.
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8: Es ist wolkig heute Morgen, aber noch größtenteils ganz schön hier bei uns in Schleswig-Holstein. Ab dem Mittag kommt wieder ein bisschen Regen ins Spiel, teils auch Gewitter. Kann auch mal Starkregen runterkommen, also passt da gut auf Aquaplaning auf. Zwischendurch ab und zu auch mal Sonne bei maximal 23 Grad. 18 haben wir jetzt in Simonsberg am Kirchspielkrug, 19 Grad in Dahme auf der Seebrücke und 18 Grad auch in Linau am Biohof. Der RSH3-Tage-Trend sagt, ihr könnt euch das Wetter von heute einprägen, so bleibt es auch in den nächsten Tagen. Temperaturen so 20 bis 25 Grad, immer mal wieder ein Schauer. Überwiegend aber freundlich.
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9: Schleswig-Holsteins bester Verkehrsservice. Achtung Autofahrer, wir haben immer noch Kinder auf der A7 Flensburg Richtung Hamburg. Höhe Ausfahrt Tarp, da ein Pannenfahrzeug und da sind eben auch Kinder ausgestiegen. Fahrt da bitte ganz besonders vorsichtig. Außerdem haben wir einen Unfall auf der B76 in Kiel, Theodor-Heuss-Ring Richtung Eckernförde, also alles was von Schwentinental reinkommt. Höhe der Müllverbrennungsanlage gab es einen Unfall, wohl etwas größer, deshalb staut es sich jetzt hier auf 3 Kilometern zurück. Ihr braucht da jetzt schon mindestens 20 Minuten mehr. Danke an Staublitzermelder Dennis. Vor allem hat er gesehen, dass da noch keine Rettungsgasse gebildet ist. Das ist gerade auf dieser engen B76 wichtig, dass ihr da in der Mitte Platz macht, damit da eben noch Rettungswagen und Feuerwehr durch können. Die werden vorne gebraucht. Dann gucken wir noch rüber auf die A1 Hamburg Richtung Lübeck. Zwischen Morfleth und Billstedt ist die rechte Spur wegen Reparaturarbeiten gesperrt. Und B75 Travemünde Hamburg, die Strecke ist das, zwischen Bargfeld-Stegen und Kaihude ist seit dem Sturmwochenende gesperrt. Das Ganze wird wohl noch bis Freitag dauern. Da müssen noch umgeknickte Bäume aufgeräumt werden. Deshalb in beiden Richtungen dicht. Ihr müsst da eine örtliche Umleitung fahren. Und die meisten Blitzer, nur bei RSH, steht einer in Altmölln, Bundesstraße beidseitig Höhe der Tanke. Dann Kiel, Ostring statt auswärts, Höhe Franziusallee, Großkummerfeld bei euch, Petersburger Straße und Kremperheide, Dorfstraße. Höhe der Schule, da bitte sowieso immer vorsichtig, da sind 30 erlaubt. Wir wünschen euch eine gute Fahrt.
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8: Vor einer Woche haben wir noch gefeiert, die Kieler Woche 2026. Jetzt seit Sonntag ist sie schon wieder rum. Ging wahnsinnig schnell, aber hat wieder echt viel Spaß gemacht.
9: Und was für eine heiße Woche war das bitte. Da ging auch der ein oder andere Tropfen über den Tresen, muss man mal sagen, der ein oder andere Edle. Aber manche hatten die Tropfen auch auf der Stirn stehen, denn sie waren voll eingepackt in Schutzweste und Schutzausrüstung. Nämlich unsere Polizistinnen und Polizisten bei der Kieler Woche, die haben da ja auf uns aufgepasst.
8: Genau, und wie das ist, als Polizist über die Kieler Woche zu schlendern, das hört ihr gleich, denn Matze hat einen Polizisten auf der Kieler Woche begleitet.
9: Sind Streife gelaufen, ja. Ich hatte Gott sei Dank eine kurze Hose an.

0: Schönen guten Morgen. Hier ist die RSH Moin Show um 8.36 Uhr am Mittwoch. Und die Kieler Woche, ihr erinnert euch wahrscheinlich alle noch, ist ja gerade erst vorbeigegangen. Wir hatten sehr viel Spaß auf der RSH Förderbühne mit euch. 3 Millionen Menschen waren insgesamt zum Feiern in Kiel da. Und ganz, ganz viele Menschen haben da auch auf uns aufgepasst, damit alles sicher abläuft und wir bedenkenlos feiern können.
1: Ja, und dieses bedenkenlos Feiern, das geht eben nur vor allem, wenn dann auch Menschen da sind, die eingreifen können, sollte irgendwas passieren. Und das ist vor allem auch die Polizei in Kiel gewesen. Für die ist diese Kieler Woche auch ein riesiges Event natürlich. Und mit der war ich letztes Kieler Wochenende, nämlich am Samstag, unterwegs auf Streife und habe mir deren Arbeit mal genauer angeschaut. Wie läuft so ein großes Volksfest eigentlich bei der Polizei ab? Ich meine, die müssen immer arbeiten und wachsam sein, während wir, du sagst es ja gerade schon, Sharon, während wir nebendran eigentlich so ein bisschen feiern. Ne?
0: Ja, so ist es. Polizeikommissar Alexander Haß aus Kiel. Den hast du getroffen, Matze, ne? Und warst mit ihm auf Kivo-Streife unterwegs. Und der hat uns auch erzählt, wie Kieler Woche so aus Sicht eines Polizisten abläuft.
2: Also ich glaube, das grundsätzliche Einsatz auf Kommerz auf der Kieler Woche ist gut für das, was uns erwartet. Also das ist angesprochen, über Millionen an Besuchern. Auch der Faktor Alkohol. Ich sag mal so, wenn man über die Stränge schlägt, seine Grenzen nicht kennt, kann das auch ganz schnell umschwingen. Vielleicht auch in eine eher aggressivere Grundstimmung.
1: Das hofft man natürlich nicht, wenn man da auf Streife ist. Ich sagte, das war schon ganz schön spannend. Ich meine, ich bin ja mit jemandem rumgelaufen, wo dick Polizei draufsteht. Ja. Ne? Und die Polizisten passen ja nicht nur auf uns auf. Ich meine, die begeben sich dann in die Situationen. Die müssen immer dahin, wo es gerade brenzlig wird, wo wir weglaufen und die rufen. Mhm. Und da muss man sich dann unter Kollegen, also unter den Polizistinnen und Polizisten, auch auf seinen Partner verlassen können, mit dem man Streife läuft. Das hat Alexander mir so erklärt.
2: Also dem Piloten vertraust du ja im wahrsten Sinne des Wortes auch dein Leben an, dass der dich von A nach B bringt, von Hamburg nach Mallorca zum Beispiel. Und im allerschlimmsten Fall ist es halt der Polizei ja genauso. Also wenn du zu Einsatzlagen kommst, wo es lebensgefährlich werden könnte, vertraust du deinem Kollegen ja auch dein Leben an und dass er dein Leben beschützt, genauso wie du sein Leben beschützen würdest.
0: Hm. Ja, und dann, Matze, kam bei eurer Aufnahme ja sogar noch ein Einsatz rein, ne?
1: Genau. Auf einmal mussten wir die Streife unterbrechen, abbrechen und mussten zurück zur Wache. Kam ein Funkspruch rein. Ein Diebstahl, bei dem Alex helfen musste. Und dann sind wir dahin, ganz gemütlich, aber wir sind zurückgelaufen. 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

0: Schönen guten Morgen, das ist Hathaway, What is Love? Hier in der RSH Moin Show, das sind noch mehr von euren Lieblingshits in Schleswig-Holsteins beste Mix um 9:15.
1: So, kommen wir mal zu Witzen. Habt ihr schon mal einen Witz erzählt? Wahrscheinlich schon, ne?
0: Ja.
1: Wann habt ihr zuletzt einen Witz erzählt? Und war da vielleicht ein Blondinenwitz dabei? Das ist ja nicht mehr ganz so angesagt.
0: Die darf man nicht mehr erzählen.
1: Muss man mal ehrlich sagen. Ne? Ja. Also ich meine, jeder hat drüber geschmunzelt, aber irgendwie nicht mehr zeitgemäß.
0: Und warum? Weil es immer nur um Frauen ging. Warum eigentlich?
1: Man kann das auch anders machen. Die RSH Moin Show hier um 9:14 mit Sharon Hein und Matze Schmark. Und wir geben jetzt mal direkt ab an einen kleinen Fahrplan, wie das vielleicht auch für blonde Männer funktioniert.
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3: Wir müssen uns mit allen kleinen Speckröllchen doch einfach nur selbst gefallen. Das ist Body Positivity. Und wenn wir clever sind, dann können wir da auch einfach stolz drauf sein. Manche Männer neigen ja dazu, ihrer sehr hübschen Partnerin zu sagen:
4: Nee, Schatz, du bist nicht dumm. Du bist sogar sehr hübsch.
3: Eigentlich sagt ja die Haarfarbe so gar nichts über den IQ aus.
4: Ja, die ist blond und sehr hübsch, hat aber auch Abi.
3: Wir sollten die Blondinenwitze ja nicht wegwerfen, aber wir könnten sie ja einfach mal anwenden auf Männer mit braunen Haaren.
5: Ja, pass auf. Was macht ein Braunhaariger, wenn er zu viel Wasser gekocht hat? Einfrieren. Heißes Wasser kann man ja immer gebrauchen.
3: Oder wir sagen sogar, blond sein heißt schlau sein.
5: Und wie nennt man einen blond gefärbten Braunhaarigen? Ja, künstliche Intelligenz.

0: Seit über 24 Stunden laufen jetzt schon die Löscharbeiten in Neumünster-Wittorf. Eine Lagerhalle war dort gestern in Brand geraten. Einige Kitas und Schulen bleiben heute wegen des starken Rauches und Geruchs vor allem geschlossen. Wie da der aktuelle Stand der Dinge vor Ort ist, wie viele Einsatzkräfte noch da sind, das hört ihr gleich von Feuerwehrsprecher Alexander Bennecke Blüher in den RSH-Nachrichten um 5 vor 9.
1: Und ihr hört auch gleich noch mehr von euren Lieblingshits. In Schleswig-Holsteins beste Mix in der nächsten halben Stunde haben wir ihn hier mit dabei.
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1: Max Giesinger. 80 Millionen. Lieben wir, haben wir letzte Woche noch auf der Kieler Woche gehört. Gibt's auch gleich in der nächsten halben Stunde nochmal bei uns. Und Nana schaut auch nochmal rein aus den 90ern. Lonely hier in der RSH Moin Show.
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1: 5:09. Ich bin Imme Kasten. Guten Morgen. In Neumünster-Wittorf laufen die Löscharbeiten an der Lagerhalle immer noch. Seit mittlerweile einem Tag ist die Feuerwehr dort zugange. Brennende Akkus fachen die Flammen immer wieder an. Und wegen des Rauchs bleiben einige Kitas und Schulen heute geschlossen. Und auch der Zugverkehr zwischen Neumünster und Brokstedt müsste zwischenzeitlich eingestellt werden. Alexander Bennecke Blüher von der Feuerwehr sagt uns.
19: Wir konnten mittlerweile den Bahnverkehr für den Bereich freigeben. Allerdings unter gewissen Voraussetzungen, dass die Bahn hier tatsächlich nur in Schrittgeschwindigkeit vorbeifahren, weil wir immer noch natürlich Einsatzkräfte hier im Einsatz haben und die natürlich auch nicht gefährdet werden sollen.
1: Nach 2 Monaten ist in der vergangenen Nacht der Tankrabatt der Bundesregierung von 17 Cent pro Liter nun ausgelaufen. Bereits gestern Mittag gingen die Preise an den Zapfsäulen ja deutlich nach oben. Und grundsätzlich gilt weiter, dass Tanken zurzeit am Vormittag am billigsten ist. Menno Gebhardt vom ADAC Hansa sagt uns:
20: Wir fordern natürlich eine Entlastung auch weiterhin für die Verbraucher. Und wenn das eben nicht über einen Tankrabatt möglich ist, muss die Regierung auf jeden Fall schauen, dass die Energiepreise gesenkt werden, um hier zumindest eine Entlastung für den Verbraucher zu gewährleisten.
1: Die Opposition im Kieler Landtag reagiert mit Kopfschütteln auf den Haushaltsentwurf der schwarz-grünen Koalition für 2027. Augenwischerei oder auch dünne Suppe, heißt es. Es muss eine Lücke von fast 1 Milliarde Euro gestopft werden. In den Planungen sind neue Schulden in Höhe von 784 Millionen Euro vorgesehen.
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1: Über die Zukunft von Bundestrainer Nagelsmann wird in den kommenden Tagen entschieden. DFB-Präsident Neuendorf hat eine gründliche Analyse angekündigt. Unterdessen läuft die WM weiter. Co-Gastgeber Mexiko setzte sich im 16-Finale mit 2:0 gegen Ecuador durch. Ebenfalls eine Runde weiter sind Norwegen und Frankreich.
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21: Nur wenig Regen jetzt am Morgen hier bei uns in Schleswig-Holstein. Stattdessen kommt immer mal wieder die Sonne, die durch die Wolken lugt. Ab dem Mittag sind die Wolken dann leider ein bisschen dichter. Da kommt auch mal wieder ein bisschen Regen runter. Teils auch stark Regen mit dabei. Da kann es auf den Straßen wieder ein bisschen rutschig werden. Seid vorsichtig unterwegs. Zwischendurch aber auch immer noch mal Sonne und maximal 23 Grad heute. 18 haben wir jetzt in Ellingstedt beim Lindenkrog, 19 Grad in Gettorf auf dem Karl-Kolbe-Platz und 18 Grad in Krützen am Tierpark. Der RSH-3-Tage-Trend sagt, genauso geht es eigentlich auch weiter. Eigentlich freundlich, es haut aber auch immer mal wieder ein Schauer dazwischen. An den Küsten wird der Wind noch ein bisschen doller. Das alles bei bis zu 25 Grad.
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0: Schleswig-Holsteins bester Verkehrsservice. Achtung Autofahrer. Kiel, Theodor-Heuss-Ring Richtung Eckernförde. Höhe der Müllverbrennungsanlage Gas. Ein Unfall. Es staut sich hier auch schon auf 3 Kilometern zurück. Also wer von Schwentinenthal nach Kiel reinkommt, der sieht Bremslichter. 20 Minuten mehr müsst ihr hier einplanen. Und bitte, Dennis hat uns nochmal dran erinnert. Stau- und Blitzermelder. Denkt hier bitte an die Rettungsgasse. Linke Spur nach links, alle anderen Spuren nach rechts. Ich weiß, die 76 ist hier nur zweispurig. Versucht Platz zu machen, damit die Rettungskräfte von hinten durchkommen. Dann gucken wir auf die A1 Hamburg Richtung Lübeck zwischen Morfleet und Bild steht rechte Spur wegen Reparaturarbeiten gesperrt. Und immer noch gesperrt ist die B75 zwischen Bargfeldstegen und Kaihude. Da müsst ihr auch Umleitungen fahren. Und dann haben wir immer noch einen Feuerwehreinsatz in Neumünster. Geruchsbelästigung. Einige Schulen und Kitas haben heute gar nicht aufgemacht, weil diese Lagerhalle da seit über 24 Stunden brennt. Also haltet bitte nach wie vor Fenster und Türen geschlossen. Das kann übrigens auch nach wie vor den Bahnverkehr beeinträchtigen. Teilweise kam es da zu Verspätungen und Ausfällen bei der Deutschen Bahn. Das scheint wieder zu rollen, aber es kann ja noch zu Ausfällen kommen. Also guckt da vorher gerne in die Bahn-App. So. Jetzt gucken wir noch auf die meisten Blitzer, nur bei RSH. Einer steht in Norderstedt, Ulzburger Straße Richtung Ulzburg, Hürup an der Kreuzung, Höhe Wesebü und Neunkirchen, Hauptstraße in der 30er.
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0: was dazu.
1: Ja, die Bratwurst nehme ich gerne. 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Juli vor 40 Jahren ging es los. 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
2: Ja, für alle, die seit Stunde 1 dabei sind und alle, die im Laufe der Jahre dazugekommen sind. Ihr seid einfach die besten Hörer, die es gibt.
1: Zusammen sind wir Schleswig-Holstein. Ja, und so klang es damals vor 40 Jahren, als der NDR sich ganz warm anziehen musste. Denn dann kam RSH.

0: Lonely ist hier wirklich keiner, Nana. Hier ist die RSH Moin Show um 10 nach 9 am Mittwochmorgen. Und hier bei uns in Schleswig-Holstein ist wirklich keiner alleine.
1: Zusammen sind wir Schleswig-Holstein. Wir sagen es so oft. Und wisst ihr, was heute ist? Heute sagen wir euch das schon seit 40 Jahren.
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1: RSH hat Geburtstag. So ging es damals los. Aber wir feiern heute mal ein bisschen mit euch, denn nur dank eurer Treue geht hier jeden Tag wieder das Mikro an. Und ja, das jetzt eben seit dem 1.7.1986. Da könnt ihr echt stolz drauf sein.
0: Voll geil, ja. Habt ihr vielleicht auch noch Erinnerungen, die ihr mit RSH verknüpft aus den letzten Jahren? Schickt uns doch gerne mal eine Sprachnachricht an die Kiel 0431 98 698 und dreimal die 0 können wir bestimmt zusammen in Erinnerungen schwelgen.
1: Ja, oder ihr erinnert euch sogar noch ganz an den Anfang, so wie Thomas aus Schackendorf. Thomas, du bist doch Hörer der ersten Stunde, oder?
4: So ist es.
0: Uns hat gestern ein Kollege erzählt, der schon von Anfang an dabei war, dass viele noch wissen, was sie am 1.7.86 gemacht haben, als RSH an den Start gegangen ist. Weißt du es auch noch?
4: Ja, ich war auf Arbeit. Ich habe damaliger Zeit bei der Diamantanwendung Petersen in Schlammersdorf gearbeitet.
1: Ja.
4: Und wir haben ganz gespannt um 12 Uhr auf Platz gewartet, bis RSH startet.
0: Krass.
1: Mal sehen.
4: Vor allen Dingen auch unter den Kollegen schon ein paar Tage vorher. Was kommt da auf uns zu? Was machen wir? Da müssen wir dabei sein, weil Schleswig-Holstein das ist.
0: Ja.
4: Und dann haben wir wirklich um 5 vor 12 waren wir dann tatsächlich alle dabei. Und seitdem wie in guten wie in schlechten Zeiten. Ne?
1: Ja. Thomas, dir und allen anderen Hörern natürlich lieben Dank für die Treue für 40 Jahre. Ich würde sagen, auf die nächsten 40 oder 60, bis wir die 100 voll knacken. Ne? Wir gucken mal,
0: im Herzen.
1: Wer da wo ist und im Herzen vereint. Danke dir, Thomas. Liebe Grüße.
4: Einen schönen Tag wünsche ich euch zwei.
0: Danke, danke, danke. Ja, und sag mal, kennt ihr das hier noch?
1: Oh ja, bitte. Dreh ganz laut auf. Wann war das? 99.
0: Ja.

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12: Zu boxt sich die Sonne durch hier bei uns in Schleswig-Holstein, hat aber heute auch gut mit Wolken zu kämpfen. Das wird heute Mittag und heute Nachmittag noch mal ein bisschen mehr, dann kann es auch noch mal regnen, teilweise auch ein bisschen kräftiger. Passt da gut auf Aquaplaning auf. Zwischendurch immer noch Sonne bei maximal 23 Grad. 19 haben wir jetzt in Ringsberg beim Fahrradverleih, 19 Grad auch in Tönning am Badestrand und 19 Grad in Bönningstedt am alten Rektorhaus. Der RSH 3 Tage Trendsach, die nächsten Tage, die sehen dann genauso aus eigentlich wie heute. Im Grunde freundlich, aber ab und zu kann man einen Schauer dazwischen hauen bei Temperaturen zwischen 20 und 25 Grad.
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13: Schleswig-Holsteins bester Verkehrsservice. Achtung Autofahrer, es geht auf die A7 Hamburg Richtung Flensburg. In der Abfahrt Bahrenfeld, da haben wir einen Liegenbleiber-Pannenfahrzeug, also deshalb bitte besonders vorsichtig an der Stelle. Außerdem haben wir noch den Theodor-Heuss-Ring, die B76 in Kiel. Da gab es einen Unfall von Schwentinental aus kommend in Richtung Kiel, also Richtung Eckernförde. Höhe der Müllverbrennungsanlage, dieser Unfall staut sich jetzt hier schon auf 3 Kilometer zurück und seid bitte auch auf der Bundesstraße schlau im Stau. Denkt immer an die Rettungsgasse, dass ihr da Platz macht in der Mitte und alle durch können. Jetzt gucken wir auf die A1 Bremen Richtung Lübeck zwischen Maschener Kreuz und Norderelbbrücke. 15 Kilometer Stop and Go. Halbe Stunde gibt es hier oben drauf. Und A1 Hamburg Richtung Lübeck zwischen Morfleet und Bill steht rechte Spur wegen Reparaturarbeiten gesperrt. Auf der A7 Hamburg Richtung Flensburg ist die Auffahrt Rendsburg wegen einer Baustelle noch bis August gesperrt. Da müsst ihr eine Umleitung folgen. Und B75, da gibt es immer noch Probleme und zwar zwischen Bargfeld-Stegen und Kaihude. Ist gesperrt, ihr müsst eine Umleitung fahren, Sturmschäden müssen da nach wie vor beseitigt werden. Und dann haben wir noch die B432, das ist die Oldesloher Straße Richtung Bad Segeberg von Hamburg aus kommen. Zwischen A7 Schnellsen Nord und Ohe Chaussee ist da ein Liegenbleiber auf der rechten Spur. So, dann haben wir immer noch den Feuerwehreinsatz in Neumünster. Seit gestern brennt dort ja eine Lagerhalle, das sind jetzt die Nachlöscharbeiten, die da immer noch laufen. Aber das heißt immer noch für Anwohner Fenster und Türen geschlossen halten. Das riecht da immer noch ordentlich. Wir hatten vorhin einen Kollegen, der ist mit dem Zug unterwegs und hat gesagt, das riecht auch im Zug sogar nach dieser verbrannten Lagerhalle. 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Büdelsdorf, Ulmenstraße in der 30er. Bei euch in Norderstedt, Ulzburger Straße Richtung Ulzburg. Hürup an der Kreuzung Höhe Wesebü. Neuenkirchen Hauptstraße Höhe der Schule. Dann Kiel Ostring statt auswärts Höhe Franziusallee und Kremperheide noch bei euch. Die Dorfstraße Höhe der Schule, da sowieso immer vorsichtig. 30 sind hier erlaubt. Eine gute Fahrt euch.
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0: Jennifer Lopez, J-Lo, On The Floor hier bei RSH am 1. Juli 2026, unserem Geburtstag. Und da kommt auch Teddy Swims gleich mit frischer Musik vorbei. Mr. Know-It-All ist nämlich neu bei RSH. Das sind für euch alle frischen Hits in Schleswig-Holsteins beste Mix. Sharon Hein und Matze Schmark hier, die Moin. RSH Moin Show. Und wir haben uns Verstärkung geholt hier in der Geburtstagscrew, könnte man sagen.
1: Ja. Mike Schüler ist bei uns.
2: Hallo.
1: Wir feiern ja heute 40 Jahre RSH mit euren Geschichten. Und wir sagen an dieser Stelle nochmal ganz deutlich Danke, dass ihr uns die Treue haltet seit 40 Jahren. Aber Mike, hast du noch schöne Erinnerungen an damals, so an die Zeit mit RSH?
2: Also irgendwann fing das an, diese Liebe zu RSH. Meine Eltern haben es immer gehört und dann wollte ich das auch immer. Und ich war auch so ein RSH-Nerd. Ich habe auch immer mit dem Handy dann versucht, so Aufnahmen zu machen, so mit dem Radioplayer, den man halt früher auf dem Handy hatte.
1: Ja.
2: Und habe dann auf Pannen gewartet oder auch Musikbetten, die einfach so mitlaufen, damit ich das dann auch selbst nachspielen konnte.
1: Ja, guck mal. Witzig.
0: Der Junge ist ja nicht ohne Grund im Radio gelandet.
1: Und jetzt steht er hier selber.
0: Ne? Ja. Wo du gerade sagst, diese Sachen, die so schief gehen und sowas, ne? Das hat man ja alles gehört. Bei Carsten Köttes Frühstücksclub, bei Voller Mittmann in der Wach-Mittmann-Show. Da ist natürlich auch mal was schief. Ja, uns geht auch was schief. Wir sind alles nur Menschen.
2: Das ist so.
0: Zum Beispiel auch Kollegin Gina Maria Kock, die sollte damals das Spiel Holstein Kiel gegen St. Pauli kommentieren, hier im Radio.
1: Hat sie gemacht.
0: Hat sie gemacht und sie hatte da einen kleinen Versprecher.
3: Und die Hamburger führen aber 1-0. Kiel hätte eben aber fast den Ausgleich geschossen. Was war da los, Pepe?
1: Herrlich, auch davon lebt Radio und wir lachen darüber genauso wie ihr wahrscheinlich gerade vor Radio. Das wird Gina wahrscheinlich auch nie wieder vergessen. Wir hoffen natürlich auf weitere Pannen, über die ihr lachen könnt, aber wir freuen uns auch auf weitere Jahre mit

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10: 5:10 Uhr. Ich bin Imme Kasten. Guten Tag. Bei dem Brand einer Lagerhalle in Neumünster-Wittorf haben die Feuerwehrleute in der Nacht gute Fortschritte gemacht. Akkus in der Halle fachen die Flammen seit fast 24 Stunden allerdings immer wieder neu an. Unsicher ist auch noch, wie gefährlich der entstehende Rauch ist. Das Dach ist mit Asbestplatten gedeckt gewesen. Die Feuerwehr hat Proben genommen, sagt Sprecher Alexander Benneke-Blüher.
11: Wir haben für uns, das machen wir aber bei jedem Brandeinsatz, Dekontaminationsstellen eingerichtet. Das ist jetzt also nichts Besonderes. Aber natürlich wollen wir darauf achten und haben diese Proben rechtzeitig auch ins Labor gegeben, um da auch schnellstmöglich ein Ergebnis zu erhalten.
10: Einige Schulen und Kitas in Neumünster bleiben zur Sicherheit heute geschlossen. Neuer Monat, neue Regeln. Mit dem Juli kann es beim Online-Shopping teurer werden. Das gilt für Waren aus Nicht-EU-Ländern. Bei Sendungen unter 150 Euro wird eine pauschale Zollgebühr von 3 Euro pro Produktgruppe draufgeschlagen. Das soll die Paketflut von Temu, Shein und Co. eindämmen. Außerdem ist der Tankrabatt Geschichte und die Steuererklärung mit einem Klick kommt. Zunächst für ledige und kinderlose Arbeitnehmer sowie für Rentner. Rente und Mindestlöhne für Pfleger steigen. Und im Kölner Dom muss man jetzt Eintritt bezahlen. Der Juli hat begonnen und damit stehen auch wieder neue Regelungen an. Jana Klonikowski, da geht's ja wie so häufig vor allem ums Geld, oder?
12: So ist es. An der Zapfsäule wird's wieder teurer, denn Schluss ist jetzt mit dem Tankrabatt. Flugtickets könnten jedoch billiger werden, denn die Luftverkehrssteuer senkt. Das Bürgergeld ist Geschichte. Es gibt jetzt eine neue Grundsicherung. Wer arbeiten kann, soll künftig schneller in Arbeit vermittelt werden. Wer nicht mitmacht, muss mit deutlicheren Konsequenzen rechnen. Für bestimmte Arbeitnehmer und Rentner gibt es jetzt außerdem die einfachere Steuererklärung mit einem Klick. Und die Rente und Mindestlöhne in der Pflege steigen.
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10: Erst Heimreise, dann Trainerentscheidung. Diesen Fahrplan hat der DFB nach dem WM-Aus angekündigt. Präsident Neundorf will in den kommenden Tagen eine gründliche Analyse. Unterdessen geht die WM weiter. Co-Gastgeber Mexiko steht nach einem 2:0 gegen Ecuador im Achtelfinale. Frankreich und Norwegen sind auch eine Runde weiter.
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13: Der Sommer macht eine Pause bei uns in Schleswig-Holstein. Heute ist es meist stark bewölkt und es regnet hin und wieder. Teilweise sind auch Gewitter mit dabei, das Ganze bei 21 bis 23 Grad. Jetzt bei euch in Lindewitt am Mühlenteich haben wir 19 gemessen, 18 sind es in Neustadt in Holstein am Yachthafen und bei euch in Elmhorst beim Kreisfeuerwehrverband 19 Grad. Der RSH 3 Tage Trend. Morgen geht es meist grau weiter. Im Südosten scheint erst noch die Sonne, aber im Tagesverlauf ziehen von Nordfriesland Regenschauer ins Land. Gegen Abend lockert es wieder auf. Freitag und Samstag bleibt es dann wechselnd bewölkt und ab und zu kann es regnen bei bis zu 23 Grad.
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13: Schleswig-Holsteins bester Verkehrsservice. Achtung Autofahrer, fahrt vorsichtig auf der A7 Hamburg Richtung Flensburg. In der Ausfahrt Bahrenfeld ist ein Auto liegen geblieben. Außerdem staute sich auf der A1 Bremen Richtung Lübeck zwischen dem Maschener Kreuz und der Norderelbbrücke 10 Kilometer. 20 Minuten solltet ihr hier länger einplanen. A1 Lübeck Richtung oder A1 Lübeck Hamburg zwischen Morfleth und der Norderelbbrücke in beiden Richtungen 3 Kilometer. Da ist die rechte Spur in Richtung Lübeck wegen Reparaturarbeiten gesperrt. Stau auch auf der A7 Hannover Richtung Hamburg zwischen Heimfeld und dem Elbtunnel 6 Kilometer. A7 Hamburg Richtung Flensburg zwischen dem Dreieck Nordwest und Schnellsen Nord 4 Kilometer. Und dann ist noch die B76 mit dabei. Theodor-Heuss-Ring Eutin Richtung Kiel ist zwischen Garden Süd, Kronsburg und dem Waldwiesenkreuz in Kiel nach einem Unfall gesperrt. Dann im nördlichen Kreis Segeberg, da kommt es aufgrund eines Feuerwehreinsatzes, ihr habt es ja auch bei uns in den RSH-Nachrichten gehört, in Neumünster zu Geruchsbelästigung. Deswegen bitte Fenster und Türen geschlossen halten und die Lüftungs- und Klimaanlagen weiter abstellen. 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A21 Kiel Richtung Bagdeheide in Höhe Lezen 80 dürft ihr fahren. Büdelsdorf, Ulmstraße 30er, Norderstedt-Ulzburger Straße Richtung Ulzburg in Höhe des Supermarkts ist auch eine 30er und Hürup an der Kreuzung in Höhe Wesebü 70 erlaubt. Alle Staus und Blitzer gibt's auch bei uns in der RSH-App. Gute Fahrt euch!
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13: Schicken Mittwoch zusammen. Tanja hat zwar noch Urlaub, aber bei dieser jungen Schleswig-Holsteinerin würde ihr das Herz aufgehen. Lina Klaskalle aus Ehndorf ist frisch gebackene deutsche Jugendmeisterin im Töltreiten. Aber nicht nur das, durch den Titel kann sie nun vielleicht bald auch für Deutschland bei einer Weltmeisterschaft antreten. Eine ganz tolle Geschichte, wie das alles überhaupt dazu kam, das hört ihr gleich.
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0: Wir können wieder stolz sein auf eine ganz besondere Schleswig-Holsteinerin. Hier ist RSH, die 20-jährige Lina Klaas-Kaller aus Ehndorf bei Neumünster ist nämlich frisch gebackene deutsche Jugendmeisterin im Töltreiten. Das ist eine besondere Gangart. Lina hat sich mit ihrem Island-Wallach bei der deutschen Jugendmeisterschaft in St. Peter-Ording gegen 22 Konkurrenten durchgesetzt. Mit dem Meistertitel wurde sie außerdem offiziell in den U21-Bundeskader aufgenommen. Lina, erstmal herzlichen Glückwunsch. Hast du damit überhaupt gerechnet?
1: Also für mich lief die ganze Saison eigentlich schon relativ gut, weshalb ich mich auf jeden Fall auf diese deutsche Jugendmeisterschaft gefreut habe. Ja, ich hatte von Anfang an ein gutes Gefühl und so war es am Ende denn ja auch.
0: Und das ganz Besondere ist ja auch, dass du ja auf einem Isländer-Pferd reitest, auf dem du gerade mal ein Jahr trainierst. Wart ihr direkt ein Dreamteam oder wie hat es deinem Pferd gefallen?
1: Er fand das alles ganz gut. Für ihn ist das eigentlich ja wahrscheinlich auch so ein bisschen Show. Also er merkt es ja schon, die Aufregung vorher und wenn wir dann in die Bahn einreiten und dann Applaus kommt und so. Also ich glaube, das gefällt ihm schon ganz gut, auf jeden Fall.
0: Okay. Du gehörst ja jetzt auch schon zum U21-Bundeskader. Das ist schon abgefahren, oder Lina?
1: Ja, auf jeden Fall. Also das ist eine total große Ehre und man weiß auf jeden Fall, dass da nicht jeder reinkommt. Ja. Es gibt ja den Bundeskader der U21 und dann noch der Erwachsenen und das sind so die Leute, die am Ende mit zur Weltmeisterschaft fahren. Mhm. Würde mich natürlich irgendwann freuen, wenn es dann in den Erwachsenenkader geht. Da kommt auch nicht jeder hin. Aber genau so ist das.
0: Ja, Deutschland bei Weltmeisterschaften ist zwar immer so eine Sache, ne? Aber du würdest das bestimmt mega machen. Danke dir, Lina. Wir drücken dir auf jeden Fall weiter die Daumen. Sie ist deutsche Jugendmeisterin im Töltreiten. Für erstklassigen Reitnachwuchs bei uns in Schleswig-Holstein ist also gesorgt.

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16: Spielstopp bitte, denkt sich der Sommer bei uns in Schleswig-Holstein. Heute ist es oft grau und teilweise regnet es. Die Höchstwerte, die liegen zwischen 20 und 23 Grad. Jetzt haben wir bei euch in Wannerup an der E-Ladesäule 21. Ebenfalls 21 sind es in Gettorf auf dem Karl-Kolbe-Platz und bei euch in Kaltenkirchen am Freibad 20 Grad. Der RSH 3-Tage-Trend. Morgen ist es erst noch freundlich, später bewölkt es sich und es kann regnen. Gegen Abend lockert es dann aber wieder auf. Freitag und Samstag bleibt es durchwachsen mit Sonne, Wolken und einzelnen Regenschauern im Mix. 20 bis 23 Grad gibt's da in der Spitze.
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16: Schleswig-Holsteins bester Verkehrsservice ist das. Achtung Autofahrer, fahrt vorsichtig auf der A7 Hamburg-Flensburg. Hier in beiden Richtungen zwischen Neumünster-Nord und dem Dreieck Bordesholm sind Rehe auf der Straße. Außerdem Stau auf der A7 Bremen Richtung Lübeck zwischen dem Maschener Kreuz und der Norderelbbrücke 6 Kilometer. Dann A1 Lübeck-Hamburg zwischen Morfleth und der Norderelbbrücke in beiden Richtungen Stau 3 Kilometer, staut es sich hier zurück. A7 Hannover Richtung Hamburg zwischen Flehstedt und Marmsdorf 2 Kilometer Stau. Dann nochmal die A7 Hannover Richtung Hamburg zwischen Heimfeld und im Elbtunnel 2 Kilometer. B432 Oldesloher Straße Hamburg Richtung Bad Segeberg zwischen der A7 Schnellsen Nord und der B433 Ohe Chaussee, da ist die rechte Spur wegen eines Liegenbleibers gesperrt, staut sich hier auch bis auf die A7 zurück. A24 Schwerin Richtung Hamburg zwischen Jenfeld und Horn 2 Kilometer. Die B75 Travemünde Hamburg ist zwischen Bargfeldstegen und Kaihude für die Aufräumarbeiten von Sturmschäden und mehrerer entwurzelter Bäume noch bis Freitag in beiden Richtungen gesperrt. Eine Umleitung ist dabei für euch ausgeschildert. Und im nördlichen Kreis Segeberg, da kommt es der derzeit aufgrund des Feuerwehreinsatzes in Neumünster. Ihr habt es gehört, in einer Lagerhalle brennt es ja seit gestern Morgen zu Geruchsbelästigung. Weiterhin bitte Fenster und Türen geschlossen halten und die Lüftungs- und Klimaanlagen abstellen. 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Großkummerfeld, das ist die K114-50, dürft ihr fahren. Danke an Basti. A21 Kiel Richtung Bagdeheide in Höhe Lezen 80 erlaubt. Norderstedt, Ulzburger Straße Richtung Ulzburg in Höhe des Supermarkts in der 30er. Altmölln, Bundesstraße beidseitig in Höhe der Tankstelle 50 dürft ihr fahren. Kiel Ostring aufgebaut, stadtauswärts in Höhe der Franzosallee auch 50 erlaubt. Und Basti, wo hast du noch einen?
12: In Willingrade, der schon seit ein paar Tagen da steht. In der Ortsdurchfahrt von Rittlingen nach Neumünster blitzt in beide Richtungen.
16: 50. Perfekt. Danke dir und danke auch an unsere Stau- und Blitzermelder Stefan, Carsten, Sascha, Christine und Tatjana. Wenn ihr auch noch was habt, ruft gerne durch. Staus und Blitzer meldet ihr uns immer kostenlos unter der 08000-774-774. Gute Fahrt euch!
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0: Ich wünsche euch einen entspannten Mittwoch. RSH hier mit Mike Schüler. Unser Mann mit den 1000 Stimmen hat wieder zugeschlagen. Frank Bremser. Er hat überall im Land seine Ohren und schnappt Sachen auf. Oder ihr steckt ihm auch ein paar Infos, ihr Schlingel. Ja. Aber das ist auch richtig so. So wie jetzt auch in diesem Fall. Jens Engel ist nämlich Marktleiter bei der Metro Gastro in Kiel und gilt als die Ruhe selbst. Sein Kollege René Hoppe aus Martensrade sagt deswegen, das müssen wir dringend mal ändern. Also ruft Frank einfach als pingeliger EU-Prüfer an und hatte eine neue Vorschrift im Gepäck. Selbst für erfahrene Marktleiter ist das einfach Horror.
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3: Engel, guten Tag.
4: Moin Engel, Leitfeder vom Wirtschaftsinstitut Kiel. Ich grüße Sie. Moin.
3: Moin. Na, wie kann ich helfen?
4: Es geht um die EU-Verordnung 2026-471. Da müssen Sie in die Umsetzung gehen. Haben Sie es gemacht?
3: Also da bin ich gerade komplett überfordert. Ich weiß überhaupt nicht, wovon Sie reden.
4: Ja, das merke ich. Sie verkaufen mir Großpackungen an Gastronomen, an Restaurants. Und zum Beispiel Ordnung 2026-471. Da müssen Sie in die Umsetzung gehen. Haben Sie es gemacht?
3: Also da bin ich gerade komplett überfordert.

0: machen, ne?
1: Genau,
0: ob aber... Ob sie dämpfen, kochen und so weiter, ne?
1: Richtig, und das müssen Sie dokumentieren nach der neuen EU-Verordnung.
0: So, sagen Sie mir nochmal bitte die Nummer der EU-Verordnung.
1: Ja, wenn Sie das jetzt nicht gemacht haben, dann mache ich Ihnen zwei Kassen dicht.
0: Ja, zwei Kassen zumachen müssen Sie dann. Was hat das mit den Kassen zu tun?
1: Na, das ist ja die Fallstelle, da weigern Sie sich ja im Prinzip unsere EU-Verordnung umzusetzen. Und deswegen machen wir die dicht.
0: So, zwei Kassen zu. Seit wann ist die in Kraft?
1: Seit einem halben Jahr. Das wollte Ihnen doch René Hoppe auch mitteilen.
0: René Hoppe sagt mir jetzt auch nicht.
1: Ja, der René Hoppe ist Ihr Mitarbeiter als Minijobber und der lässt Sie lieb grüßen. Das Team wollte Sie mal reinlegen. Moin, hier ist Frank Bremser von RSH. Hallo.
0: Ach, René Hoppe, unser Papster. Ja,
1: genau.
0: Ja, das ist cool.
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23: 5:11. Ich bin Imme Kasten. Guten Tag. Seit mehr als 24 Stunden ist die Feuerwehr mit einem Brand einer Lagerhalle in Neumünster-Wittorf beschäftigt. Akkus in der Halle sind immer wieder aufgeflammt und erschweren die Löscharbeiten. Mit Baggern wird die Halle Stück für Stück abgetragen. Feuerwehrsprecher Alexander Benneke-Blüher sagte zum aktuellen Stand:
24: Wir haben das Feuer soweit sehr gut unter Kontrolle. Die Abrissmaßnahmen mit den Baggern laufen weiter an. Auch die weiteren Löschmaßnahmen, die damit dazugehören, laufen ebenfalls. Wir haben wirklich nur noch einen leichten Schleier an Nebel, der von dem Gebäude ausgeht. Also die Einsatzkräfte haben wirklich hervorragende Arbeit geleistet vor Ort, dass wir sagen können, es sieht wirklich gut aus mittlerweile.
23: Der Tankrabatt ist Geschichte. Und schon vor dem Ablauf heute waren die Preise an den Zapfsäulen deutlich nach oben gegangen. Außerdem steigt im Juli jetzt die Rente und das Bürgergeld wird zur Grundsicherung. Damit müssen sich Empfänger bei der Jobvermittlung auf strengere Regeln einstellen. Steuern, Arbeit, Soziales. Für Schwarz-Rot stehen heute einige dicke Brocken auf der Tagesordnung. Beim Koalitionsausschuss wollen die Parteispitzen die Weichen für die ganz großen Reformen stellen. Gut möglich, dass es in die Verlängerung geht, hoffentlich mit einem besseren Ende als beim DFB-Team. Der Rabatt für die Fahrt von Schiffen durch den Nord-Ostsee-Kanal bleibt erst einmal bestehen. Bundesverkehrsminister Schnieder will damit die meistbefahrene künstliche Wasserstraße der Welt stärken. Die Einzelheiten dazu von RSH Schleswig-Holstein-Reporter Andreas Otto.
0: Ja, die Reduzierung bei der Befahrensabgabe wird bis zum 31. Dezember 2030 verlängert. Grund sind die weiter andauernden Sanierungsarbeiten im NOK. Die sorgen dafür, dass die Fahrt für die Schiffe länger dauert und damit teurer wird. Die Kosten sollen aber nicht den Reedereien aufgebürdet werden, heißt es im Bundesverkehrsministerium. Außerdem will man damit verhindern, dass der Schiffsverkehr über das Skagerrak ausweicht, um Geld zu sparen.
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23: Erst Heimreise, dann Trainerentscheidung. Diesen Fahrplan hat der DFB nach dem WM-Aus angekündigt. Präsident Neundorf will in den kommenden Tagen eine gründliche Analyse. Unterdessen geht die WM weiter. Co-Gastgeber Mexiko steht nach einem 2:0 gegen Ecuador im Achtelfinale. Frankreich und Norwegen sind auch eine Runde weiter.
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3: Da hängt heute ein grauer Schleier bei uns in Schleswig-Holstein über unseren Köpfen, denn es sind viele Wolken unterwegs und es regnet auch mal, aber die Sonne, die schafft es zwischendurch auch mal immer kurz rauszugucken. 23 Grad gibt's in der Spitze, jetzt bei euch in Sellerup am Landhandel sind wir bei 21, 20 sind's in Rendsburg am Stadtsee und 19 noch bei euch in Jesbik beim Golfclub. Der RSH 3-Tage-Trend. Ja, es geht eigentlich genauso weiter, morgen ist es erst noch freundlich, dann ziehen Wolken von der Westküste mehr ins Land, gegen Abend da wird es wieder ein bisschen schöner und die Sonne guckt raus. Freitag und Samstag bleibt es durchwachsen bei 20 bis 23 Grad.
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3: Schleswig-Holsteins bester Verkehrsservice. Achtung Autofahrer, fahrt vorsichtig auf der A7 Flensburg Richtung Hamburg. Zwischen Hennstedt-Ulzburg und Quickborn ist eine ungesicherte Unfallstelle. Stau auf der A1 Bremen Richtung Lübeck zwischen dem Maschener Kreuz und der Norderelbbrücke 6 Kilometer 20 Minuten plus. A1 Lübeck-Hamburg zwischen Morfleet und der Norderelbbrücke in beiden Richtungen 3 Kilometer Stau hier. B432 Oldesloher Straße Hamburg Richtung Bad Segeberg zwischen der A7 Schnellsen Nord und der B433 Ohe-Chaussee. Da ist die rechte Spur wegen eines Liegenbleibers gesperrt. Staut sich hier auch bis auf die A7 zurück. Und im nördlichen Kreis Segeberg, da kommt es derzeit aufgrund des Feuerwehreinsatzes in Neumünster zu Geruchsbelästigung. Ihr habt es bei uns in den RSH-Nachrichten gehört. Bitte Fenster und Türen geschlossen halten, sowie die Lüftungs- und Klimaanlagen weiter abstellen. An der Fähre Glückstadt-Wischhafen, da braucht ihr eine Stunde länger. Und die meisten Blitzer nur hier bei RSH. Lübeck-Ratzeburger Allee, 50 dürft ihr fahren. Neuenkirchen Hauptstraße in Höhe der Schule ist eine 30er. Altmölln-Bundesstraße beidseitig in Höhe der Tankstelle 50 erlaubt. Kiel-Ostring statt auswärts in Höhe der Franzosallee auch 50 bitte nur fahren. Und in Kemperheide steht dann noch Dorfstraße in Höhe der Schule in der 30er-Zone.
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3: Seit nun über 24 Stunden brennt in Neumünster im Stadtteil Wittorf eine Lagerhalle. Das Feuer ist mittlerweile aber unter Kontrolle. Brennende Akkus haben die Flammen aber immer wieder angefacht. In der Spitze waren rund 300 Einsatzkräfte an den Löscharbeiten beteiligt. Wegen des starken Rauchs bleiben einige Kitas und Schulen heute sogar geschlossen und auch der Zugverkehr zwischen Neumünster und Brokstedt musste zwischenzeitlich eingestellt werden. Alles zur aktuellen Lage und warum ihr auf Asbeststücke im Umkreis der Lagerhalle achten solltet, das hört ihr gleich.
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0: Entspannten Mittwoch euch mit RSH und hier schaut schon Tiffany Harris mit den Hufen. Ein richtig toller Song bekommt ihr gleich in voller Länge. 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Seit gestern Morgen 8 Uhr hält ein Großbrand in Neumünster-Wittorf die Feuerwehr in Atem. Ihr habt es ja auch schon bei uns in den RSH-Nachrichten gehört. Dort brennt eine Lagerhalle, in der E-Scooter samt Akkus gelagert wurden. Und diese Akkus, die fachen die Flammen immer wieder an. Heute bleiben wegen der starken Rauchentwicklung auch etliche Kindergärten und Schulen in Neumünster geschlossen. Bei mir ist Fabian Peder aus dem RSH-Team. Fabian, wie ist denn da jetzt aktuell der Stand?
1: Ja, Mike, auch über Nacht wurde fleißig weiter gelöscht. Mittlerweile ist das Feuer aber unter Kontrolle und zwei Bagger reißen das Gebäude jetzt nach und nach ab. Die Feuerwehr, die ist weiter im Löscheinsatz, um die Glutnester halt zu stillen. Und der Brand, der hat die Menschen in der Region natürlich beschäftigt. Auch unseren RSH Schleswig-Holstein-Reporter Martin Baum aus Bad Bramstedt, den auch heute Morgen noch auf dem Weg zur Arbeit im Zug.
2: Ja, gestern war ja eine riesen Rauchsäule zu sehen. Auch weit von Neumünster entfernt konnte man sie sehen. Heute Morgen kann man es vor allem riechen. Auch im über 15 Kilometer entfernten Bad Bramstedt. Man merkt, ja, da liegt was in der Luft, was sonst nicht da ist. Aber spätestens im Zug zwischen Brokstedt und Neumünster wird es dann deutlich wahrnehmbar. Ein richtig unangenehmer und stechender Geruch, der da über Neumünster hängt.
0: Und das Gebäude, das war ja mit asbesthaltigen Platten eingedeckt. Wie gefährlich ist da der Rauch eigentlich, Fabi?
1: Ja, genau, deswegen hatte man auch erst Sorge, dass auch der Rauch asbesthaltig ist. Das scheint er aber nicht zu sein, das haben Messungen ergeben. Okay. Und dazu sagte uns gerade eben auch nochmal Alexander Bennecke-Blüher, der Sprecher der Feuerwehr Neumünster.
3: Also Rauch ist per se immer gefährlich. Deswegen haben wir auch unsere Trupps, die immer in Angriff gehen, beispielsweise unter Atemschutz. Man soll sich in Rauch nicht aufhalten. Vor 2-3 Stunden hatten wir tatsächlich noch eine leichte Rauchentwicklung da gehabt. Aber die ist jetzt wirklich durch die Maßnahmen mit Hilfe der Bagger und der Löschmaßnahmen auch besänftigt worden. Wir haben jetzt vor Ort festgestellt, vor 5 Minuten war ich da gewesen, dass wir nur noch einen leichten Schleiernebel vor Ort haben.
1: Also auch der Rauch geht mittlerweile zurück. Wer aber Asbestplattenreste oder Bruchstücke auf seinem Grundstück findet, der sollte sie nicht mit bloßen Händen anfassen, sondern Einweghandschuhe nutzen und sie in den Restmüll werfen.
0: Ja, das ist auf jeden Fall auch nochmal ein wichtiger Hinweis. Danke dir, Fabi, und wir behalten natürlich alle weiterhin ein Auge drauf für euch. Alle aktuellen Infos über den Großbrand in Neumünster kriegt ihr natürlich bei uns in den RSH-Nachrichten. Immer hier um 5 Uhr.

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2: Der Sommer macht eine Pause bei uns in Schleswig-Holstein. Heute ist es meist stark bewölkt und es regnet hin und wieder. Ab und zu kommt aber auch mal die Sonne raus. Teilweise sind dann aber auch mal wieder Gewitter dabei. Also sehr wechselhaft das Ganze bei 21 bis 23 Grad. Jetzt bei euch in Ulsnis an der Regiobox sind es 20. 19 in Malente beim Imhof-Museum und bei euch in Heidmühlen an der Kapelle 20 Grad. Der RSH-3-Tage-Trend. Morgen geht es meist grau weiter. Im Südosten scheint erst noch die Sonne. Aber im Tagesverlauf ziehen von Nordfriesland her Regenschauer ins Land. Gegen Abend lockert es wieder auf. Freitag und Samstag bleibt es wechselnd bewölkt und ab und zu kann es regnen bei bis zu 23 Grad.
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2: Schleswig-Holsteins bester Verkehrsservice. Achtung Autofahrer, fahrt vorsichtig auf der A7 Flensburg Richtung Hamburg. Zwischen Hennstedt-Ulzburg und Quickborn ist eine ungesicherte Unfallstelle. Und dann ist Frank noch bei mir. Was hast du, Frank?
4: Auf der A1 Fahrtrichtung von Fehmarn nach Lübeck liegt irgendein Lappen auf der Fahrbahn. Im Gegenstand, da musste ich dann eben ausweichen, weil das Auto vor mir ausgewichen ist. Ist gefährlich. Wenn man drüber fährt, kann man irgendwie am Auto hüpfen. Also ist ein Gegenstand auf der Fahrbahn. A1 zwischen Fehmarn Richtung Lübeck.
2: Danke dir, Frank. Da also vorsichtig fahren. Es staut sich auf der A1 Lübeck Richtung Hamburg zwischen Morfleet und der Norderelbbrücke 4 Kilometer. In der Gegenrichtung zwischen dem Maschender Kreuz und der Norderelbbrücke 6 Kilometer. 20 Minuten steht ihr hier. Die A21 Kiel Richtung Bargteheide ist zwischen Wankendorf und Bornhöved wegen Markierungsarbeiten bis heute Mittag gesperrt. Und dann die B75 Travemünde Hamburg ist zwischen Bargfeldstegen und Kaidhude für die Aufräumarbeiten von Sturmschäden und mehrere entwurzelter Bäume noch bis Freitag in beiden Richtungen dicht. Eine Umleitung ist da aber für euch ausgeschildert. Im nördlichen Kreis Segeberg kommt es derzeit aufgrund des Feuerwehreinsatzes in Neumünster weiterhin zu Geruchsbelästigung. Bitte Fenster und Türen geschlossen halten und die Lüftungs- und Klimaanlagen abstellen. Und Geduld braucht ja eine Elbfähre Glückstadt beschaffen. Eine Stunde dauert es länger. Die meisten Blitzer nur hier bei RSH. Lensahn-Lübecker Straße Richtung Lübeck in Höhe des Ortseingangs 50 dürft ihr fahren. Großkummerfeld, das ist die K114 50 erlaubt. A21 Kiel Richtung Bargteheide in Höhe Lezen 80 dürft ihr fahren. Büdelsdorf aufgebaut, Ulmstraße in der 30er. Hürup an der Kreuzung in Höhe Wiesebü 70 erlaubt. Und Neunkirchen Hauptstraße in Höhe der Schule ist eine 30er. Danke an unsere Stau- und Blitzermelder Stefan, Basti, Carsten und Sascha. Wenn ihr auch noch was habt, ruft gerne durch. Staus und Blitzer meldet ihr uns immer kostenlos unter der 08000 774 774. Gute Fahrt euch!
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Was für eine Woche. Wir von RSH feiern heute unseren 40. Geburtstag und dann freuen sich ja auch noch alle Schulkiddies, denn Freitag gibt Zeugnisse und dann starten die Sommerferien. Mike Schüler hier, moin zusammen. 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

0: Und Radio Schleswig-Holstein feiert heute den 40. Geburtstag. Am 1. Juli 1986 sind wir auf Sendung gegangen, pünktlich um 11.55 Uhr. Ihr wisst es, die Nachrichten hier bei uns immer um 5 Uhr. Danke, dass ihr uns über all die Zeit begleitet habt mit allen Emotionen. Zusammen sind wir Schleswig-Holstein, auch noch die nächsten 40 Jahre. Wir waren der erste private Radiosender in Deutschland und wie sich das hier 1986 zum Sendestart alles angehört hat, das hört ihr gleich in RSH 5 vor 12, das Nachrichtenmagazin am Mittag mit Kollegin Imme Kasten.
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5: Ja, so klang das vor genau 40 Jahren und damit meine ich ganz genau jetzt vor 40 Jahren um 5 vor 12 am 1. Juli 1986. Da ging RSH mit seinem Programm On Air. Der Vergleich zu heute.
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5: Bisschen moderner, aber das Alter hat schon was, oder? Ja, 40 Jahre RSH, deutschlandweit der erste landesweite Privatsender, das jetzt natürlich unser Top-Thema. Damals, 1986, hatte RSH rund 30 Mitarbeiter im Funkhaus in Kiel-Wittland. RSH-Chefkorrespondent Carsten Kock war da noch nicht dabei, aber bald er stieß einige Monate später zum Team und erinnert sich.
7: Ja, hallo. Damals waren Nachtwächter und Lehrer, Medizinstudenten oder NDR-Kollegen dabei. Sie alle machten dieses RSH-Team aus. Ganz viel wir, ganz schön normal und ganz doll Schleswig-Holstein. Ich weiß nur, dass viele den Kopf geschüttelt haben über Nachrichten um 5 vor. Und das Schleswig-Holstein liegt um Mitternacht. Heute sind das Markenzeichen von RSH.
5: RSH war der erste Privatsender, Carsten. Was war denn so besonders am Konzept?
7: Letztlich alles, weil dieses Format, das gab's gar nicht so richtig. Vieles war ein bisschen ähnlich wie Piratensender damals. Man wollte Spaß haben, gute Musik spielen, ein bisschen frech sein und regional.
8: Und hier ist Frank Bremser. Herzlich willkommen im schönsten Bundesland der Welt.
7: Comedy wie Baumann und Klausen, Events wie RSH Gold oder das Konzert von Michael Jackson in Kiel, Talentstadt von Jörg Pilawa oder Karin Mioska, alles dabei, aber vor allem Liebe zum Land, den Geschichten und den Menschen. Das passte auch zum ersten Werbeslogan. Lieber NDR, du musst jetzt ganz tapfer sein.
5: Und ein Slogan für den heutigen Tag, Carsten?
7: Ja, 40 Jahre sind ein guter Anfang.
5: Danke an RSH-Chefkorrespondent Carsten Kock. Und jetzt erstmal weitere Meldungen von Dirk Justis aus unserem Nachrichtencenter.
9: Der dichte Rauch in und um Neumünster verflüchtigt sich mittlerweile. Die Feuerwehr ist bei dem Lagerhallenbrand im Stadtteil Wittorf aber weiter im Einsatz. Gestern früh war das Feuer ausgebrochen, Philipp Nitzig.
10: Ja, genau, in der Halle lagerten unter anderem Akkus und die flammen immer wieder auf. Mit zwei Baggern wird die Halle daher Stück für Stück abgerissen, damit die Einsatzkräfte auch an die letzten Glutnester kommen. Schon vor gut zwei Wochen brannte in Neumünster eine Lagerhalle mit Akkus. Die Eigentümerin ist dieselbe, wie die Polizei nun mitteilt.
9: Die Übernahme des Northvolt-Areals bei Heide durch das US-Unternehmen Leiten rückt offenbar näher. In Kürze soll eine Absichts- bzw. Exklusivitätsvereinbarung unterzeichnet werden. Ministerpräsident Günther spricht von der Zielgeraden. Leiten will dort Batterien produzieren und ein Rechenzentrum bauen. Mit dem neuen Monat gibt's auch wieder einige Änderungen in Deutschland. An der Zapfsäule wird's wieder teurer, denn jetzt ist Schluss mit dem Tankrabatt. Flugtickets könnten jedoch billiger werden, denn die Luftverkehrssteuer sinkt. Das Bürgergeld ist Geschichte. Es gibt jetzt eine neue Grundsicherung. Wer arbeiten kann, soll künftig schneller in Arbeit vermittelt werden. Wer nicht mitmacht, muss mit deutlicheren Konsequenzen rechnen. Für bestimmte Arbeitnehmer und Rentner gibt's außerdem jetzt die einfachere Steuererklärung per Klick.
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5: In den Niederlanden und Ecuador haben die Trainer nach dem WM-Aus schon hingeschmissen. Für Julian Nagelsmann bislang offenbar keine Option. Der Bundestrainer ist heute in München gelandet. Der DFB will die Pleite nun aufarbeiten. Ja, und als wäre das noch nicht genug, wartet direkt die nächste Baustelle. Ermittler haben die DFB-Zentrale in Frankfurt und mehrere Stadtverwaltungen durchsucht. Der Verdacht, Tickets für die Heim-EM vor 2 Jahren könnten intern ziemlich großzügig verteilt worden sein.
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0: Spielstopp bitte, denkt sich der Sommer bei uns in Schleswig-Holstein. Heute ist es oft grau und teilweise regnet es. Die Höchstwerte, die liegen zwischen 20 und 23 Grad. Jetzt bei euch in Winnemark an der Schlei haben wir 21. 19 sind es in Lensahn beim Waldschwimmbad und bei euch in Ratzeburg beim Braunschweiger Löwen 20 Grad. Der RSH 3-Tage-Trend. Morgen ist es erst noch freundlich, später bewölkt es sich und es kann regnen. Gegen Abend lockert es dann wieder auf. Freitag und Samstag bleibt es durchwachsen mit Sonne, Wolken und einzelnen Regenschauern im Mix. 20 bis 23 Grad gibt es in der Spitze.
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0: Schleswig-Holsteins bester Verkehrsservice. Es staut sich auf der A1 Lübeck Richtung Hamburg zwischen Morfleth und der Norderelbbrücke 4 Kilometer, in der Gegenrichtung dann 6 Kilometer, 20 Minuten plus. A7 Flensburg Richtung Hamburg zwischen dem Dreieck Nordwest und dem Elbtunnel 8 Kilometer. Im Elbtunnel ist der rechte Fahrstreifen wegen eines liegen gebliebenen LKW gesperrt. 30 Minuten steht er hier. Und im nördlichen Kreis Segeberg kommt es derzeit aufgrund des Feuerwehreinsatzes in Neumünster weiterhin zu Geruchsbelästigung. Bitte Fenster und Türen geschlossen halten sowie die Lüftungs- und Klimaanlagen abstellen. An der Elbfähre Glückstadt-Wilhelmshaven, da dauert es länger und zwar 90 Minuten. Die meisten Blitzer nur hier bei RSH. Kremper-Heidedorf-Straße in Höhe der Schule in der 30er-Zone. Handewitt-Lecker-Chaussee Richtung Timmersiek in Höhe der Tankstelle 50 dürft ihr fahren. Lensahn-Lübecker-Straße Richtung Lübeck in Höhe des Ortseingangs 50 erlaubt. Und Lübeck-Ratzeburger Allee, auch hier dürft ihr 50 fahren. Danke an unsere Stau- und Blitzermelder Basti, Carsten, Sascha, Christine und Tatjana. Alle Staus und Blitzer findet ihr auch bei uns in der RSH-App. Gute Fahrt euch!
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0: So, Telefon bereithalten bitte, denn gleich schicken wir euch wieder ins Abenteuer. 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Und ihr könntet jetzt langsam schon mal die Cowboy-Stiefel und Cowboy-Hüte zusammensuchen. 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Und das schon diesen Freitag. Wer dabei sein darf, hört ihr gleich.
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0: 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Ute aus Fahrdorf hat für ihre beiden Kinder auch schon was gefunden. Wie heißen die beiden und wie alt sind sie, Ute?
2: Die sind 14 und 16, das sind Alina und Frode.
0: Alina und Frode. Und ich glaube, in den letzten Tagen wurde das Lächeln immer breiter, weil die Sommerferien jetzt kurz bevorstehen. Ist das so?
2: Ja, das ist so. Richtig.
0: Was habt ihr Schönes geplant?
2: Wir sind noch sehr unentschlossen. Wir haben Bus, können vielleicht irgendwo mit hin campen fahren, aber mit Teenies ist es ja nicht immer so einfach. Wir gucken mal.
0: Ja, die haben ihren eigenen Kopf, ne? Aber wir sind mit unserem RSH-Ferienspaß natürlich auch ganz vorne mit dabei auf eurer Liste, habe ich gesehen. Denn du hast dich angemeldet. Ich muss einmal kurz in deinen Kalender schauen, liebe Ute. Was hast du jetzt an diesem Freitag vor? Oder was habt ihr jetzt als Familie an diesem Freitag vor?
2: An diesem Freitag, also ist Schulschluss. Wir haben also gehen also alle zur Schule. Sozusagen.
0: Genau, gibt Zeugnisse?
2: Genau. Ja, nee, da haben wir doch noch nichts vor.
0: Dann tragt euch doch mal ein. 3. Juli, jetzt diesen Freitag, ab nach Eckernförde an den Südstrand, denn ihr seid mit dabei beim Konzert von The Bossos. Was sagst du jetzt dazu, Ute?
2: Super, vielen Dank. Ich bin begeistert. Wir freuen uns total. Mega.
0: Habt ihr Cowboy-Hüte am Start?
2: Natürlich, die haben wir.
0: Ja.
2: Die nehmen wir mit, auf jeden Fall.
0: Das ist wirklich waschechter Country-Rock am Eckernförder Südstrand. Ihr seid mit dabei bei The Bossos.
2: Wie cool. Tolle Ferien, sozusagen Ferienbeginn. Sehr schön. Vielen Dank.
0: So kann es auch weitergehen. Ute, dann viel Spaß euch. 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
18: Hängt heute ein grauer Schleier bei uns in Schleswig-Holstein über unseren Köpfen. Es sind viele Wolken unterwegs und es regnet auch mal, aber die Sonne, die schafft es zwischendurch auch mal kurz raus. 23 Grad gibt's in der Spitze, jetzt bei euch in Silberstedt an der Christuskirche 20 Grad, 21 sind's in Absdorf am Ferienhof und bei euch in Seretz beim Sportverein 21 Grad. Der RSH 3-Tage-Trend. Die nächsten Tage geht's durchwachsen weiter, Sonne, Wolken und Regenschauer immer mal mit dabei und es wird etwas kühler. Maximal gibt's dann 20 bis 23 Grad.
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18: Schleswig-Holsteins bester Verkehrsservice staut sich auf der A1 Lübeck Richtung Hamburg zwischen Moffledt und der Norderelbbrücke 4 Kilometer, 15 Minuten plus. In der Gegenrichtung sind es dann 20 Minuten länger, die ihr steht, zwischen dem Maschener Kreuz und der Norderelbbrücke 6 Kilometer Stau. A7 Flensburg Richtung Hamburg zwischen dem Dreieck Nordwest und dem Elbtunnel 10 Kilometer. Im Elbtunnel ist da der rechte Fahrstreifen wegen eines liegen gebliebenen LKW gerade gesperrt. Eine halbe Stunde steht ihr hier. Und die B75 Travemünde Hamburg ist zwischen Bergfeldstegen und Kaihude für die Aufräumarbeiten von Sturmschäden und mehrerer entwurzelter Bäume noch bis Freitag in beiden Richtungen gesperrt. Also der Sturm vom Wochenende hat da ordentlich was angerichtet. Das muss erstmal weggeräumt werden. Eine Umleitung ist da aber für euch weiträumig ausgeschildert. Im nördlichen Kreis Segeberg, da kommt es derzeit aufgrund des Feuerwehreinsatzes in der Münster immer noch zu Geruchsbelästigung teilweise. Es gilt weiterhin, die Fenster und Türen geschlossen zu halten und die Lüftungs- und Klimaanlagen abzustellen. Und Geduld braucht ihr an der Elbfähre Glückstadt Wischhafen. 90 Minuten dauert es länger. Die meisten Blitzer nur hier bei RSH. Kiel-Ostring statt auswärts in Höhe der Franz-Josef-Allee. 50 dürft ihr fahren. Großkummerfeld, Petersburger Straße beidseitig auch 50 erlaubt. Krempe-Heidedorf-Straße in Höhe der Schule ist eine 30er. Handewitt-Lecker-Chaussee Richtung Timmersieg in Höhe der Tankstelle 50 erlaubt. Und Basti, wo hast du noch einen?
19: In Willingrade, der schon seit ein paar Tagen da steht. Ja. Eine Ortsdurchfahrt von Rickling nach Neumünster. Blitz in beide Richtungen. 50.
18: Perfekt. Danke dir und danke auch an unsere Stau- und Blitzermelder Michael, Stefan, Carsten und Christine. Wenn ihr auch noch was gesehen habt, ruft gerne durch. Staus und Blitzer meldet ihr uns ja immer kostenlos unter der 08000 774 774. Damit eine gute Fahrt euch.
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0: Hier ist RSH mit Roxette. She's got nothing on but the radio. Also nur das Radio ist an und das ist auch gut so. Und natürlich läuft RSH und das nun schon seit genau 40 Jahren. Wir feiern heute runden Geburtstag. Am 1. Juli 1986 sind wir als erster privater Sender in ganz Deutschland um 11.55 Uhr auf Sendung gegangen. Ines Barber war die erste Moderatorin und das waren die ersten Worte hier bei RSH.
1: Es ist 5 Minuten vor 12, der RSH-Report mit Jörg Wilhelm.
2: Zunächst zum Wetter. Es bleibt schön und sonnig draußen. Schwacher bis mäßiger Wind aus Nordost bis Nordwest. Nun zu den Meldungen. Der Norden dreht auf. Seit 11.55 Uhr sendet Radio Schleswig-Holstein.
0: Und seitdem dürfen wir jeden Tag an eurer Seite sein. Mit euch zusammen frühstücken, zur Arbeit fahren, den Sommer am Strand genießen und auch älter werden. Ich bin auch mit RSH groß geworden und war schon immer Fan von diesem Sender. Hier jetzt arbeiten zu dürfen mit solch tollen Hörern ist einfach nur ein Traum. Und viele von euch sind von der ersten Stunde an dabei. Und deswegen habt ihr auch viele Erinnerungen an unseren Sendestart.
3: Meine erste Erinnerung an RSH ist jene, dass mein Bruder und ich mit meinen Eltern bei Freunden waren in Aussacker am Samstag vor dem 1. Juli 1986. Dort standen wir an einem schneeweißen Golf 1. Und da sagten die Freunde zu meinen Eltern, habt ihr schon gehört? Nächste Woche startet ein neuer Radiosender hier in Schleswig-Holstein. Der heißt irgendwie Radio Schleswig-Holstein.
4: Ja, natürlich kann ich mich noch sehr genau daran erinnern, wo ich dort gewesen bin. Noch mit so einem kleinen Kofferradio am Tisch gesessen. Es war noch alles total rauschelig und die Antenne musste noch gerichtet werden. Und jeden Tag habe ich RSH gehört von dem Tag an. Und meine großen Kinder mittlerweile, die kennen das gar nicht anders, ne?
5: Ja, wir waren mit einer Clique in Timmendorf am Strand so mittags und das war ein Ghetto-Blaster an und dann habe ich zum Kumpel gesagt, also die Kassette musst du mir überspielen. Nee, das ist keine Kassette, das Radio. Ich so, nee, du spinnst. Ja, das war am ersten Tag, das war die erste Sendung, ne?
0: Tja, auch viele weitere tolle Momente mit euch. Danke für eure Treue und eure Geschichten. Ohne euch geht's nicht. Zusammen sind wir Schleswig-Holstein, auch in den nächsten 40 Jahren.

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14: 5:01. Ich bin Imme Kasten. Guten Tag. Radio Schleswig-Holstein wird heute 40 Jahre alt. RSH startete als erster landesweiter Privatsender in Deutschland. Mehr dazu von RSH-Chefkorrespondent Carsten Kock.
15: Damals Bandmaschine und Plattenspieler, damals Schreibmaschine und Tickerpapier. Heute Handys, Speicherkarte, Internet und Datenströme. Die Technik, die hat sich verändert, der Name und die Idee aber nicht. Immer noch und immer wieder mit viel Begeisterung Radio machen. Aus und für Schleswig-Holstein. Und immer wieder als Marktführer. Das ist Lob und Verantwortung zugleich.
14: Der Tankrabatt ist Geschichte und die Preise sind heute Mittag an vielen Zapfsäulen ordentlich in die Höhe geschossen. Zum Teil ging es um etwa 20 Cent rauf. Schon gestern waren Diesel und Benzin ordentlich teurer geworden. Laut ADAC im bundesweiten Schnitt um 10 bis 13 Cent pro Liter. Damit ist das Auslaufen des Tankrabatts ungerechtfertigt vorweggenommen worden, heißt es vom ADAC. 2 Monate lang waren die Steuern auf Kraftstoff gesenkt worden. Jetzt werden sie wieder wie gewohnt fällig. Der Rabatt für die Fahrt von Schiffen durch den Nord-Ostsee-Kanal bleibt erst einmal bestehen. Bundesverkehrsminister Schnieder will damit die meistbefahrene künstliche Wasserstraße der Welt stärken. Die Einzelheiten dazu von RSH Schleswig-Holstein-Reporter Andreas Otto.
16: Ja, die Reduzierung bei der Befahrensabgabe wird bis zum 31. Dezember 2030 verlängert. Grund sind die weiter andauernden Sanierungsarbeiten im NOK. Die sorgen dafür, dass die Fahrt für die Schiffe länger dauert und damit teurer wird. Die Kosten sollen aber nicht den Reedereien aufgebürdet werden, heißt es im Bundesverkehrsministerium. Außerdem will man damit verhindern, dass der Schiffsverkehr über das Skagerrak ausweicht, um Geld zu sparen.
14: Die Feuerwehr Neumünster ist weiter bei dem Lagerhallenbrand im Stadtteil Wittorf im Einsatz. In der Halle lagerten unter anderem Akkus und die flammten immer wieder auf. Mit zwei Baggern wird die Halle daher Stück für Stück nun abgerissen, damit die Einsatzkräfte auch an die letzten Glutnester kommen. Schon vor zwei Wochen brannte in Neumünster eine Lagerhalle mit Akkus. Die Eigentümerin ist dieselbe, wie die Polizei nun mitteilte.
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14: In den Niederlanden und in Ecuador haben die Trainer nach dem WM-Aus schon hingeschmissen. Julian Nagelsmann will offenbar weitermachen. Der Bundestrainer ist heute in München gelandet. Der DFB analysiert jetzt erst einmal das Turnier. Heute Abend geht die WM weiter. England, Belgien und die USA sind im Einsatz.
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11: Der Sommer macht eine Pause bei uns in Schleswig-Holstein. Nur ganz selten kommt mal die Sonne raus. Es ist meist stark bewölkt und es regnet hin und wieder. Teilweise sind auch Gewitter mit dabei. Der Deutsche Wetterdienst hat jetzt auch eine Unwetterwarnung rausgegeben. Südlich des Kanals gibt es teils schwere Gewitter mit heftigem Starkregen, Sturmböen und Hagel. Passt da also auf euch auf. Jetzt haben wir bei euch in Büchslund in der Hauptstraße 22 Grad, in Heringsdorf vorm Getränkemarkt 21 und 22 Grad bei euch in Todesfelde an der Sporthalle. Der RSA 3-Tage-Trend. Morgen geht es meist grau weiter. Im Südosten scheint erst noch die Sonne, aber im Tagesverlauf ziehen noch Friesland, Regenschauer ins Land. Freitag und Samstag bleibt es wechselnd bewölkt und ab und zu kann es regnen bei bis zu 23 Grad.
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11: Schleswig-Holsteins bester Verkehrsservice ist das. Richard, was hast du?
18: Richtung Süden, direkt vor der Baustelle, vor der Radehochbrücke. Da steigt das Wasser aufgrund des Gewitters knöcheltief auf der Fahrbahn. Vorsichtig reinfahren.
11: Weil es extrem regnet, sagst du?
18: Ja, Gewitter. Direkt vor der Radehochbrücke.
11: Okay, also da Aquaplaning-Gefahr. Danke dir, Richard. Und fahrt vorsichtig, ja?
18: Bitte,
11: danke.
18: Bitte.
11: Auf der A7 also vorsichtig fahren. A1 Lübeck Richtung Hamburg zwischen Morfleet und der Norderelbbrücke 2 Kilometer, in der Gegenrichtung 3 Kilometer. A7 Flensburg Richtung Hamburg zwischen dem Dreieck Nordwest und dem Elbtunnel 10 Kilometer Stau. Im Elbtunnel ist der rechte Fahrstreifen wegen eines liegen gebliebenen LKW gesperrt. 30 Minuten kommen da oben drauf. Und in der Gegenrichtung zwischen Fleestedt und Marmsdorf 2 Kilometer Stau. Dann kommt Grand Frisch rein, fahrt vorsichtig auf der A7 Flensburg Richtung Hamburg zwischen dem Dreieck Nordwest und Stelling. Da liegen Gegenstände auf der Straße. Geduld braucht ja eine Elbfähre Glückstadt Wischhafen. 2 Stunden dauert es länger. Die meisten Blitzer nur hier bei RSH. Hürup an der Kreuzung in Höhe Wesebü. 70 dürft ihr fahren. Neunkirchen-Hauptstraße in Höhe der Schule in der 30er. Altmölln-Bundesstraße beidseitig in Höhe der Tankstelle 50 erlaubt. Und Kiel-Ostring stadtauswärts in Höhe der Franzosallee 50 auch hier. Gute Fahrt!
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11: Wenn die Sommerferien am Freitag nach der Zeugnisübergabe offiziell starten, dann geht auch die Urlaubszeit los. Doch wohin mit den Tieren, wenn Tante, Mutter, Freunde oder der Nachbar keine Zeit hat? Es gibt ja einige Tierpensionen bei uns in Schleswig-Holstein, doch die meisten sind schon vor einigen Monaten ausgebucht gewesen. Wo es aber noch wenige Plätze für eure Tiere gibt, wir haben mal recherchiert, das hört ihr gleich.
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0: Freitag geht's in die Sommerferien und in den lang ersehnten Urlaub bei uns in Schleswig-Holstein. RSH hier, und oft bleiben die Haustiere wie Hund, Katze oder Hamster ja dann zu Hause, und man muss sich um jemanden bemühen, der sich um die Tiere kümmert. Dafür gibt es viele Tierpensionen bei uns in Schleswig-Holstein, und wir haben uns mal umgehört. Viele sind tatsächlich schon seit Monaten ausgebucht, aber in Süderlügum an der dänischen Grenze gibt es eine relativ neue Hundepension von Eileen Eriksen. Und Eileen, hast du noch Plätze frei oder ist bei dir auch schon alles voll?
1: Nee, man hat auf jeden Fall noch die Chance.
0: Ja.
1: Ich nehme tatsächlich aber höchstens 3 Hunde. Also okay. Eine ganz kleine familiäre Hundepension.
0: Mhm.
1: Aber da haben wir auf jeden Fall noch Kapazitäten frei.
0: Das klingt doch schon mal gut. Und wie lange können die Tiere dann bei dir bleiben, Eileen?
1: Die Hunde kommen wirklich für eine Übernachtung. Entweder ein Wochenende oder eine Woche. Ich hatte tatsächlich auch schon mal einen Hund 3 Monate.
0: Okay.
1: Die waren einfach beruflich super eingespannt und hatten dementsprechend nicht genug Zeit, den Hund gerecht zu werden. Und dann sind die auch bei mir.
0: Und dann haben die bei dir natürlich auch eine richtig gute Zeit, oder, Eileen?
1: Genau, wir haben hier richtig, richtig viel Platz. Auch einen großen Teich, da freuen sich die meisten Hunde drüber.
0: Okay.
1: Wir haben das sogenannte Hundezimmer.
0: Mhm.
1: Das ist der Rückzugsort für die Hunde. Ansonsten leben die meisten aber tatsächlich mit meinen eigenen zusammen. Und dann sind die auch mit bei uns im Haus. Also sind richtig Familienanschluss und sind eigentlich immer dabei.
0: Und wenn Herrchen oder Frauchen dann noch ein T-Shirt von sich oder eine Decke mitgeben, dann klappt das meist ja auch mit dem Heimweh. Bei einigen Tieren kommt das ja tatsächlich auch mal vor. Danke dir, Eileen. Bei ihr in der Hundepension Eileen Eriksen in Süderlügum ist noch was frei in den Sommerferien. Und sie ist sogar tiermedizinische Fachangestellte. Also sind eure Hunde definitiv in guten Händen bei ihr.

0: liebe Kinder, jetzt machen wir mal Schluss mit Mathe. Hauptsache, ihr könnt bis drei zählen, ja?
1: Drei Kugeln Eis, bitte.
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16: Kurze Unterbrechung beim Sommer hier bei uns in Schleswig-Holstein. Neben seltenen Sonnenphasen ist es heute meist dicht bewölkt und es regnet immer wieder mal, teils auch kräftiger. Südlich des Kanals, da gibt es teils auch schwere Gewitter mit heftigem Starkregen, Sturmböen und Hagel. Da hat der Deutsche Wetterdienst auch eine Unwetterwarnung rausgegeben, gilt bis 15 Uhr. Die Höchstwerte, die liegen zwischen 20 und 23 Grad. Bei euch in Emmelsbüll, Horsbüll an der Rimberti-Kirche sind es 20, 21 in Pronsdorf bei der Gutsverwaltung und ebenfalls 21 in Gülzow beim Tennisclub. Der RSH 3-Tage-Trend. Morgen ist es erst noch freundlich, später bewölkt es sich und es kann regnen. Gegen Abend lockert es wieder auf. Freitag und Samstag bleibt es durchwachsen mit Sonne, Wolken und einzelnen Regenschauern im Mix. 20 bis 23 Grad gibt's in der Spitze.
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16: Schleswig-Holsteins bester Verkehrsservice ist das. Achtung Autofahrer, fahrt vorsichtig auf der A7 Flensburg Richtung Hamburg. Zwischen dem Dreieck Nordwest und Stelling liegen Gegenstände auf der Straße. Außerdem Stau auf der A1 Lübeck Richtung Hamburg. Zwischen Morfleet und der Norderelbbrücke 2 Kilometer. In der Gegenrichtung sind es 3. 10 Minuten jeweils länger. A7 Flensburg Richtung Hamburg. Zwischen dem Dreieck Nordwest und dem Elbtunnel 8 Kilometer Stau. Im Elbtunnel ist der rechte Fahrstreifen wegen eines liegen gebliebenen LKW gesperrt. 45 Minuten kommen da mittlerweile on top. In der Gegenrichtung dann zwischen Fleestedt und Marmsdorf 2 Kilometer 10 Minuten plus. Die B75 Travemünde-Hamburg ist zwischen Bargfeldstegen und Kaihude für die Aufräumarbeiten von Sturmschäden und mehrerer entwurzelter Bäume noch bis Freitag in beiden Richtungen gesperrt. Eine Umleitung ist da aber für euch ausgeschildert. Und im nördlichen Kreis Segeberg, da kommt es derzeit aufgrund des Feuerwehreinsatzes weiterhin in Neumünster zu Geruchsbelästigung. Bitte Fenster und Türen geschlossen halten sowie die Lüftungs- und Klimaanlagen abstellen. An der Elbfähre Glückstadt-Beschafen braucht ihr Geduld. 2 Stunden dauert es länger und die meisten Blitzer nur hier bei RSH. Büdelsdorf-Ulmstraße ist eine 30er-Zone. Neuenkirchen Hauptstraße in Höhe der Schule auch 30 bitte nur fahren. Altmölln-Bundesstraße beidseitig in Höhe der Tankstelle, da dürft ihr 50 fahren. In Kiel-Ostring stadtauswärts in Höhe der Franz-Josef-Allee auch hier 50 erlaubt. Groß-Kummerfeld, Petersburger Straße beidseitig, Lübeck-Ratzeburger Allee 50, Groß-Kummerfeld, nee, das hatten wir da schon. Das hat der Basti gemeldet, aber Linda hat auch noch einen. Wo denn?
17: Wir haben einen Blitzer in Lensahn, Ortseingang von Oldenburg kommend.
16: Danke dir und danke auch an unsere Stau- und Blitzermelder Michael, Stefan, Carsten und Sascha. Wenn ihr auch noch was habt, ruft gerne durch. Staus und Blitzer meldet ihr uns immer kostenlos unter der 08000 774 774. Gute Fahrt euch!
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Achtung Autofahrer der RSH Verkehr, hier fahrt vorsichtig auf der A7 Flensburg Richtung Hamburg. Zwischen dem Dreieck Nordwest und Stelling ist eine ungesicherte Unfallstelle. A7 Flensburg Richtung Hamburg, zwischen dem Dreieck Nordwest und Stelling eine ungesicherte Unfallstelle. Alright.

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0: Kommt gut in den Mittwochnachmittag. RSH hier mit Mike Schüler. Und ihr hört es ja auch bei uns schon in Schleswig-Holsteins besten Verkehrsservice. Die Straße zwischen Bargfeld-Stegen und Kaihude, die ist für Aufräumarbeiten von Sturmschäden und mehrere entwurzelter Bäume noch bis Freitag in beiden Richtungen dicht. Also da hat der Sturm am Wochenende einiges angerichtet. Und Frau Wittmann aus der RSH-Nachmittagsshow, du schaust nachher mal dort in den Ort, wie es dort überhaupt aussieht, ne?
1: Genau, wir feiern heute ja 40 Jahre RSH und dafür steht RSH, dass wir bei euch sind, dass wir zu euch kommen, dass wir ganz Schleswig-Holstein ein Bild von dem machen, was bei euch im Ort passiert. Bargfeld-Stegen natürlich mit diesen umgeknickten Bäumen, quasi was ein Tornado ja durchgegangen am Samstagabend bei dem Unwetter. Dann brennt auch noch nach wie vor die Batteriefabrik in Neumünster-Wittorf. Auch dort schauen wir mit den RSH Schleswig-Holstein-Reportern heute Nachmittag vorbei. Und all das hört ihr dann ab 14 Uhr in der RSH-Nachmittagsshow mit Voller Wittmann.

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18: 5:02. Ich bin Holger Dilk. Guten Tag. Der dichte Rauch in und um Neumünster hat sich verflüchtigt. Die Feuerwehr ist bei dem Lagerhallenbrand im Stadtteil Wittorf weiter im Einsatz. Gestern früh war das Feuer ausgebrochen. Philipp Nitzig.
19: Ja, genau, in der Halle lagerten unter anderem Akkus und die flammen immer wieder auf. Mit zwei Baggern wird die Halle daher Stück für Stück abgerissen, damit die Einsatzkräfte auch an die letzten Glutnester kommen. Schon vor gut 2 Wochen brannte in Neumünster eine Lagerhalle mit Akkus. Die Eigentümerin ist dieselbe, wie die Polizei nun mitteilte.
18: Radio Schleswig-Holstein wird heute 40 Jahre alt. RSH startete als erster landesweiter Privatsender in Deutschland. Mehr von RSH-Chefkorrespondent Carsten Kock.
8: 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Seit 40 Jahren sind das Markenzeichen von RSH. Ein Erfolgsrezept, dem RSH treu geblieben ist, regional, nah und echt sein. Aus dem RSH-Team stammt der Slogan Schleswig-Holstein, das schönste Bundesland der Welt. 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
18: Im Zuge der Krankenhausreform soll sich in Schleswig-Holstein nichts an der Grund- und Notfallversorgung ändern. Das hat Gesundheitsministerin von der Deken heute angekündigt. Trotzdem müssen sich Patienten umgewöhnen. Planbare Operationen können auch in weiter vom Wohnort entfernten Kliniken durchgeführt werden. Der Tankrabatt ist Geschichte und die Preise sind heute Mittag an vielen Zapfsäulen ordentlich in die Höhe geschossen. Zum Teil ging es um etwa 20 Cent je Liter rauf. Schon gestern war Sprit deutlich teurer geworden. Damit ist das Auslaufen des Tankrabatts laut ADAC ungerechtfertigt vorweggenommen worden.
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18: Beim Deutschen Fußballbund landen gleich mehrere ungemütliche Themen zur gleichen Zeit auf dem Tisch. Die sportliche Aufarbeitung der WM und eine große Razzia heute Morgen in der Zentrale in Frankfurt am Main. Finn Riebesel-Freund lebt fast zusammen.
20: Julian Nagelsmann ist heute in München gelandet. Der DFB hat eine große Analyse angekündigt. Viele Experten und Fans sind nach der Klatsche gegen Paraguay durch mit dem Bundestrainer. Und als wäre das nicht genug, wartet direkt die nächste Baustelle auf den DFB. Große Razzia heute Morgen wegen der Heim-EM vor 2 Jahren. Der Verdacht, tausende Tickets könnten intern ziemlich großzügig verteilt worden sein. Durchsuchungen gab es auch in Stadtverwaltungen der damaligen Spielorte.
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21: Da müssen wir jetzt mal ein bisschen spontan sein, denn es gibt auch sogar eine Unwetterwarnung vom Deutschen Wetterdienst für heute Mittag bis heute Nachmittag 15 Uhr. Und das haben wir hier in Kiel gerade zu spüren bekommen. Und diese Starkregenzelle, dieser Platzregen liegt auch wirklich noch in der Mitte eines Quadrates, das wir bilden von Schleswig bis zur Schleimündung, runter nach Neumünster bis Plön. Also dort kommt ordentlich was runter. In anderen Teilen des Landes kann es natürlich trotz alledem sehr, sehr sommerlich und auch sehr sonnig sein, wobei die Temperaturen nicht mehr ganz so extrem sind wie in der vergangenen Woche. Wir haben aktuell 21 Grad am Husumer Schloss, 20 Grad im Irrgarten Probsterhagen und 22 Grad am alten Leuchtturm in Travemünde. Und der RSH-3-Tage-Trend, es ist wechselhaft windig und deutlich kühler, halt, ne, 18 bis 21 Grad, alles ein bisschen im Wundertüten-Style, denn das kann schnell mal wechseln, Schauer, Sonnenschein oder Blitz und Donner, langweilig wird's jedenfalls nicht.
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21: Schleswig-Holsteins bester Verkehrsservice. Achtung Autofahrer, A7 Flensburg Richtung Hamburg zwischen Dreieck Nordwest und Stellingen ist ein Unfall passiert. Dann haben wir Stau vor der Norderelbbrücke, jeweils so 2 bis 3 Kilometer in beiden Richtungen. Vom Elbtunnel Richtung Süden staut es sich von Dreieck Nordwest 8 Kilometer und 45 Minuten. In der Gegenrichtung 10 Minuten und 2 Kilometer. Auf der A20 Lübeck Richtung Bad Segeberg kommt es zwischen Rastplatz Kronberg und Übergang zur B206 wegen eines Polizeieinsatzes. Das ist zu stockendem Verkehr und die B75 Travemünde Hamburg ist immer noch zwischen Bargfeldstegen und Kaihude für die umgestürzten Bäume gesperrt. Dann haben wir natürlich noch im nördlichen Kreis Segeberg einen Feuerwehreinsatz, der in Neumünster nämlich zu Geruchsbelästigung bitte Fenster und Türen geschlossen halten sowie Lüftungs- und Klimaanlagen abschalten und an der Elbfähre Glückstadt Wischhafen 2 Stunden Wartezeit. Ich möchte aber nochmal auf das Wetter eingehen, das kann hier und da gefährlich werden. Klaus, was hast du nämlich?
22: Eine Meldung aus Rendsburg, alte Kieler Landstraße ist im Bereich von Familia gesperrt. Da kommt das Wasser aus den Gullis hoch. Ungefähr Wasserhöhe 1/2 Meter. Polizei hat da alles abgesperrt.
21: Vielen Dank, Klaus.
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21: Seit gestern Morgen 8 Uhr hält dieser Großbrand in Neumünster. Wittorf, die Feuerwehr in Atem und alle Helferinnen und Helfer vor Ort. Und wir sind natürlich mal wieder da, machen uns ein Bild von der Lage und sagen Danke gleich hier bei mir.
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0: Seit gestern Morgen 8 Uhr hält ein Großbrand Neumünster-Wittorf in Atem. Ihr habt es ja schon bei uns in den RSH-Nachrichten gehört. Dort brennt eine Lagerhalle mit E-Scootern samt Akkus. Und diese Akkus haben fast 24 Stunden die Flammen immer wieder angefacht. Heute blieben wegen der starken Rauchentwicklung auch etliche Kindergärten und Schulen in Neumünster geschlossen. Die RSH-Nachmittagsshow mit voller Mittmann. Danke mal an alle RSH-Hörer, an euch für die vielen Fotos, Videos und Informationen von vor Ort. Aber wir sind natürlich auch selber da, um uns ein Bild davon zu machen. Aus Neumünster-Wittorf jetzt RSH-Schleswig-Holstein-Reporter Sascha Kropf. Sascha.
1: Ja, und hier laufen die Generatoren und pumpen ununterbrochen Wasser. Löschwasser wird aus der Schwale, aus dem Fluss hier gepumpt. Mittlerweile ist das Feuer unter Kontrolle. Flammen sehe ich nicht mehr. Man riecht, was hier los gewesen sein muss. Schutt, Asche ohne Ende, ein Riesenbagger, der jetzt hier alles zusammenkratzt, will ich fast schon sagen. Also das Bild ist wirklich schon gewaltig und die Einsatzkräfte, die sind mittlerweile so ein bisschen am Verschnaufen. Und bei mir ist der Pressesprecher der Berufsfeuerwehr Neumünster, Alexander Blüher. Alex, gestern gegen 8.18 Uhr ging, glaube ich, der Ruf rein. Du bist sofort hierher wahrscheinlich mit deinen Kameraden und Kameraden. Welches Bild hat sich dir gezeigt?
2: Tatsächlich waren die Flammen noch gar nicht so ausgeprägt gewesen bei einem Treffen. Zumindest erstmal nicht sichtbar. Wir hatten eine massive Rauchentwicklung. Nur im rückwärtigen Bereich war tatsächlich schon ein Feuerüberschlag zu sehen, der Lagerhalle. Das sich aber schnell durchgefressen hat durch die gesamten Lagerhallen und dann hat jetzt das Ergebnis geliefert hat, was wir jetzt halt hier haben.
1: Alex, an dieser Stelle RSH sagt nochmal vielen, vielen Dank für euren unermüdlichen Einsatz, für eure Bereitschaft und auch ja wirklich die Gefahren, die ihr euch begeben habt, das ist ja nicht ohne. Erzähl nochmal, die Berufsfeuerwehr Neumünster war natürlich vor Ort und ist vor Ort, THW, aber noch ganz viele andere Kameradinnen und Kameraden. Kannst du mal die Wehren aufzählen, die noch so mit im Einsatz sind und waren?
2: Also das sind so viele Wehren, ich gebe jetzt mein absolut Bestes.
1: Okay.
2: Die Freiwilligen Feuerwehren aus dem gesamten Stadtgebiet Neumünster waren mit vor Ort gewesen. Wir hatten Freiwillige Feuerwehren aus dem Kreis Segeberg, zum Beispiel die Feuerwehr Bad Bramstedt, Kaltenkirchen war mit hier vor Ort gewesen. Wir hatten die Feuerwehr Padenstedt mit hier vor Ort, die Feuerwehr Wasbek. Wir hatten Bordesholm hier mit vor Ort, die Feuerwehr Hamburg, Feuerwehr Kiel war mit vor Ort gewesen.
1: Wahnsinn.
2: Aukrug Indien war hier mit vor Ort gewesen. In der Nacht waren die mit dabei, genauso wie die Feuerwehr Norderstedt, die uns noch in der Nacht unterstützt hat mit ihren Ortswehren. Ich möchte jetzt nicht böse sein, aber das sind jetzt gerade die, die mir auf die Schnelle einfallen. Und ich hoffe, ich habe niemanden vergessen. Falls doch, tut mir das tierisch leid, weil wir einfach klipp und klar sagen müssen, ohne diese ganzen tollen ehrenamtlichen Helferinnen und Helfer, die wir jetzt hier vor Ort hatten, von Feuerwehreinheiten, von Katastrophenschutzeinheiten, die hier wirklich alles gegeben haben, von gestern bis auf jeden Fall heute und es wird sich wahrscheinlich auch noch um einiges ziehen. Die haben ja alles gegeben und das sind hauptsächlich ehrenamtliche Kräfte, da haben die man riesen Respekt für, dass sie alles stehen und liegen lassen haben und hier an die Einsatzstelle gekommen sind.
0: Danke an Alex, danke an Sascha. Zusammen sind wir Schleswig-Holstein. 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
12: Wenn wir die Schleswig-Holstein-Karte einfach mal in 6 Felder unterteilen, so, dann haben wir Mitte rechts ganz viel Regen, so im Raum Kiel rüber bis nach Puttgarden eigentlich, runter bis nach Neumünster und hoch bis nach Schleswig. Teilweise auch Platzregen, teilweise auch ein bisschen heftiger. Wir haben sogar bis heute Nachmittag eine Unwetterwarnung vom Deutschen Wetterdienst. Es kann zu teils heftigen und kräftigen Gewittern mit Starkregen und starken Windböen kommen. Da kühlt es dann auch deutlich ab zwischendurch, kann auch mal wieder die Sonne scheinen. So ist das bei uns in Schleswig-Holstein in der Fußgängerzone. In Flensburg haben wir aktuell 19 Grad, 20 Grad am Botanischen Garten in Kiel und 21 Grad im Grömitzer Zoo Arche Noah. Der RSH 3-Tage-Trend ist doch wechselhaft, windig und deutlich kühler, 18 bis 21 Grad. Die Wohnungen atmen durch, alles ein bisschen im Wundertüten-Style, denn das kann dann auch mal schnell wechseln. Schauer, Sonnenschein oder Blitz und Donner, langweilig wird das jedenfalls nicht.
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12: Schleswig-Holsteins bester Verkehrsservice. Achtung, Autofahrer A21 Kiel Richtung Bargteheide zwischen Nettelsee und Bornhöved. Aquaplaning in der Gegenrichtung A21 Bargteheide Richtung Kiel. Höhe Zubringer zur B404 hat sogar einen Unfall gegeben auf der linken Spur. Danke an Tuba fürs Bescheid geben. A1 in Lübeck Richtung Hamburg zwischen Moorfleet und Norderelbbrücke 2 Kilometer, braucht ihr 10 Minuten länger. Und Gegenrichtung ebenfalls, da sind es dann allerdings schon 4 Kilometer zwischen Harburg und Norderelbbrücke. A7 Flensburg Richtung Hamburg, erstmal zwischen Jalmar, Moor und Schubi 6 Kilometer, 20 Minuten. Und dann nochmal eine halbe Stunde vom Elbtunnel ab Dreieck Nordwest, 9 Kilometer Stau. Die A20 Lübeck Richtung Bad Segeberg zwischen Rastplatz Kronberg und Übergang zur B206 Polizeieinsatz. Und B75 bleibt immer noch zwischen Bargfeld-Stegen und Kaihude für die Aufräumarbeiten. Und Sturmschäden der entwurzelten Bäume bis Freitag in beiden Richtungen gesperrt. Es gibt da eine Umleitung. Und jetzt ist nochmal Nico bei uns.
13: Ich wollte nur einmal Bescheid geben, der Kreishafen in Rendsburg, der steht komplett unter Wasser. Da kommt man mit dem Auto höchstens nur noch in Schrittgeschwindigkeit durch.
12: Okay, also der Hafen selbst ist wahrscheinlich so oder so voll mit mit Wasser, aber drumherum halt ist alles voll gerade wegen des Regens.
13: Genau, richtig.
12: Okay, vielen Dank fürs Bescheid geben.
13: Sehr gerne.
12: Und dir noch einen schönen Tag. Lass ihn nicht nass werden.
13: Ja, ebenso. Tschüss.
12: Tschüss, Nico.
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0: Ihr habt es schon den ganzen Tag bei uns gehört. Wir feiern heute Geburtstag, die RSH-Nachmittagsshow mit voller Mitmann. Und da kriege ich eine Gänsehaut. Denn wenn ich früher Verkehr und Wetter gelesen habe, ich bin ja schon seit 1990 bei RSH, da klang das so. Darauf haben wir Verkehr und Wetter gelesen. 40 Jahre RSH, das sind für mich vor allem RSH-Goldveranstaltungen in der Kieler Ostseehalle. Der 10. RSH-Geburtstag auf der Rader Insel, unter anderem mit den Backstreet Boys. 40 Jahre RSH sind der RSH-Kindertag in Schleswig, den ich vor 100.000 Besuchern auf den Königswiesen moderieren durfte. Von bei Mittmann mache ich Mittmann bis zusammen sind wir Schleswig-Holstein. 40 Jahre sind für mich 36 wundervolle Jahre meines Lebens mit unfassbaren Erlebnissen, Ereignissen und Erfahrungen. Und 40 Jahre RSH seid ihr. Und ihr durftet all das von mir hören. Zum Beispiel, dass ich ganz früher sogar mal die Nachrichten bei RSH gelesen habe. Das klang dann so.
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0: Oh mein Gott, habe ich das gehasst. Das konnte ich ja so gar nicht. Und habe dann relativ früh meine erste Sendung bekommen am Nachmittag. Die hieß allerdings nicht die RSH-Nachmittagsshow oder die Mach-Mittmann-Show, sondern ganz am Anfang so.
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0: Da, da, da, da, da, da. Und es gab auch schon früher
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16: RSH Verkehr, Achtung Autofahrer, hier ist nochmal wer ist da, hallo?
17: Moin, der Michael hier. Ich wollte euch mal einen Liegenbleiber im Kreuz Lübeck Richtung Bad Segeberg melden. Der steht genau in der Ausfahrt Lübeck-Meusling und ja, die Person ist auch noch auf der Bahn und hat nur den Warnblinker an.
16: Das ist natürlich äußerst gefährlich, gut, dass du da nochmal Bescheid gibst.
17: Alles klar, wunderbar, ich wünsche euch einen schönen Tag.
16: Danke, Michael.
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18: 5:03. Ich bin Holger Dilk. Guten Tag. Im Zuge der Krankenhausreform soll sich in Schleswig-Holstein nichts an der Grund- und Notfallversorgung ändern. Das hat Gesundheitsministerin von der Deken heute angekündigt. Die Klinikstruktur bei uns im Land würde den bundesweiten Reformzielen entsprechen, heißt es. Trotzdem müssen sich Patienten umgewöhnen, Kerstin von der Deken.
19: Wo sich vor allem etwas ändert, ist im Bereich der planbaren, hochkomplexen Eingriffe. Also beispielsweise ein neues Kniegelenk oder ähnliches. Dort kann es passieren, dass je nachdem, wo man in Schleswig-Holstein wohnt, man vielleicht ein bisschen weiter wird fahren müssen. Aber die meisten Menschen sind bereit, ein bisschen weiter zu fahren, wenn sie wissen, dass sie dort die beste Behandlung bekommen.
18: Die Übernahme des Northvolt-Areals bei Heide durch das US-Unternehmen Leighton rückt offenbar näher. Alle Beteiligten wollen nach Angaben der Landesregierung in Kürze eine Absichtserklärung unterzeichnen. RSH Schleswig-Holstein-Reporter Andreas Otto.
20: Der finale Vertragsabschluss ist für den Herbst geplant. Jetzt geht es in die konkreten Verkaufsverhandlungen. Leighton hat mit der Erklärung sozusagen den Daumen drauf. Ministerpräsident Günther spricht davon, dass monatelange Verhandlungen jetzt auf der Zielgeraden seien. Über Einzelheiten ist stillschweigend vereinbart worden. Der Kaufpreis für das Northvolt-Gelände liegt angeblich bei 60 Millionen Euro. Leighton will dort Batterien produzieren und ein Rechenzentrum bauen.
18: Der Brand eines Lagerhallenkomplexes in Neumünster-Wittorf ist noch immer nicht vollständig gelöscht. Die Hallen werden weitgehend eingerissen, damit die Einsatzkräfte an die Glutnester kommen. Rund um das Feuer sind heute Schulen und Kitas wegen der Rauchbelastung geschlossen.
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18: In den Niederlanden und in Ecuador haben die Trainer nach dem WM aus direkt hingeworfen. Zeit also auch für Julian Nagelsmann einen Schlussstrich zu ziehen. Heute jedenfalls ist der Bundestrainer in München gelandet, Finn Riebesel-Freundlieb.
21: Gemeinsam mit den Bayern-Stars Jamal Musiala und Alex Pavlovic ist Nagelsmann zurückgeflogen. Nach dem peinlichen WM-Aus gegen Paraguay hatte er betont, weglaufen sei für ihn keine Option. Viele Experten und Fans sehen das anders und fordern Konsequenzen. Der DFB will die WM jetzt erstmal gründlich analysieren. Und auf dem Platz geht's am Abend und in der Nacht um 3 weitere Achtelfinaltickets. England spielt gegen den Kongo, Belgien gegen Senegal und Co-Gastgeber USA gegen Bosnien-Herzegowina.
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16: Ja, es ist tatsächlich so eine kleine Regenwalze, die sich von Süd nach Nord durchs Land zieht, aber eher so schräg nach oben. Und zwar von der Elbe beginnend dann über Kaltenkirchen bis nach Bronnhöved, Plön, hoch bis Weißenhäuser Strand, die Ecke. Also es ist dort besonders viel Starkregen und wir haben auch eine Unwetterwarnung. Südlich des Kanals, heißt es hier, kann es zu teils heftigen und kräftigen Gewittern mit Starkregen und starken Windböen kommen. Der Rendsburger Kreishafen steht zum Beispiel unter Wasser und wir kriegen viele Bilder von unseren tollen RSH-Stau- und Blitzer Meldern über Wasserstände oder Aquaplaning. Fahrt also auch ein bisschen vorsichtig, dazu natürlich gleich mehr im RSH-Verkehrsservice. Aktuell haben wir zwischen 19 und 21 Grad. Ich spare mir jetzt mal die Orte und eigentlich geht es die nächsten Tage genauso weiter.
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16: Wir schließen uns dann nämlich gleich an. Achtung, Autofahrer A21, Kiel Richtung Bargteheide zwischen Nettelsee und Bornhöved, Aquaplaning. A1 in Lübeck Richtung Hamburg zwischen Morfleet und Norderelbbrücke 2 Kilometer 10 Minuten. Gegen Richtung steht hier sogar 4 Kilometer 15 Minuten. A7 Flensburg Richtung Hamburg. Einmal zwischen Jalmar-Moor und Schubi 6 Kilometer 20 Minuten plus. Danke Thomas. Und A7 Flensburg Richtung Hamburg zwischen Schnelsen-Nord und Bahnfeld 6 Kilometer, auch 20 Minuten plus. 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Fahrt vorsichtig. B203 Rendsburg Richtung Kappeln in Höhe Holzdorf. Groß-Kummerfeld, sagt Basti. Dann fahrt vorsichtig. Kiel-Kronshagener Weg stadtauswärts, Höhe der Velo-Route. Übrigens staut sich das da vor der Autobahnzufahrt gewaltig. Habe ich auch gerade von Stau- und Blitzermeldern gehört. Büdelsdorf-Ulmenstraße, 30er-Zone und Lübeck-Ratzeburger Allee. Bitte nicht schneller als 50.
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16: Die war ja auch schon mal in der Sendung und wollte am liebsten alle Knöpfe drücken. Gestern hat Sportministerin Magdalena Finke in Kiel 15 Schleswig-Holsteinerinnen und Schleswig-Holsteiner für ihr Engagement mit der Sportverdienstnadel ausgezeichnet. Und weil wir der Sender, der Verein und Ehrenamtler, der Helfer und Rettungskräfte, der Amateursportler, Trainer und Betreuer sind, feiern wir euch nochmal gebührend ab, gleich hier bei mir.
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0: Gestern hat Sportministerin Magdalena Finke 15 Schleswig-Holsteinerinnen und Schleswig-Holsteiner für ihr Engagement mit der Sportverdienstnadel ausgezeichnet. Die erste Nachmittagsshow hier mit voller Mitmann. Unter anderem waren dabei Matthias Haas aus Arnsbürg vom Judoverband Schleswig-Holstein, Andrea Morthaus aus Norderstedt, Ture Haagsheide, Hartmut Wiebe, Risum Lindholm, SV Friesia 03, Patricia Holz aus Edelack vom TSV Brunsbüttel oder Katja Altmann. Sie ist bei den Elmshorner Tauchsportverein Schlickteufel Tauchlehrerausbilderin und hat gestern auch diese Sportverdienstnadel mal als Ehrung entgegengenommen. Wie war es denn gestern, Katja?
1: Sehr, sehr bewegend. Tolle Situation. Wir haben unsagbar nette Leute kennengelernt. Frau Ministerin Finke ist nahbar, unheimlich nahbar. Das hat mir persönlich sehr, sehr gut gefallen. Von daher war es bewegend für mich.
0: Warum seid ihr, Katja, so bedeutend? Warum ist das Ehrenamt so wichtig, so bedeutend? Was bedeutet es dir?
1: Ich glaube, das sind Multiplikatoren, die ich jetzt speziell ausgebildet habe, die wieder in die Vereine zurückgehen, die da andere Möglichkeiten haben, wiederum Menschen mit an die Hand zu nehmen. Und da spielt es keine Rolle, ob das Kinder ab 6, 8 Jahre sind, Jugendliche bis ins hohe Alter zu 85, 90 Jahren. Der Sport gibt es ja her. Also von daher ist es schon an sich toll, aber diese Möglichkeiten, die einem da offeriert werden in der Regel, wenn man dann einen Trainer hat, der einen ein bisschen an die Hand nimmt, das ist das Entscheidende. Und das hatte Frau Finke gestern auch noch mal gesagt, diese Verbindung des Sozialen, das macht es einfach aus.
0: Dann sagen wir auch noch mal recht herzlichen Dank an alle, die da gestern geehrt worden sind. Und du mal stellvertretend dafür, Katja von den Elmshorner Schlickteufeln, Tauchlehrerin. Und ein Beispiel dafür, wie wichtig das Ehrenamt in Schleswig-Holstein ist. Zusammen sind wir nämlich Schleswig-Holstein. Danke dir und Grüße an alle im Verein.
1: Ich danke dir. Alles Gute und herzlichen Dank für das

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7: Wir behalten natürlich ganz doll das Wetter im Blick bei uns in Schleswig-Holstein. Der Deutsche Wetterdienst hat ja auch vor Unwettern gewarnt, also teilweise mit Starkregen oder heftigeren Gewittern. Momentan haben wir viel Niederschlag auf Fehmarn Richtung Puttgarden, dann um den Bungsberg herum zwischen Kreis Plön und Kreis Ostholstein. Über Schleswig sehe ich einiges runterkommen. Geht übrigens runter nachher, da bis Lübeck, auch so eine Gewitterzelle, vielleicht jetzt über Rathekau oder Stockelsdorf und südlich von Neumünster Kaltenkirchen bis in den Hamburger Bereich auch hinein. Also mehr südlich des Kanals als nördlich davon, aber auch da könnt ihr was auf die Mütze kriegen. Aktuell haben wir 19 Grad im Langenburger Forst in Leck, 20 Grad in Molfsee beim Freilichtmuseum und 21 Grad an den Baumschulfeldern in Ellerbeck. Und der RSH-3-Tage-Trend, es bleibt wechselhaft windig bei 18 bis 21 Grad, bei weitem nicht mehr so warm wie in der vergangenen Woche. Alles so ein bisschen im Wechsel.
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7: 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Achtung Autofahrer, A7 Hamburg Richtung Flensburg, Höhe Ausfahrt Schubi liegen Reifenteile und A25 Geesthacht Richtung Hamburg, Höhe Nettelnburg, Gegenstände auf der Straße. Richard von der A1.
8: Die A1 Richtung Hamburg, das fängt kurz hinter Maschener Kreuz, meine Einschätzung mindestens eine halbe Stunde Verzögerung. Die andere Richtung bin ich selbst gefahren, habe ich 25 Minuten gezählt.
7: Vielen Dank, Richard. A7 Flensburg Richtung Hamburg, zwischen Jalmar-Moor und Schubi. 4 Kilometer braucht ihr 15 Minuten länger. Danke, Thomas. A7 Flensburg Richtung Hamburg weiter zwischen Dreieck Nordwest und Bahrenfeld. 4 Kilometer, 20 Minuten. Dann haben wir immer noch die Baumaufräumarbeiten zwischen Bargfeld, Stegen und Kaihude. Da hat er wirklich so ein Unwetter am Samstag getobt. Wir melden uns übrigens auch gleich nochmal von dort. RSH Schleswig-Holstein-Reporter Sascha Kropf ist vor Ort in Bargfeld, Stegen. Und an der Elbwiese Glückstadt Wischhafen wartet ihr bis zu 2 Stunden. Die meisten Blitzer nur bei RSH Lübeck, Ratzeburger Allee, dann B203 Rendsburg Richtung Kappelnhöhe Holzdorf, Großkummerfeld, Kiel-Kronshagener Weg, stadtauswärts in Höhe der Veloroute und noch ein schneller Blitzer mit britischem Akzent.
9: Moin, moin, Blitz in Emschenhagen Richtung Kiel.
7: Danke dir. Gute Fahrt.
9: Kein Problem.
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1: Wir haben noch eine aktuelle Unwetterwarnung vom Deutschen Wetterdienst in Hamburg. Also von daher fahrt bitte vorsichtig. Bei mir ist jetzt auch Volker, RSH Verkehr. Achtung, Autofahrer, was gibt's nämlich, Volker?
2: A20 war im Land unter, Höhe Kreuz Lübeck. Da war nur noch 30 möglich. Richtung die A1, Richtung Lübeck hoch, ist nur schnell fließender Verkehr, weil schneller als 60, 70, maximal 80 ist gar nicht drin hier.
1: Also Achtung vor Aquaplaning an dieser Stelle nochmal punktuell in Schleswig-Holstein, nicht nur im Lübecker Raum, geht auch hoch in den Kreis Ostholstein, runter in den Kreis Pinneberg oder da über am Kanal Rendsburg, überflutet der Rendsburger Hafen zumindest und Schleswig, also fahrt vorsichtig da draußen. Zusammen sind wir Schleswig-Holstein. Danke, Volker.
2: Ja, bitte.

0: Na, das aus der DFB-Elf bei der Fußball-WM schon verdaut. Vielleicht helfen euch ja noch mal ein paar coole Sounds aus allen frischen Hits in Schleswig-Holsteins besten Mix. Bibi Rexha und Faithless gleich neu bei RSH und in voller Länge die RSH Nachmittagsshow mit voller Mittmann. Gestern konnte ich nochmal ein gutes Fachgespräch führen mit Hanno, dem kleinen Sohn von Sharon Hein aus der RSH Moinshow. Der war ja jetzt die vergangenen Wochen unser Fußballexperte und er hat uns erzählt, wie er sich nach der Niederlage der Deutschen gegen Paraguay gefühlt hat.
1: Also ich bin schon ganz schön traurig. 80% oder 90% traurig bin ich.
0: Und das ist natürlich bitter. Und da muss man auch als Kind sich erstmal wieder fangen. Meintest du denn eigentlich, du kannst ja selber Fußball spielen, du wärst auch was für die Nationalmannschaft oder noch zu klein?
1: Wenn ich kleiner bin als ihr, dann gibt es auch gute Tricks. Als Kleinerer kann man bessere Gänge nutzen. Mhm. Weil es gibt ja nur so kleine Lücken. Und da passe ich vielleicht durch.
0: Ja, und weil er uns diese Tipps wieder verraten hat und damit so eine Fachkompetenz in Sachen Fußball zeigt, habe ich ihn darum gebeten, auch weiter bis zum Ende der Fußball-Weltmeisterschaft sein Fußballwissen euch zur Verfügung zu stellen. Und Hanno hat sich bereit erklärt, also weiterzumachen mit seinem Fußball-ABC. Heute geht's um die Trinkpausen bei der WM.
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3: Die Trinkpausen sind ganz neu bei dieser WM und ganz wichtig. Mama sagt auch immer, du musst mehr trinken. Der Körper braucht Wasser. Das gilt natürlich auch für unsere Fußballer. In jedem WM-Spiel wird immer in der Hälfte jeder Halbzeit kurz eine Trinkpause gemacht, weil es an einigen Orten, in denen gespielt wird, so heiß ist. Und da braucht man natürlich doppelt viel trinken. Und damit die ganzen Mamas der Spieler beruhigt sind, weil sie sehen können, dass ihre Jungs genug Wasser kriegen.
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11: 5:05. Ich bin Holger Dilk. Guten Tag. Vor dem Hintergrund der laufenden Krankenhausreform plant Schleswig-Holstein eine Aufteilung in 6 Versorgungsregionen. Dabei sollen die wohnortnahen Angebote der Grund- und Notfallversorgung gestärkt werden. Orientierungspunkte sind dabei die Patientenströme. Änderungen gibt es wiederum bei nicht akuten Behandlungen. Gesundheitsministerin Kerstin von der Decken.
12: Bei den planbaren Eingriffen wird es so sein, dass wir Schwerpunktbildungen machen, Zentren bilden, damit diese hochspezialisierten, schwierigen Eingriffe nur an etwas weniger Orten in Schleswig-Holstein angeboten werden, aber dafür in bester Qualität.
11: Seit gestern früh ist die Feuerwehr in Neumünster im Dauereinsatz. Ein Lagerhallenkomplex im Stadtteil Wittorf will sich einfach nicht löschen lassen. Mit Baggern ziehen die Einsatzkräfte die Trümmer auseinander, um an die letzten Glutnester zu kommen. Philipp Nitzig.
13: Ja, so einen Brand haben auch die erfahrenen Einsatzkräfte der Feuerwehr noch nicht so oft erlebt, heißt es. In den Hallen wurden Akkus gelagert und die sind immer wieder aufgeflammt. Das Ganze hat natürlich auch ordentlich gequalmt und gestunken. Schon vor gut 2 Wochen hatte es ein Feuer in einer Lagerhalle in Neumünster gegeben. Die Eigentümerin soll dieselbe sein, wie die Polizei mitgeteilt hat.
11: Um den Nord-Ostsee-Kanal trotz der laufenden Sanierungsarbeiten weiterhin attraktiv für Schiffe zu halten, ist der Rabatt für die Passage bis 2030 verlängert worden. Der Bund, der für die meistbefahrene künstliche Wasserstraße der Welt zuständig ist, lässt die unterspülten Uferböschungen gerade sanieren. Gelingt heute der Durchbruch, die Spitzen von Schwarz-Rot treffen sich zum Koalitionsausschuss und wollen die Weichen für die ganz großen Reformen stellen. Mehr von Anne Brauer.
14: Vielleicht waren ja die Expertenvorschläge für die Rentenreform vor ein paar Tagen der Befreiungsschlag. Bei dem Thema präsentiert sich Schwarz-Rot zupackend und einig. Jetzt geht es darum, den Schwung auch in die anderen Themen mitzunehmen. Arbeit, Soziales, Steuern zum Beispiel. Und es geht darum, die Villa Borsig abzuhaken. Dort war ein Spitzentreffen der Koalition im April zum ziemlichen Desaster geworden. Ohne Ergebnisse, aber mit viel Streit. Heute soll es also unbedingt andersrum laufen.
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11: In den Niederlanden und Ecuador haben die Trainer nach dem WM-Aus schon hingeschmissen. Julian Nagelsmann will offenbar weitermachen. Der Bundestrainer ist heute in München gelandet. Der DFB analysiert jetzt erst einmal das Turnier. Heute Abend geht die WM weiter. England, Belgien und die USA sind im Einsatz.
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15: Wir machen das wegen der wettermäßigen Umstände mal umgekehrt und lassen einen Stau- und Blitzermelder zum Thema Verkehr im Schleswig-Holstein-Wetter ran. Volker nämlich von eben.
16: A20 war eben lang unter Höhe Kreuz Lübeck. Da waren nur noch 30 möglich.
15: Das passiert nicht nur da, punktuell in ganz Schleswig-Holstein eine Unwetterwarnung vom Deutschen Wetterdienst. Vor allen Dingen aber südlich des Kanals kann es zu Teil heftigen und kräftigen Gewitter mit Starkregen und starken Windböen kommen. Und dann gibt es natürlich auch mal arg Verplanung zwischendurch, aber auch gerne mal Sonne. Es ist halt ein großes Flächenland Schleswig-Holstein und wir haben derzeit so eine Regenwalze tatsächlich von Hamburg dann hoch über den Lübecker Raum bis nach Puttgarden, Fehmarn. Aber auch rund um den Kanal sieht es vor allen Dingen auch in diesem Fall nördlich gar nicht so viel besser aus, also von wegen nur südlich des Kanals.
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15: Und in Ergänzung, es geht natürlich die nächsten 3 Tage eigentlich so weiter. Achtung Autofahrer, Schleswig-Holsteins bester Verkehrsservice, A7 Hamburg-Flensburg, Vorsicht in beiden Richtungen, schon wieder zwischen Jagel und Schubi-Rehe auf der Fahrbahn. Da stimmt, glaube ich, was mit dem Wildzaun nicht. A23 Heide Richtung Hamburg zwischen Hanau-Hademarsch und Schenefeld eine Unfallstelle und Gegenstände auf der A23 Hamburg Richtung Heide-Höhe-Horst-Elmshorn. Stau haben wir vor der Norderelbbrücke A1 Lübeck Richtung Hamburg zwischen Billstedt und Norderelbbrücke 4 Kilometer in der Gegenrichtung ab Harburg. A7 Flensburg Richtung Hamburg zwischen Jalmarmoor und Schubi 4 Kilometer und dann nochmal zwischen Schnells und Elbtunnel 7. Im Elbtunnel Richtung Norden wurde die Höhenkontrolle ausgelöst und wir haben auch immer noch die Sperrung zwischen Bargfeld-Stegen und Kaihude. Dazu gleich mehr von unseren Schleswig-Holstein-Reportern vor Ort. Die meisten Blitzer nur bei RSH Lübeck-Ratzeburger Allee, B203 Rendsburg Richtung Kappelnhöhe, Holzdorf, Groß-Kummerfeld, Kiel-Kronshagener Weg stadtauswärts und Barer mit 2 Blitzern.
17: Kleinnord in der Richtung Uetersen. In der 50er sind wir bei dem Verkauf von Bauautomaten.
15: Und wo noch?
17: Und einmal ist das die Hamburger Straße, da Richtung auswärts, Richtung Famila, das ist Richtung Autobahn. Da sind hinter den Absperrbalken, da sind dreibeinige Banditen.
15: Vielen Dank, Barer.
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15: Ihr habt's gehört, die B75 im Kreis Segeberg bleibt zwischen Bargfeld-Stegen und Kaihude immer noch gesperrt. Ein Orkan hat am Samstagabend 60 Bäume wie ein Riese im Miniaturwunderland einfach so umgeknickt. Unser Schleswig-Holstein-Reporter Sascha Kropp macht sich nochmal ein Bild für euch, spricht auch mit Anwohnern und Augenzeugen gleich hier bei mir.
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0: Wie klein und unbedeutend wir alle sind, wenn die Natur mit den Muskeln spielt. Und dafür muss man keine Natur-Doku im Discovery Channel gucken. Die RSH-Nachmittagsshow mit voller Mittmann. Nach der Hitze kam das Unwetter. Ein heftiger Sturm hat am Samstagabend schwere Schäden in Bargfeld-Stegen verursacht. Dutzende Bäume wurden entwurzelt. Ein Wohnhaus wurde getroffen. Feuerwehr und THW waren im Großeinsatz. Unser Schleswig-Holstein-Reporter Sascha Kropf ist auch nochmal vor Ort.
1: Ja, und auch Nadine Dobre wohnt direkt an der B75, gar nicht weit weg von der Tornadoschneise. Und es fängt auch schon wieder richtig an zu donnern und zu blitzen hier in Bargfeld-Stegen. Nadine, wir sind hier so ein bisschen geschützt, sehen hier auch noch ein paar umgekippte Beete. Dein Schirm ist abgebrochen. Erzähl mal, wie lief das an dem Abend für dich ab?
2: Ja, es war um 18.18 Uhr, um ziemlich, weiß ich noch ganz genau, es war ein heißer Sommertag und es fing ein bisschen an zu tröpfeln und dann dachten wir, oh schön, wir schicken mal die Kinder raus, schöner Sommerregen. Und dann haben wir gedacht, oh nein, jetzt wird es aber richtig doll und unsere Sachen lagen noch hinten im Garten. Wir mussten also hinter das Haus laufen, weil da unser Garten ist. Und es wurde immer doller und doller und mein Mann sagte irgendwann, also das ist jetzt nicht mehr so witzig. Das wird jetzt richtig doll, wir müssen nach vorne. Und dann hat er uns mit dem Sonnenschirm nach vorne versucht zu bringen. Und dann kam auch richtig heftiger Hagel, also Wachtelei groß. Und ein Hagelkorn hat meinen Sohn auch auf den Rücken getroffen.
1: Ich hoffe, es geht ihm gut.
2: Ja, es geht ihm gut. 5 Jahre, aber der hat natürlich auch richtig geweint und geschrien. Meine Tochter hatte auch richtig Angst, ich dann irgendwann auch. Und als wir gerade hier an der Haustür waren, haben wir gesehen, dass auf der anderen Straßenseite so einen großen Baum das erwischt hatte. In dem Moment haben wir natürlich richtig laut aufgeschrien. Und als wir dann oben waren und aus dem Fenster geguckt haben, sagte mein Mann, wir sind jetzt mitten im Tornado. Wo ich noch sagte, das kann ich, also musste ich ihn ein bisschen auslachen, warum haben wir hier einen Tornado? Aber hat sich ja bestätigt, dass es so war, weil du auch richtig die Windhosen gesehen hast. Also das werden wir auch so schnell alles nicht vergessen. Die Menschen kamen dann irgendwann, als es dann vorbei war, es war ja auch gar nicht lange, 10 Minuten, 5 Minuten, 10 Minuten. Die Menschen standen alle an den Straßen, haben alle mit dem Kopf geschüttelt, 60 Bäume sind umgekippt und also das war Hammer. Das war der Horror eigentlich.
1: Man spürt auch immer noch deine Anspannung, ja, Nadine. Genau. Auch jetzt, wenn jetzt wieder so ein Gewitter losgeht, ja, dann zuckt man einmal mehr zusammen.
2: Ja, ganz genau, weil ich sowieso so ein Angsthase bin, was Gewitter angeht und jetzt dreimal mehr tatsächlich. Und weil die Kinder auch ganz doll Panik hatten und mein Mann panisch wurde und das soll schon was heißen, weil der wird nicht so schnell panisch.
0: Vielen Dank, Nadine. Vielen Dank an Schleswig-Holstein-Reporter Sascha Kropf aus Bargfeld-Stegen.

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16: Ja, kommt ordentlich was runter. Wir hatten ja eine Unwetterwarnung und nach wie vor sehen wir so diese Starkregenzellen jetzt eigentlich im Kreis Stormarn und im Herzogtum Lauenburg. Geht dann bis Lübeck hoch, bis nach Travemünde zum Teil rüber nach Mecklenburg-Vorpommern, aber auch so eine Schneise von Itzehoe über den Kanal und Schleswig bis ja fast nach Glücksburg. Also es kann ordentlich ein Gewitter geben oder ein Starkregen und dann lebt natürlich der Wind auch auf. Dann gibt es stärkere Böen und es kühlt auch deutlich runter bei 18 bis 20 Grad. Und der RSH 3-Tage-Trend ist wechselhaft windig und deutlich kühler. 18 bis 21 Grad. Also zumindest, wenn wir es mit der vergangenen Woche und dem Wochenende vergleichen. Alles ein bisschen im Wundertüten-Style, denn das kann immer so schnell wechseln. Schauer, Sonnenschein oder Blitz und Donner. Langweilig wird uns jedenfalls nicht.
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16: Schleswig-Holsteins bester Verkehrsservice A1 in Lübeck Richtung Hamburg zwischen Billstedt und Norderelbbrücke 3 Kilometer, 15 Minuten plus. A1 Bremen Richtung Lübeck zwischen Maschnerkreuz und Norderelbbrücke 7 Kilometer, jetzt 25 Minuten. A7 Flensburg Richtung Hamburg. Zwischen Schnellsen und Elbtunnel haben sich auch 7 Kilometer aufgestaut, da verliert ihr sogar 35 Minuten. Und an der Elbfähre Glückstadt für Schafen kommt ihr auch nicht schneller rüber. Das sind 2,5 Stunden. Die meisten Blitzer nur bei RSH Lübeck, Ratzeburger Allee, B203 Rendsburg Richtung Kappelnhöhe, Holzdorf und Kiel-Kronshagener Weg stadtauswärts an der Wehle-Route. Bitte schön vorsichtig.
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0: Von Hamburg schräg hoch nach Lübeck bis Travemünde ist gerade so eine kleine Unwetterwalze, sag ich mal, Gewitterzellen und Starkregen, aber auch rund um den Kanal. Auch Rendsburg hat einiges an Regen abgekriegt und deswegen kann dort auf dem Paradeplatz heute Abend nicht das XXL-Konzert der Bundeswehr Big Band stattfinden. Das ist sehr schade, weil sich doch viele drauf gefreut haben. Aber Heiko aus Altduvenstedt sagt uns, es findet ja trotzdem statt. Es wurde nur verlegt und zwar vom Paradeplatz heute Abend in die Nordmarkhalle.
1: Wir würden uns natürlich weiterhin freuen, wenn ganz viele Gäste kommen würden.
0: Steht der Platz unter Wasser oder warum oder war der Wind so heftig, dass ihr nicht aufbauen konntet?
1: Ja, das Gewitter hat das Problem gemacht, genau, richtig. Dass wir da nicht zwischenzeitlich pausieren mussten und nachdem das Gewitter weggezogen wäre, hätten wir es nicht mehr geschafft, die Bühne aufzubauen.
0: Ich sag mal, das XXL-Konzert der Bundeswehr Big Band, das hört sich so ein bisschen an, als würde da nur Marschmusik gespielt werden, aber ich kenne das. Da wird im Grunde fast RSH-Programm von Instrumenten gespielt, die man so
1: genau nicht so ist.
0: Genau, ne? Oder?
1: Genau, ja. So ist das. Ja, richtig. Also das ist keine normale Blasmusik, wie man sich das vorstellt, sondern die spielen wirklich aus dem Top 40 mit zwei Sängerinnen, einem Sänger auf der Bühne. Durchweg professionelle Musik, international bekannt, die Big Band. Und ja, insofern ist das schon ein Highlight, dass wir die überhaupt mal in Rendsburg hier haben dürfen zu unserem 60. Jubiläum des Orchesters.
0: Ein Riesending geplant heute auf dem Paradeplatz, muss wegen des Wetters leider ausfallen, wird in die Nordmarkhalle umverlegt, kostet nach wie vor keinen Eintritt und beginnt um 20 Uhr?
1: Korrekt, kann vielleicht sich ein bisschen verzögern, aber da bitten wir um Entschuldigung. Ich denke, das ist kein Problem.
0: Also alle, die heute Musik auf dem Paradeplatz hören wollten, können die hören, aber müssen dann überdacht oder ist ja vielleicht sogar gut, dürfen überdacht in der Nordmarkhalle dabei sein. Heute Abend um 20 Uhr, vielleicht einen Ticken später, sagt Heiko aus Altduvenstedt. Vielen Dank, haben wir doch gerne bekannt gegeben.
1: Ja, super, herzlichen Dank. Zusammen sind wir Schleswig-Holstein.

0: Ich möchte an dieser Stelle mal alle Menschen grüßen, die im Krankenhaus arbeiten oder im Krankenhaus liegen. Ihr werdet viel zu oft vergessen, zusammen sind wir Schleswig-Holstein, die RSH-Nachmittagsshow mit voller Mitmann. Es kommt eine Krankenhausreform mit 6 Versorgungsregionen. Was das genau heißt, das erfahrt ihr gleich in RSH 5 vor 5, das Nachrichtenmagazin am Abend.
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12: Einen schönen guten Abend. Es ist ein kompliziertes, aber ein wichtiges Thema, die Krankenhausreform. Bundesweit wird die Klinikstruktur auf neue Beine gestellt. Und das heißt natürlich auch, dass es hier bei uns in Schleswig-Holstein Veränderungen geben wird. Gesundheitsministerin Kerstin von der Decken sprach heute von der Halbzeit der Reform und informierte über den Stand der Dinge. Das ist jetzt unser Top-Thema. Fest steht, es soll sich nichts an der Grund- und Notfallversorgung verändern. Vielmehr sollen die Leistungen gestärkt werden. Eine Änderung steht aber schon fest, Gesundheitsministerin von der Decken.
13: Wo sich vor allem etwas ändert, ist im Bereich der planbaren, hochkomplexen Eingriffe. Also beispielsweise ein neues Kniegelenk oder ähnliches. Dort kann es passieren, dass je nachdem, wo man in Schleswig-Holstein wohnt, man vielleicht ein bisschen weiter wird fahren müssen. Aber die meisten Menschen sind bereit, ein bisschen weiter zu fahren, wenn sie wissen, dass sie dort die beste Behandlung bekommen.
12: Ja, und bei mir im Studio ist RSH Schleswig-Holstein-Reporter Andreas Otto. Andreas, die Reform der Krankenhausstrukturen wird bei uns im Land mit 6 Versorgungsregionen geplant. Was heißt das genau?
14: Also es wird jede einzelne Klinik genau unter die Lupe genommen und das vor allem vor dem Hintergrund der Lage der Region. Und dabei geht es gar nicht so sehr um die geografische Lage, sondern um die Patienten und woher sie kommen. Also es sind die Patientenströme. Ziel ist es bei der Reform, die personellen und finanziellen Ressourcen so einzusetzen, dass die Qualität der Behandlung erhöht wird. Das ist, ja, du hattest es gesagt, ein kompliziertes Leistungssystem. Die erste Runde der Regionalgespräche in allen Kliniken habe man, so hieß es heute, erfolgreich abgeschlossen.
12: Vielen Dank, Andreas. Weitere Meldungen aus unserem Nachrichtencenter mit Colin Mock.
15: Seit gestern früh ist die Feuerwehr in Neumünster im Dauereinsatz. Ein Lagerhallenkomplex im Stadtteil Wittroff will sich einfach nicht löschen lassen. Mit Baggern ziehen die Einsatzkräfte die Trümmer auseinander, um an die letzten Glutnester zu kommen. Philipp Nitzig berichtet.
16: Ja, so einen Brand haben auch die erfahrenen Einsatzkräfte der Feuerwehr noch nicht so oft erlebt, heißt es. In den Hallen wurden Akkus gelagert und die sind immer wieder aufgeflammt. Das Ganze hat natürlich auch ordentlich gequalmt und gestunken. Schon vor gut 2 Wochen hatte es ein Feuer in einer Lagerhalle in Neumünster gegeben. Die Eigentümerin soll dieselbe sein, wie die Polizei mitgeteilt hat.
15: Schwarz-Rot will jetzt große Reformen auf den Weg bringen. Beim Koalitionsausschuss soll heute der große Durchbruch gelingen. Unter anderem wollen die Parteispitzen die Weichen für eine Steuerreform stellen. SPD-Parlamentsgeschäftsführer Dirk Wiese sagt in der ARD:
17: Beim letzten Koalitionsausschuss hat man sich darauf verständigt, dass diese Einkommensteuerreform am 1. Januar 2027 mit einer Entlastung gerade für kleine und mittlere Einkommen auch in Kraft treten soll. Und natürlich muss die sauber gegenfinanziert werden. Und von daher werden wir jetzt heute final auch darüber sprechen. Aber ein Signal an die Bürgerinnen und Bürger. Das ist tatsächlich wichtig.
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15: Beim DFB landen gleich mehrere ungemütliche Themen zur gleichen Zeit auf dem Tisch. Die sportliche Aufarbeitung der WM und eine große Razzia heute Morgen in der Zentrale in Frankfurt. Finn Riebesel, Freundlieb, fasst zusammen.
18: Julian Nagelsmann ist heute in München gelandet. Der DFB hat eine große Analyse angekündigt. Viele Experten und Fans sind nach der Klatsche gegen Paraguay durch mit dem Bundestrainer. Und als wäre das nicht genug, wartet direkt die nächste Baustelle auf den DFB. Große Razzia heute Morgen wegen der Heim-EM vor 2 Jahren. Der Verdacht, tausende Tickets könnten intern ziemlich großzügig verteilt worden sein. Durchsuchungen gab es auch in Stadtverwaltungen der damaligen Spielorte.
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19: Wir heute Mittag ja eine Unwetterwarnung vom Deutschen Wetterdienst reinbekommen haben, beobachten wir genau, wo es stark Regen gibt oder Gewitterzellen in Schleswig-Holstein besonders viel. Es ist dunkel lila, muss ich sagen, zwischen Kreis Stormern und dem Herzogtum Lauenburg, also östlich von Hamburg. Dann haben wir südlich von Itzehoe einiges und zwischen Schleswig und Flensburg ziemlich genau in der Mitte auch derzeit heftigerer Niederschlag. Es kann aber auch genauso im Land die Sonne scheinen oder einfach nur mal Wolken sein bei 18 bis 20 Grad. Da gucken wir genau hin, 20 Grad vor dem Heimatmuseum in Wanderup, 20 Grad am Antikhof Bissee und 21 Grad am Feuerwehrhaus in Kellinghusen. Und der RSH 3-Tage-Trend, es bleibt im Grunde so wechselhaft auch die nächsten Tage. Viel Sommer bei 18 bis 22 Grad, aber dann auch mal ein Gewitter oder ein heftigerer Schauer.
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19: Das ist Schleswig-Holsteins bester Verkehrsservice. Ich muss hier gerade nochmal gucken, damit ich auch gleich das Richtige vorlese, mich hier wieder in die richtigen Register zu klicken. A7 Hamburg Richtung Flensburg zwischen Neumünster Mitte und Neumünster Nord ist ein LKW stehen geblieben. Und wo noch, Christian?
21: So, ich würde gerne stehen, bleiben melden. In Wittenborn, da steht ein LKW bei den Abzweiger Richtung Waldsee. Der hat einen Achsenbruch. Der steht ja unmittelbar 20 Meter hinter der Kreuzung in Richtung Bad Segeberg.
19: Und das staut sie auch wohl ein bisschen. Danke, Christian. A1 Lübeck Richtung Hamburg zwischen Billstedt und Norderelbrücke 3 Kilometer. Braucht ihr 15 Minuten länger. A1 Bremen Richtung Lübeck zwischen Maschner Kreuz und Norderelbrücke 7 Kilometer 25 Minuten. A7 Flensburg nach Hamburg runter zwischen Schnelsen und Elbtunnel 7 Kilometer 35 Minuten plus. Und A25 Hamburg nach Geesthacht zwischen der Auffahrt Dreieck Südost und Neu-Allermühe West 2 Kilometer 10 Minuten. Die B75 zwischen Bargfeld-Stegen und Karlhude bleibt bis Freitag gesperrt. Unser RSH Schleswig-Holstein-Reporter Sascha Kropf war ja vor Ort, hat gerade auch noch mal mit Anwohnern über den Tornado gesprochen, heute Nachmittag hier bei mir. Die meisten Blitzer nur bei RSH, zum Beispiel Lübeck-Ratzeburger Allee, da dürft ihr nur 50 fahren. B203 Rendsburg Richtung Kappelnhöhe Holzdorf, ein 80er-Bereich oder Kiel-Kronshagener Weg statt Auswärtshöhe der Veloroute.
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19: Letzte Woche Schule vor den Sommerferien, aber der Übergang ist schwammig und nicht genau definierbar. Ne? 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

0: 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Die Kinder von damals sind die Familien von heute und wir sind immer noch für euch da. 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
0: 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Stefanie Pein aus Rellingen, wo bist du gerade, was machst du?
2: Ich bin mit meinen Kindern zu Hause, wir sind ein bisschen entspannt.
0: Ja, die Kinder haben ja, du hast ja 3 Kinder, einen Vierjährigen oder eine Vierjährige, 10 und 7. Die Schule ist doch gar nicht mehr, oder? Kann man das als Schule bezeichnen, was gerade stattfindet?
2: Ja, eher nicht.
0: Und ihr plant den Sommerferien. Wollt ihr im Land bleiben? Wollt ihr noch weg oder was liegt an?
2: Nee, wir bleiben im Land. Wir wollen ein paar Ausflüge machen. Wir haben das dieses Jahr mal so hier zu Hause geplant.
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0: 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Also es ist ja auf jeden Fall sehr, sehr spannend und man lernt einiges. Ne? Mhm.
2: Ach, das ist schön. Da freue ich mich.
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11: Die Unwetterwarnung vom Deutschen Wetterdienst wurde ja bis 18 Uhr verlängert. Und deswegen habe ich die ganzen letzten 4 Stunden immer schon genau hingeguckt, wo es besonders viel regnet. Bei uns in Schleswig-Holstein, jetzt noch nördlich von Schleswig. Ansonsten zieht auch viel Regen über den Lübecker Raum und das Herzogtum Lauenburg ab Richtung Ostsee. Wir haben allerdings von Neumünster bis nach Hamburg runter in den Kreis Pinneberg rein doch noch einige Starkregenzellen. Also da könnte was runterkommen. Ansonsten hier und da natürlich auch Sonne und Wolken und Feierabendtemperaturen von 16 bis 19 Grad. Und der RSH 3-Tage-Trend. Es bleibt so wechselhaft, windig und deutlich kühler.
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11: Schleswig-Holsteins bester Verkehrsservice. Wir haben auch ein bisschen was durch das Unwetter und zwar einen Stromausfall, wohl in Teilen von Büdelsdorf und Rendsburg. Außerdem Achtung Autofahrer B206 in Zoo Richtung Bad Segeberg. Zwischen Bark und der A21 Bad Segeberg Nord ist ein LKW stehen geblieben. A1 in Lübeck Richtung Hamburg. Zwischen Billstedt und der Norderelbbrücke 4 Kilometer Stau, 10 Minuten mehr. A1 Bremen Richtung Lübeck, zwischen dem Maschner Kreuz und Norderelbbrücke 7 Kilometer, 25 Minuten plus. Dann staut sich das vom Elbtunnel Richtung Hamburg, zwischen Schnelsen und dem Elbtunnel 7 Kilometer, 50 Minuten. In der Gegenrichtung jetzt mittlerweile auch 8, A7 Hannover Richtung Flensburg, zwischen Heimfeld und Elbtunnel 8 Kilometer, 25 Minuten. Und auf der A7 Hamburg Richtung Flensburg ist ja die Auffahrt Rendsburg wegen einer Baustelle noch bis August gesperrt. A25 Hamburg Richtung Geesthacht, zwischen der Auffahrt vom Dreieck Südost und Neu-Allermühe West 2 Kilometer, 10 Minuten. Und Kai, was hast du?
12: In Norderstedt, Schleswig-Holstein-Straße, Richtung Hemstedt-Ulzburg. Kurz vor der Haagshalde ist rechts an einen Graben gefahren. Ist von der Polizei schon abgesichert, aber staut sich ein bisschen.
11: Danke dir, Kai. Schönen Tag noch.
12: Danke gleichfalls. Tschüss.
11: Die meisten Blitzer nur bei SHB 76 Eutin-Kiel zwischen Kiel-Emschen-Hagen und Welsiedam. Klein-Nordende im Sandweg Richtung Uetersen. Dann B203 Rendsburg Richtung Kappeln, Höhe Holzdorf. Da dürft ihr nur 80 drauf haben und Kiel. Grunzhagener Weg statt auswärts mal wieder an der Veloroute.
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RSH-Verkehr, Achtung, Autofahrer A7 Hamburg-Flensburg. Vorsicht in beiden Richtungen zwischen Rendsburg-Büdelsdorf und Ufschlag sind Personen auf der Autobahn. A7 Hamburg-Flensburg zwischen Rendsburg-Büdelsdorf und Ufschlag Personen. Bitte vorsichtig fahren.

0: Wir feiern heute den ganzen Tag mit euch Radio-Geburtstag, 1. Juli 2026, 40 Jahre RSH. Und das sind für mich tolle Erinnerungen, wie diese Melodie, auf die wir früher das Wetter und den Verkehr gelesen haben, wir Moderatoren. 40 Jahre RSH, das sind für mich vor allem RSH-Golf-Veranstaltungen in der Kieler Ostseehalle. Der 10. RSH-Geburtstag auf der Rader Insel, unter anderem mit den Backstreet Boys. 40 Jahre RSH sind der RSH-Kindertag in Schleswig, den ich vor 100.000 Besuchern auf den Königswiesen moderieren durfte. Und von bei Mittmann mache ich Mittmann bis zusammen sind wir Schleswig-Holstein. 40 Jahre RSH sind für mich auch 36 wundervolle Jahre meines Lebens mit unfassbaren Erlebnissen, Ereignissen und Erfahrungen. Und 40 Jahre RSH seid ihr. Und tolle Kolleginnen und Kollegen, die kamen und gingen. Und mal in eigener Sache, früher war vieles toll, aber nicht alles toller. Und heute feiere ich die Comedy von heute wie die von damals. Alles zu seiner Zeit eben. Schönen Abend und auf die nächsten 40 Jahre und die Welt in 30 Sekunden.
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2: Wir müssen uns mit allen kleinen Speckröllchen doch einfach nur selbst gefallen. Das ist Body Positivity. Und wenn wir clever sind, dann können wir da auch einfach stolz drauf sein. Manche Männer neigen ja dazu, ihrer sehr hübschen Partnerin zu sagen:
3: Nee, Schatz, du bist nicht dumm. Du bist sogar sehr hübsch.
2: Eigentlich sagt ja die Haarfarbe so gar nichts über den IQ aus.
3: Ja, die ist blond und sehr hübsch, hat aber auch Abi.
2: Wir sollten die Blondinenwitze ja nicht wegwerfen, aber wir könnten sie ja einfach mal anwenden auf Männer mit braunen Haaren.
4: Ja, pass auf. Was macht ein Braunhaariger, wenn er zu viel Wasser gekocht hat? Einfrieren. Heißes Wasser kann man ja immer gebrauchen.
2: Oder wir sagen sogar, blond sein heißt schlau sein.
4: Und wie nennt man einen blond gefärbten Braunhaarigen? Ja, künstliche Intelligenz.
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8: 5:05. Ich bin Holger Dilk. Guten Abend. Vor dem Hintergrund der laufenden Krankenhausreform plant Schleswig-Holstein eine Aufteilung in 6 Versorgungsregionen. Dabei sollen die wohnortnahen Angebote der Grund- und Notfallversorgung gestärkt werden. Orientierungspunkte sind dabei die Patientenströme. Änderungen gibt es wiederum bei nicht akuten Behandlungen. Gesundheitsministerin Kerstin von der Dieken.
9: Bei den planbaren Eingriffen wird es so sein, dass wir Schwerpunktbildungen machen, Zentren bilden, damit diese hochspezialisierten, schwierigen Eingriffe nur an etwas weniger Orten in Schleswig-Holstein angeboten werden, aber dafür in bester Qualität.
8: Die Stadt Flensburg fackelt nicht mehr lang und lässt den baufälligen Edeka-Markt in der Neustadt jetzt abreißen. Der Investor hat sich bislang nicht darum gekümmert. Der Bauzaun um die Ruine ist löchrig. Letztens wäre bei einem Brand dort fast jemand ums Leben gekommen. Oberbürgermeister Geier sah sich deswegen gezwungen, schnell zu handeln. Der Eigentümer des baufälligen Gebäudes wurde informiert. Um den Nord-Ostsee-Kanal trotz der laufenden Sanierungsarbeiten weiterhin attraktiv für Schiffe zu halten, ist der Rabatt für die Passage bis 2030 verlängert worden. Der Bund, der für die meistbefahrene künstliche Wasserstraße der Welt zuständig ist, lässt die unterspülten Uferböschungen gerade sanieren. Das dürfte ein echter Kraftakt heute werden. Schwarz-Rot will große Reformen auf den Weg bringen und heute beim Koalitionsausschuss soll der große Durchbruch gelingen. Anne Brauer.
10: Ja, Stichwort Rentenreform. Da gibt es begründeten Optimismus, dass da jetzt richtig was geht. Da hat sich die Bundesregierung zuletzt auffallend entschlossen und einig präsentiert. Anders beim Thema Steuern. Da soll irgendwie das Kunststück gelingen, viele Menschen zu entlasten, ohne die Staatskasse zu sehr zu belasten. Und es steht auch noch genug weiteres auf der Tagesordnung. Arbeit, Soziales, Bürokratieabbau. Gut möglich, dass die Spitzen von Schwarz-Rot bei ihrem Treffen in die Verlängerung müssen. Und das dann hoffentlich mit besserem Ende als beim DFB-Team.
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8: Die Kritik an Bundestrainer Nagelsmann und der gesamten Nationalmannschaft nach dem frühen WM-Aus reißt nicht ab. Immer mehr Experten melden sich zu Wort und fordern Konsequenzen. Nagelsmann ist inzwischen zurück in Deutschland. Der DFB hat eine umfassende Analyse in den kommenden Tagen angekündigt.
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6: Sonne und Wolken wechseln sich ab heute Abend bei uns in Schleswig-Holstein. Aber es kann immer wieder nass werden und auch Gewitter sind noch drin. Teils mit heftigem Regen. In der Nacht lässt das Ganze nach, später wird's teils klar und Richtung Morgen kann sich vereinzelt Nebel bilden bei Tiefstwerten zwischen 16 und 11 Grad. Der RSH-3-Tage-Trend. Morgen erst freundlich, dann ziehen von Westen viele Wolken rein und es kommt Regen nach. An der Küste auch mit Sturmböen bei maximal 24 Grad. Am Freitag und Samstag geht's mit Sonne und Wolken weiter, ab und zu mit einem Schauer.
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6: Schleswig-Holsteins bester Verkehrsservice mit KI-Unterstützung. Auf der A7 zwischen Hamburg und Flensburg, Achtung, zwischen Rendsburg-Büdelsdorf und Ofschlag sind Leute auf der Straße. Auf der B206 Itzehoe Richtung Bad Segeberg zwischen Bark und der A21 Bad Segeberg Nord steht ein kaputter LKW. Auf der A1 Lübeck Richtung Hamburg staut es sich zwischen Billstedt und der Norderelbbrücke auf 4 Kilometern und in der Gegenrichtung Bremen Richtung Lübeck zwischen dem Maschener Kreuz und der Norderelbbrücke auf 7 Kilometern. 7 Kilometer Stau auf der A7 Flensburg Richtung Hamburg zwischen Schnelsen und dem Elbtunnel und in der Gegenrichtung Hannover Richtung Flensburg zwischen Heimfeld und dem Elbtunnel sogar 8 Kilometer. Auf der A25 Hamburg Richtung Geesthacht gibt es auf 2 Kilometern Stop and Go zwischen der Auffahrt des Dreiecks Südost und Neu-Allermöhe West. Auf der A7 Hamburg Richtung Flensburg ist die Auffahrt Rendsburg wegen einer Baustelle noch bis August gesperrt. Die B75 zwischen Travemünde und Hamburg ist zwischen Bargfeld-Stegen und Kaihude wegen Aufräumarbeiten von Sturmschäden und mehreren entwurzelten Bäumen noch bis Freitag in beiden Richtungen gesperrt. Eine örtliche Umleitung ist ausgeschildert. Und an der Elbfähre Glückstadt-Wischhafen gibt es in Richtung Wischhafen Wartezeiten von bis zu 150 Minuten und in Richtung Glückstadt von bis zu 90 Minuten. Die meisten Blitzer nur bei RSH. Auf der B502 Kiel Richtung Schönberg zwischen der Prezer Straße und dem Klausdorfer Weg kurz vor dem Ortsausgang. Auf der B76 zwischen Eutin und Kiel zwischen Kielemschenhagen und Wellseedamm beidseitig und ein Blitzer steht auch in Kleinnordende auf dem Sandweg in Richtung Uetersen. Staus und Blitzer meldet ihr uns kostenlos unter 08000 774 774.
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6: Mit Holger Dilk, einen schönen guten Abend. Vor dem Hintergrund der laufenden Krankenhausreform plant Schleswig-Holstein eine Aufteilung in 6 Versorgungsregionen. Dabei sollen die wohnortnahen Angebote der Grund- und Notfallversorgung gestärkt werden. Orientierungspunkte sind dabei die Patientenströme. Änderungen gibt es wiederum bei nicht akuten Behandlungen. Gesundheitsministerin Kerstin von der Decken.
7: Bei den planbaren Eingriffen wird es so sein, dass wir Schwerpunktbildungen machen, Zentren bilden, damit diese hochspezialisierten, schwierigen Eingriffe nur an etwas weniger Orten in Schleswig-Holstein angeboten werden, aber dafür in bester Qualität.
6: Seit gestern früh ist die Feuerwehr in Neumünster im Dauereinsatz. Ein Lagerhallenkomplex im Stadtteil Wittorf will sich einfach nicht löschen lassen. Mit Baggern ziehen die Einsatzkräfte die Trümmer auseinander, um an die letzten Glutnester zu kommen. Philipp Nitzig.
8: Ja, so einen Brand haben auch die erfahrenen Einsatzkräfte der Feuerwehr noch nicht so oft erlebt, heißt es. In den Hallen wurden Akkus gelagert und die sind immer wieder aufgeflammt. Das Ganze hat natürlich auch ordentlich gequalmt und gestunken. Schon vor gut 2 Wochen hatte es ein Feuer in einer Lagerhalle in Neumünster gegeben. Die Eigentümerin soll dieselbe sein, wie die Polizei mitgeteilt hat.
6: Die Stadt Flensburg fackelt nicht mehr lang und lässt den baufälligen Edeka-Markt in der Neustadt jetzt abreißen. Der Investor hat sich bislang nicht darum gekümmert. Der Bauzaun um die Ruine ist löchrig. Letztens wäre bei einem Brand dort fast jemand ums Leben gekommen. Oberbürgermeister Geier sah sich deswegen gezwungen, schnell zu handeln. Der Eigentümer des baufälligen Gebäudes wurde informiert.
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9: Sonne und Wolken wechseln sich ab heute Abend bei uns in Schleswig-Holstein. Aber es kann immer wieder nass werden und auch Gewitter sind noch drin. Teils mit heftigem Regen. In der Nacht lässt das Ganze nach, später wird es teils klar und Richtung Morgen kann sich vereinzelt Nebel bilden bei Tiefstwerten zwischen 16 und 11 Grad. Der RSH-3-Tage-Trend. Morgen erst freundlich, dann ziehen von Westen viele Wolken rein und es kommt Regen nach. An der Küste auch mit Sturmböen bei maximal 24 Grad. Am Freitag und Samstag geht's mit Sonne und Wolken weiter, ab und zu mit einem Schauer.
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9: Schleswig-Holsteins bester Verkehrsservice mit KI-Unterstützung. Auf der A7 Hamburg Richtung Flensburg, Vorsicht, zwischen Quickborn und Hennstedt-Ulzburg liegt ein Spanngurt auf der Autobahn. Auf der A25 Geesthacht Richtung Hamburg zwischen Kurslack und Bergedorf liegt auch ein Plastikteil auf der Autobahn. Auf der A1 Lübeck Richtung Hamburg staut es sich zwischen Billstedt und der Norderelbbrücke auf 4 Kilometern und in der Gegenrichtung, also Bremen Richtung Lübeck, zwischen dem Maschener Kreuz und der Norderelbbrücke auf 7 Kilometern. Auf der A7 Flensburg Richtung Hamburg sind es 6 Kilometer Stau zwischen Schnelsen und dem Elbtunnel und in der Gegenrichtung, Hannover Richtung Flensburg, staut es sich zwischen Heimfeld und dem Elbtunnel auf 8 Kilometern. 2 Kilometer stockender Verkehr auf der A25 Hamburg Richtung Geesthacht zwischen der Auffahrt vom Dreieck Südost und Neualamöhe West. Auf der A7 Hamburg Richtung Flensburg ist die Auffahrt Rendsburg wegen einer Baustelle noch bis August gesperrt. Die B75 Travemünde zwischen Hamburg ist zwischen Bargfeld-Stegen und Kaihude wegen Aufräumarbeiten von Sturmschäden und mehreren entwurzelten Bäumen noch bis Freitag in beiden Richtungen gesperrt. Eine örtliche Umleitung ist ausgeschildert. An der Elbfähre Glückstadt-Wischhafen gibt es in Richtung Wischhafen Wartezeiten von bis zu 150 Minuten und in Richtung Glückstadt von bis zu 90 Minuten. Und im ganzen Land kann es zu schweren Gewittern, Starkregen, Sturmböen und Hagel kommen. Die meisten Blitzer nur bei RSH. Auf der B502 Kiel Richtung Schönberg zwischen der Prezer Straße und dem Klausdorfer Weg kurz vor dem Ortsausgang. Auf der B76 Eutin zwischen Kiel und Kiel zwischen Kiel-Emschenhagen und Wellseedamm beidseitig und ein Blitzer steht in Klein-Nordende auf dem Sandweg in Richtung Uetersen. Staus und Blitzer meldet ihr uns kostenlos unter 08000 774 774.
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18: 5:07. Ich bin Holger Dilk. Guten Abend. Im Zuge der Krankenhausreform soll sich in Schleswig-Holstein nichts an der Grund- und Notfallversorgung ändern. Das hat Gesundheitsministerin von der Deken heute angekündigt. Die Klinikstruktur bei uns im Land würde den bundesweiten Reformzielen entsprechen, heißt es. Trotzdem müssen sich Patienten umgewöhnen, Kerstin von der Deken.
19: Wo sich vor allem etwas ändert, ist im Bereich der planbaren, hochkomplexen Eingriffe. Also beispielsweise ein neues Kniegelenk oder ähnliches. Dort kann es passieren, dass je nachdem, wo man in Schleswig-Holstein wohnt, man vielleicht ein bisschen weiter wird fahren müssen. Aber die meisten Menschen sind bereit, ein bisschen weiter zu fahren, wenn sie wissen, dass sie dort die beste Behandlung bekommen.
18: Der Rabatt für die Fahrt von Schiffen durch den Nord-Ostsee-Kanal bleibt erst einmal. Bundesverkehrsminister Schnieder will damit die meistbefahrene künstliche Wasserstraße der Welt stärken. Einzelheiten von RSH Schleswig-Holstein-Reporter Andreas Otto.
20: Ja, die Reduzierung bei der Befahrensabgabe wird bis zum 31. Dezember 2030 verlängert. Grund sind die weiter andauernden Sanierungsarbeiten im NOK. Die sorgen dafür, dass die Fahrt für die Schiffe länger dauert und damit teurer wird. Die Kosten sollen aber nicht den Reedereien aufgebürdet werden, heißt es im Bundesverkehrsministerium. Außerdem will man damit verhindern, dass der Schiffsverkehr über das Skagerrak ausweicht, um Geld zu sparen.
18: So einen Brand hat auch die Feuerwehr in Neumünster noch nicht erlebt. Seit gestern früh sind die Einsatzkräfte im Stadtteil Wittorf im Dauereinsatz. Ein Lagerhallenkomplex will sich einfach nicht löschen lassen. Mit Baggern ziehen die Einsatzkräfte die Trümmer auseinander, um an die letzten Glutnester zu kommen. Pünktlich um 12 sind die Preise an vielen Tankstellen wieder ordentlich in die Höhe geschossen, denn der Tankrabatt ist Geschichte. Alle Steuern auf Kraftstoff werden wieder fällig. Eine Ersatzentlastungsmaßnahme ist bisher noch nicht geplant.
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18: Die Kritik an Bundestrainer Nagelsmann und der gesamten Nationalmannschaft nach dem frühen WM-Aus reißt nicht ab. Immer mehr Experten melden sich zu Wort und fordern Konsequenzen. Nagelsmann ist inzwischen zurück in Deutschland. Der DFB hat eine umfassende Analyse in den kommenden Tagen angekündigt.
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2: Sonne und Wolken wechseln sich ab heute Abend bei uns in Schleswig-Holstein. Aber es kann immer wieder nass werden und auch Gewitter sind noch drin. Teils mit heftigem Regen. In der Nacht lässt das Ganze nach, später wird's teils klar und Richtung Morgen kann sich vereinzelt Nebel bilden bei Tiefstwerten zwischen 16 und 11 Grad. Der RSH-3-Tage-Trend. Morgen erst freundlich, dann ziehen von Westen viele Wolken rein und es kommt Regen nach. An der Küste auch mit Sturmböen bei maximal 24 Grad. Am Freitag und Samstag geht's mit Sonne und Wolken weiter, ab und zu mit einem Schauer.
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2: Schleswig-Holsteins bester Verkehrsservice mit KI-Unterstützung. Auf der A7 Hamburg Richtung Flensburg, Achtung, zwischen Quickborn und Hennstedt-Ulzburg liegt ein Spanngurt auf der Autobahn. Auf der A7 Flensburg Richtung Hamburg, zwischen Kaltenkirchen und Hennstedt-Ulzburg liegt auch ein Plastikteil auf der Autobahn. Auf der A25 Geesthacht Richtung Hamburg, zwischen Kurslack und Bergedorf liegt außerdem ein Plastikteil auf der Autobahn. Auf der A1 Hamburg Richtung Bremen staut es sich zwischen dem Dreieck Norderelbe und Harburg auf 4 Kilometern. Auf der A7 Flensburg Richtung Hamburg sind es zwischen Schnelsen und dem Elbtunnel 6 Kilometer Stau und in der Gegenrichtung Hannover Richtung Flensburg zwischen Heimfeld und dem Elbtunnel ebenfalls 6 Kilometer. Außerdem gibt es auf der A25 Hamburg Richtung Geesthacht zwischen der Auffahrt des Dreiecks Südost und Neu-Allermöhe West 2 Kilometer Stop and Go. Auf der A7 Hamburg Richtung Flensburg ist die Auffahrt Rendsburg wegen einer Baustelle noch bis August gesperrt. Die A261 Eckverbindung Harburg, Dreieck Südwest Richtung Buchholzer Dreieck ist zwischen Tötensen und dem Buchholzer Dreieck wegen eines Feuerwehreinsatzes dicht. Die B75 Travemünde zwischen Hamburg ist zwischen Backfeldstegen und Kaihude wegen der Aufräumarbeiten von Sturmschäden und mehrerer entwurzelter Bäume noch bis Freitag in beiden Richtungen gesperrt. Eine örtliche Umleitung ist ausgeschildert. An der Elbfähre Glückstadt in Richtung Wischhafen kommt es zu Wartezeiten von bis zu 60 Minuten. Und auf der A20 Rostock Richtung Lübeck ist in Höhe des Kreuzes Lübeck in der Überleitung zur A1 Richtung Hamburg nach einem Unfall gesperrt. Die meisten Blitzer nur bei RSH. Auf der B502 Kiel Richtung Schönberg zwischen der Prezerstraße und dem Klausdorfer Weg kurz vor dem Ortsausgang, auf der B76 Eutin Richtung Kiel zwischen Kiel-Emschenhagen und Wellseedamm beidseitig und ein Blitzer steht auch in Klein-Nordende auf dem Sandweg in Richtung Uetersen. Staus und Blitzer meldet ihr uns kostenlos unter 08000 774 774.
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10: Mit Holger Dilk, einen schönen guten Abend. Vor dem Hintergrund der laufenden Krankenhausreform plant Schleswig-Holstein eine Aufteilung in 6 Versorgungsregionen. Dabei sollen die wohnortnahen Angebote der Grund- und Notfallversorgung gestärkt werden. Orientierungspunkte sind dabei die Patientenströme. Änderungen gibt es wiederum bei nicht akuten Behandlungen. Gesundheitsministerin Kerstin von der Decken.
11: Bei den planbaren Eingriffen wird es so sein, dass wir Schwerpunktbildungen machen, Zentren bilden, damit diese hochspezialisierten, schwierigen Eingriffe nur an etwas weniger Orten in Schleswig-Holstein angeboten werden, aber dafür in bester Qualität.
10: Die Übernahme des Northvolt-Areals bei Heide durch das US-Unternehmen Leighton rückt offenbar näher. Alle Beteiligten wollen nach Angaben der Landesregierung in Kürze eine Absichtserklärung unterzeichnen. RSH Schleswig-Holstein-Reporter Andreas Otto.
12: Der finale Vertragsabschluss ist für den Herbst geplant. Jetzt geht es in die konkreten Verkaufsverhandlungen. Leighton hat mit der Erklärung sozusagen den Daumen drauf. Ministerpräsident Günther spricht davon, dass monatelange Verhandlungen jetzt auf der Zielgeraden seien. Über Einzelheiten ist Stillschweigen vereinbart worden. Der Kaufpreis für das Northvolt-Gelände liegt angeblich bei 60 Millionen Euro. Leighton will dort Batterien produzieren und ein Rechenzentrum bauen.
10: Um den Nord-Ostsee-Kanal trotz der laufenden Sanierungsarbeiten weiterhin attraktiv für Schiffe zu halten, ist der Rabatt für die Passage bis 2030 verlängert worden. Der Bund, der für die meistbefahrene künstliche Wasserstraße der Welt zuständig ist, lässt die unterspülten Uferböschungen gerade sanieren.
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13: Sonne und Wolken wechseln sich ab heute Abend bei uns in Schleswig-Holstein. Aber es kann immer wieder nass werden und auch Gewitter sind noch drin. Teils mit heftigem Regen. In der Nacht lässt das Ganze nach, später wird's teils klar und Richtung Morgen kann sich vereinzelt Nebel bilden bei Tiefstwerten zwischen 16 und 11 Grad. Der RSH-3-Tage-Trend. Morgen erst freundlich, dann ziehen von Westen viele Wolken rein und es kommt Regen nach. An der Küste auch mit Sturmböen bei maximal 24 Grad. Am Freitag und Samstag geht's mit Sonne und Wolken weiter, ab und zu mit einem Schauer.
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13: Schleswig-Holsteins bester Verkehrsservice mit KI-Unterstützung. Auf der A1 Hamburg Richtung Bremen staut es sich zwischen dem Dreieck Norderelbe und Harburg auf 4 Kilometern. Auf der A7 zwischen Flensburg und Hamburg sind es jeweils 3 Kilometer Stau, einmal zwischen Stellingen und dem Elbtunnel und in der Gegenrichtung zwischen Heimfeld und dem Elbtunnel. Auf der A25 Hamburg Richtung Geesthacht stockt es zwischen der Auffahrt vom Dreieck Südost und Neu-Allermöhe West auf 2 Kilometern. Die A261 Eckverbindung Harburg-Dreieck Südwest Richtung Buchholzer Dreieck ist zwischen Tötensen und dem Buchholzer Dreieck wegen eines Feuerwehreinsatzes gesperrt. Die B75 zwischen Travemünde und Hamburg ist zwischen Backfeldstegen und Kaihude wegen Aufräumarbeiten nach Sturmschäden und mehreren entwurzelten Bäumen noch bis Freitag in beiden Richtungen dicht. Eine örtliche Umleitung ist ausgeschildert. Außerdem gibt es an der Elbfähre Glückstadt Richtung Wischhafen Wartezeiten von bis zu 60 Minuten. Die meisten Blitzer nur bei RSH. Auf der B502 Kiel Richtung Schönberg zwischen der Prezer Straße und dem Klausdorfer Weg kurz vor dem Ortsausgang, auf der B76 zwischen Eutin und Kiel zwischen Kiel-Emschen-Hagen und Wellseedamm beidseitig und ein Blitzer steht auch in Kleinnordende im Sandweg Richtung Uetersen. Staus und Blitzer meldet ihr uns kostenlos unter 08000 774 774.
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6: 5:08. Ich bin Holger Dilk, guten Abend. Steuerentlastungen, Rentenreform, Wirtschaft ankurbeln. Für Schwarz-Rot geht es jetzt im Koalitionsausschuss um die ganz großen Themen. Seit dem Nachmittag sitzen die Spitzen von Union und SPD im Kanzleramt zusammen, um über die Reformvorhaben zu sprechen. Ergebnisse werden frühestens am Morgen erwartet. Kanzler Merz sagte vor dem Treffen:
7: Meine Erwartung ist, dass wir wirklich einen großen Sprung nach vorn machen in der Modernisierung unseres Landes, dass wir auch das Thema Wettbewerbsfähigkeit prioritär im Blick haben und dass wir alles tun, damit private Haushalte konsumieren können, aber auch die Industrie investieren kann.
6: Vor dem Hintergrund der laufenden Krankenhausreform plant Schleswig-Holstein eine Aufteilung in 6 Versorgungsregionen. Dabei sollen die wohnortnahen Angebote der Grund- und Notfallversorgung gestärkt werden. Orientierungspunkte sind dabei die Patientenströme. Änderungen gibt es wiederum bei nicht akuten Behandlungen. Gesundheitsministerin Kerstin von der Decken:
8: Bei den planbaren Eingriffen wird es so sein, dass wir Schwerpunktbildungen machen, Zentren bilden, damit diese hochspezialisierten, schwierigen Eingriffe nur an etwas weniger Orten in Schleswig-Holstein angeboten werden, aber dafür in bester Qualität.
6: Die Sperrung der B75 zwischen Kaihude und Bargfeld-Stegen wird voraussichtlich bis übermorgen verlängert. Die Sturmschäden sind umfangreicher als zunächst angenommen. Vergangenen Samstag hatte eine Windhose zahlreiche Bäume umstürzen lassen oder erheblich beschädigt.
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6: Beim Deutschen Fußballbund landen gleich mehrere ungemütliche Themen zur gleichen Zeit auf dem Tisch. Die sportliche Aufarbeitung der WM und eine große Razzia heute Morgen in der Zentrale in Frankfurt am Main. Finn Riebesell-Freund lebt fast zusammen.
9: Julian Nagelsmann ist heute in München gelandet. Der DFB hat eine große Analyse angekündigt. Viele Experten und Fans sind nach der Klatsche gegen Paraguay durch mit dem Bundestrainer. Und als wäre das nicht genug, wartet direkt die nächste Baustelle auf den DFB. Große Razzia heute Morgen wegen der Heim-EM vor 2 Jahren. Der Verdacht, tausende Tickets könnten intern ziemlich großzügig verteilt worden sein. Durchsuchungen gab es auch in Stadtverwaltungen der damaligen Spielorte.
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10: Sonne und Wolken wechseln sich ab heute Abend bei uns in Schleswig-Holstein. Aber es kann immer wieder nass werden und auch Gewitter sind noch drin. Teils mit heftigem Regen. In der Nacht lässt das Ganze nach, später wird's teils klar und Richtung Morgen kann sich vereinzelt Nebel bilden bei Tiefstwerten zwischen 16 und 11 Grad. Der RSH-3-Tage-Trend. Morgen erst freundlich, dann ziehen von Westen viele Wolken rein und es kommt Regen nach. An der Küste auch mit Sturmböen bei maximal 24 Grad. Am Freitag und Samstag geht's mit Sonne und Wolken weiter, ab und zu mit einem Schauer.
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10: Schleswig-Holsteins bester Verkehrsservice mit KI-Unterstützung. Auf der A1 Hamburg Richtung Bremen staut es sich zwischen dem Dreieck Norderelbe und Harburg auf 4 Kilometern. Auf der A7 zwischen Flensburg und Hamburg sind es jeweils 3 Kilometer Stau, einmal zwischen Stellingen und dem Elbtunnel und in der Gegenrichtung zwischen Heimfeld und dem Elbtunnel. Auf der A25 Hamburg Richtung Geesthacht stockt es zwischen der Auffahrt vom Dreieck Südost und Neu-Allermöhe West auf 2 Kilometern. Die A261, Eckverbindung Harburg-Dreieck, Südwest Richtung Buchholzer Dreieck, ist zwischen Tötensen und dem Buchholzer Dreieck wegen eines Feuerwehreinsatzes gesperrt. Die B75 zwischen Travemünde und Hamburg ist zwischen Bargfeld-Stegen und Kaihude wegen Aufräumarbeiten nach Sturmschäden und mehreren entwurzelten Bäumen noch bis Freitag in beiden Richtungen dicht. Eine örtliche Umleitung ist ausgeschildert. Außerdem gibt es an der Elbfähre Glückstadt Richtung Wischhafen Wartezeiten von bis zu 60 Minuten. Die meisten Blitzer nur bei RSH. Auf der B502 Kiel Richtung Schönberg zwischen der Prezer Straße und dem Klausdorfer Weg kurz vor dem Ortsausgang. Auf der B76 zwischen Eutin und Kiel zwischen Kiel-Emschenhagen und Wellseedamm beidseitig. Und ein Blitzer steht auch in Kleinnordende im Sandweg Richtung Uetersen. Staus und Blitzer meldet ihr uns kostenlos unter 08000 774 774.
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5: Mit Holger Dilk. Einen schönen guten Abend. Vor dem Hintergrund der laufenden Krankenhausreform plant Schleswig-Holstein eine Aufteilung in 6 Versorgungsregionen. Dabei sollen die wohnortnahen Angebote der Grund- und Notfallversorgung gestärkt werden. Orientierungspunkte sind dabei die Patientenströme. Änderungen gibt es wiederum bei nicht akuten Behandlungen. Gesundheitsministerin Kerstin von der Decken.
6: Bei den planbaren Eingriffen wird es so sein, dass wir Schwerpunktbildungen machen, Zentren bilden, damit diese hochspezialisierten, schwierigen Eingriffe nur an etwas weniger Orten in Schleswig-Holstein angeboten werden, aber dafür in bester Qualität.
5: Seit gestern früh ist die Feuerwehr in Neumünster im Dauereinsatz. Ein Lagerhallenkomplex im Stadtteil Wittorf will sich einfach nicht löschen lassen. Mit Baggern ziehen die Einsatzkräfte die Trümmer auseinander, um an die letzten Glutnester zu kommen. Philipp Nitzig.
7: Ja, so einen Brand haben auch die erfahrenen Einsatzkräfte der Feuerwehr noch nicht so oft erlebt, heißt es. In den Hallen wurden Akkus gelagert und die sind immer wieder aufgeflammt. Das Ganze hat natürlich auch ordentlich gequalmt und gestunken. Schon vor gut 2 Wochen hatte es ein Feuer in einer Lagerhalle in Neumünster gegeben. Die Eigentümerin soll dieselbe sein, wie die Polizei mitgeteilt hat.
5: Die Sperrung der B75 zwischen Kaihude und Bargfeld-Stegen wird voraussichtlich bis übermorgen verlängert. Die Sturmschäden sind umfangreicher als zunächst angenommen. Vergangenen Samstag hatte eine Windhose zahlreiche Bäume umstürzen lassen oder erheblich beschädigt.
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8: Sonne und Wolken wechseln sich ab heute Abend bei uns in Schleswig-Holstein, aber es kann immer wieder nass werden und auch Gewitter sind noch drin, teils mit heftigem Regen. In der Nacht lässt das Ganze nach, später wird es teils klar und Richtung Morgen kann sich vereinzelt Nebel bilden bei Tiefstwerten zwischen 16 und 11 Grad. Der RSH-3-Tage-Trend. Morgen erst freundlich, dann ziehen von Westen viele Wolken rein und es kommt Regen nach. An der Küste auch mit Sturmböen bei maximal 24 Grad. Am Freitag und Samstag geht's mit Sonne und Wolken weiter, ab und zu mit einem Schauer.
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8: Schleswig-Holsteins bester Verkehrsservice mit KI-Unterstützung. Auf der A1 Hamburg Richtung Bremen staut es sich zwischen dem Dreieck Norderelbe und Harburg auf 4 Kilometern. Auf der A7 zwischen Flensburg und Hamburg sind es jeweils 3 Kilometer Stau, einmal zwischen Stellingen und dem Elbtunnel und in der Gegenrichtung zwischen Heimfeld und dem Elbtunnel. Auf der A25 Hamburg Richtung Geesthacht stockt es zwischen der Auffahrt vom Dreieck Südost und Neu-Allermöhe West auf 2 Kilometern. Die A261 Eckverbindung Harburg-Dreieck Südwest Richtung Buchholzer Dreieck ist zwischen Tötensen und dem Buchholzer Dreieck wegen eines Feuerwehreinsatzes gesperrt. Die B75 zwischen Travemünde und Hamburg ist zwischen Bargfeld-Stegen und Kaihude wegen Aufräumarbeiten nach Sturmschäden und mehreren entwurzelten Bäumen noch bis Freitag in beiden Richtungen dicht. Eine örtliche Umleitung ist ausgeschildert. Außerdem gibt es an der Elbfähre Glückstadt Richtung Wischhafen Wartezeiten von bis zu 60 Minuten. Die meisten Blitzer nur bei RSH. Auf der B502 Kiel Richtung Schönberg zwischen der Prezerstraße und dem Klausdorfer Weg kurz vor dem Ortsausgang, auf der B76 zwischen Eutin und Kiel zwischen Kiel-Emschenhagen und Wellseedamm beidseitig und ein Blitzer steht auch in Kleinnordende im Sandweg Richtung Uetersen. Staus und Blitzer meldet ihr uns kostenlos unter 08000 774 774.
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10: Sonne und Wolken wechseln sich ab heute Abend bei uns in Schleswig-Holstein, aber es kann immer wieder nass werden und auch Gewitter sind noch drin, teils mit heftigem Regen. In der Nacht lässt das Ganze nach, später wird's teils klar und Richtung Morgen kann sich vereinzelt Nebel bilden bei Tiefstwerten zwischen 16 und 11 Grad. Der RSH-3-Tage-Trend. Morgen erst freundlich, dann ziehen von Westen viele Wolken rein und es kommt Regen nach. An der Küste auch mit Sturmböen bei maximal 24 Grad. Am Freitag und Samstag geht's mit Sonne und Wolken weiter, ab und zu mit einem Schauer.
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10: Schleswig-Holsteins bester Verkehrsservice mit KI-Unterstützung. Auf der A1 Hamburg Richtung Bremen staut es sich zwischen dem Dreieck Norderelbe und Harburg auf 4 Kilometern. Auf der A7 zwischen Flensburg und Hamburg sind es jeweils 3 Kilometer Stau, einmal zwischen Stellingen und dem Elbtunnel und in der Gegenrichtung zwischen Heimfeld und dem Elbtunnel. Auf der A25 Hamburg Richtung Geesthacht stockt es zwischen der Auffahrt vom Dreieck Südost und Neu-Allermöhe West auf 2 Kilometern. Die A261 Eckverbindung Harburg-Dreieck Südwest Richtung Buchholzer Dreieck ist zwischen Tötensen und dem Buchholzer Dreieck wegen eines Feuerwehreinsatzes gesperrt. Die B75 zwischen Travemünde und Hamburg ist zwischen Backfeld-Stegen und Kaihude wegen Aufräumarbeiten nach Sturmschäden und mehreren entwurzelten Bäumen noch bis Freitag in beiden Richtungen dicht. Eine örtliche Umleitung ist ausgeschildert. Außerdem gibt es an der Elbfähre Glückstadt Richtung Wischhafen Wartezeiten von bis zu 60 Minuten. Die meisten Blitzer nur bei RSH. Auf der B500 2 Kiel Richtung Schönberg zwischen der Prezerstraße und dem Klausdorfer Weg kurz vor dem Ortsausgang, auf der B76 zwischen Eutin und Kiel zwischen Kiel-Emschenhagen und Wellseedamm beidseitig und ein Blitzer steht auch in Kleinnordende im Sandweg Richtung Uetersen. Staus und Blitzer meldet ihr uns kostenlos unter 08000 774 774.
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3: Sonne und Wolken wechseln sich ab heute Abend bei uns in Schleswig-Holstein, aber es kann immer wieder nass werden und auch Gewitter sind noch drin, teils mit heftigem Regen. In der Nacht lässt das Ganze nach, später wird's teils klar und Richtung Morgen kann sich vereinzelt Nebel bilden bei Tiefstwerten zwischen 16 und 11 Grad. Der RSH-3-Tage-Trend. Morgen erst freundlich, dann ziehen von Westen viele Wolken rein und es kommt Regen nach. An der Küste auch mit Sturmböen bei maximal 24 Grad. Am Freitag und Samstag geht's mit Sonne und Wolken weiter, ab und zu mit einem Schauer.
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3: Schleswig-Holsteins bester Verkehrsservice mit KI-Unterstützung. Auf der A1 Hamburg Richtung Bremen staut es sich zwischen dem Dreieck Norderelbe und Harburg auf 4 Kilometern. Auf der A7 zwischen Flensburg und Hamburg sind es jeweils 3 Kilometer Stau, einmal zwischen Stellingen und dem Elbtunnel und in der Gegenrichtung zwischen Heimfeld und dem Elbtunnel. Auf der A25 Hamburg Richtung Geesthacht stockt es zwischen der Auffahrt vom Dreieck Südost und Neu-Allermöhe West auf 2 Kilometern. Die A261 Eckverbindung Harburg-Dreieck Südwest Richtung Buchholzer Dreieck ist zwischen Tötensen und dem Buchholzer Dreieck wegen eines Feuerwehreinsatzes gesperrt. Die B75 zwischen Travemünde und Hamburg ist zwischen Backfeldstegen und Kaihude wegen Aufräumarbeiten nach Sturmschäden und mehreren entwurzelten Bäumen noch bis Freitag in beiden Richtungen dicht. Eine örtliche Umleitung ist ausgeschildert. Außerdem gibt es an der Elbfähre Glückstadt Richtung Wischhafen Wartezeiten von bis zu 60 Minuten. Die meisten Blitzer nur bei RSH. Auf der B502 Kiel Richtung Schönberg zwischen der Prezerstraße und dem Klausdorfer Weg kurz vor dem Ortsausgang. Auf der B76 zwischen Eutin und Kiel zwischen Kiel-Emschenhagen und Wellseedamm beidseitig. Und ein Blitzer steht auch in Kleinnordende im Sandweg Richtung Uetersen. Staus und Blitzer meldet ihr uns kostenlos unter 08000 774 774.
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12: Sonne und Wolken wechseln sich ab heute Abend bei uns in Schleswig-Holstein. Aber es kann immer wieder nass werden und auch Gewitter sind noch drin. Teils mit heftigem Regen. In der Nacht lässt das Ganze nach, später wird's teils klar und Richtung Morgen kann sich vereinzelt Nebel bilden bei Tiefstwerten zwischen 16 und 11 Grad. Der RSH-3-Tage-Trend. Morgen erst freundlich, dann ziehen von Westen viele Wolken rein und es kommt Regen nach. An der Küste auch mit Sturmböen bei maximal 24 Grad. Am Freitag und Samstag geht's mit Sonne und Wolken weiter, ab und zu mit einem Schauer.
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12: Schleswig-Holsteins bester Verkehrsservice mit KI-Unterstützung. Auf der A1 Hamburg Richtung Bremen staut es sich zwischen dem Dreieck Norderelbe und Harburg auf 4 Kilometern. Auf der A7 zwischen Flensburg und Hamburg sind es jeweils 3 Kilometer Stau, einmal zwischen Stellingen und dem Elbtunnel und in der Gegenrichtung zwischen Heimfeld und dem Elbtunnel. Auf der A25 Hamburg Richtung Geesthacht stockt es zwischen der Auffahrt vom Dreieck Südost und Neu-Allermöhe West auf 2 Kilometern. Die A261 Eckverbindung Harburg-Dreieck Südwest Richtung Buchholzer Dreieck ist zwischen Tötensen und dem Buchholzer Dreieck wegen eines Feuerwehreinsatzes gesperrt. Die B75 zwischen Travemünde und Hamburg ist zwischen Backfeldstegen und Kaihude wegen Aufräumarbeiten nach Sturmschäden und mehreren entwurzelten Bäumen noch bis Freitag in beiden Richtungen dicht. Eine örtliche Umleitung ist ausgeschildert. Außerdem gibt es an der Elbfähre Glückstadt Richtung Wischhafen Wartezeiten von bis zu 60 Minuten. Die meisten Blitzer nur bei RSH. Auf der B500 2 Kiel Richtung Schönberg zwischen der Prezer Straße und dem Klausdorfer Weg kurz vor dem Ortsausgang. Auf der B76 zwischen Eutin und Kiel zwischen Kiel-Emschenhagen und Wellseedamm beidseitig. Und ein Blitzer steht auch in Kleinnordende im Sandweg Richtung Uetersen. Staus und Blitzer meldet ihr uns kostenlos unter 08000 774 774.
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2: Sonne und Wolken wechseln sich ab heute Abend bei uns in Schleswig-Holstein, aber es kann immer wieder nass werden und auch Gewitter sind noch drin, teils mit heftigem Regen. In der Nacht lässt das Ganze nach, später wird's teils klar und Richtung Morgen kann sich vereinzelt Nebel bilden bei Tiefstwerten zwischen 16 und 11 Grad. Der RSH-3-Tage-Trend. Morgen erst freundlich, dann ziehen von Westen viele Wolken rein und es kommt Regen nach. An der Küste auch mit Sturmböen bei maximal 24 Grad. Am Freitag und Samstag geht's mit Sonne und Wolken weiter, ab und zu mit einem Schauer.
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2: Schleswig-Holsteins bester Verkehrsservice mit KI-Unterstützung. Auf der A1 Hamburg Richtung Bremen staut es sich zwischen dem Dreieck Norderelbe und Harburg auf 4 Kilometern. Auf der A7 zwischen Flensburg und Hamburg sind es jeweils 3 Kilometer Stau, einmal zwischen Stellingen und dem Elbtunnel und in der Gegenrichtung zwischen Heimfeld und dem Elbtunnel. Auf der A25 Hamburg Richtung Geesthacht stockt es zwischen der Auffahrt vom Dreieck Südost und Neu-Allermöhe West auf 2 Kilometern. Die A261 Eckverbindung Harburg-Dreieck Südwest Richtung Buchholzer Dreieck ist zwischen Tötensen und dem Buchholzer Dreieck wegen eines Feuerwehreinsatzes gesperrt. Die B75 zwischen Travemünde und Hamburg ist zwischen Backfeldstegen und Kaihude wegen Aufräumarbeiten nach Sturmschäden und mehreren entwurzelten Bäumen noch bis Freitag in beiden Richtungen dicht. Eine örtliche Umleitung ist ausgeschildert. Außerdem gibt es an der Elbfähre Glückstadt Richtung Wischhafen Wartezeiten von bis zu 60 Minuten. Die meisten Blitzer nur bei RSH. Auf der B502 Kiel Richtung Schönberg zwischen der Prezer Straße und dem Klausdorfer Weg kurz vor dem Ortsausgang. Auf der B76 zwischen Eutin und Kiel zwischen Kiel-Emschenhagen und Wellseedamm beidseitig. Und ein Blitzer steht auch in Kleinnordende im Sandweg Richtung Uetersen. Staus und Blitzer meldet ihr uns kostenlos unter 08000 774 774.
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0: und Wolken wechseln sich ab heute Abend bei uns in Schleswig-Holstein, aber es kann immer wieder nass werden und auch Gewitter sind noch drin, teils mit heftigem Regen. In der Nacht lässt das Ganze nach, später wird es teils klar und Richtung Morgen kann sich vereinzelt Nebel bilden bei Tiefstwerten zwischen 16 und 11 Grad. Der RSH-3-Tage-Trend. Morgen erst freundlich, dann ziehen von Westen viele Wolken rein und es kommt Regen nach. An der Küste auch mit Sturmböen bei maximal 24 Grad. Am Freitag und Samstag geht's mit Sonne und Wolken weiter, ab und zu mit einem Schauer.
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0: Schleswig-Holsteins bester Verkehrsservice mit KI-Unterstützung. Auf der A1 Hamburg Richtung Bremen staut es sich zwischen dem Dreieck Norderelbe und Harburg auf 4 Kilometern. Auf der A7 zwischen Flensburg und Hamburg sind es jeweils 3 Kilometer Stau, einmal zwischen Stellingen und dem Elbtunnel und in der Gegenrichtung zwischen Heimfeld und dem Elbtunnel. Auf der A25 Hamburg Richtung Geesthacht stockt es zwischen der Auffahrt vom Dreieck Südost und Neu-Allermöhe West auf 2 Kilometern. Die A261 Eckverbindung Harburg-Dreieck Südwest Richtung Buchholzer Dreieck ist zwischen Tötensen und dem Buchholzer Dreieck wegen eines Feuerwehreinsatzes gesperrt. Die B75 zwischen Travemünde und Hamburg ist zwischen Backfeldstegen und Kaihude wegen Aufräumarbeiten nach Sturmschäden und mehreren entwurzelten Bäumen noch bis Freitag in beiden Richtungen dicht. Eine örtliche Umleitung ist ausgeschildert. Außerdem gibt es an der Elbfähre Glückstadt Richtung Wischhafen Wartezeiten von bis zu 60 Minuten. Die meisten Blitzer nur bei RSH. Auf der B502 Kiel Richtung Schönberg zwischen der Prezer Straße und dem Klausdorfer Weg kurz vor dem Ortsausgang. Auf der B76 zwischen Eutin und Kiel zwischen Kiel-Emschenhagen und Wellseedamm beidseitig. Und ein Blitzer steht auch in Kleinnordende im Sandweg Richtung Uetersen. Staus und Blitzer meldet ihr uns kostenlos unter 08000 774 774.
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2: Sonne und Wolken wechseln sich ab heute Abend bei uns in Schleswig-Holstein. Aber es kann immer wieder nass werden und auch Gewitter sind noch drin, teils mit heftigem Regen. In der Nacht lässt das Ganze nach, später wird es teils klar und Richtung Morgen kann sich vereinzelt Nebel bilden bei Tiefstwerten zwischen 16 und 11 Grad. Der RSH-3-Tage-Trend. Morgen erst freundlich, dann ziehen von Westen viele Wolken rein und es kommt Regen nach. An der Küste auch mit Sturmböen bei maximal 24 Grad. Am Freitag und Samstag geht's mit Sonne und Wolken weiter, ab und zu mit einem Schauer.
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2: Schleswig-Holsteins bester Verkehrsservice mit KI-Unterstützung. Auf der A1 Hamburg Richtung Bremen staut es sich zwischen dem Dreieck Norderelbe und Harburg auf 4 Kilometern. Auf der A7 zwischen Flensburg und Hamburg sind es jeweils 3 Kilometer Stau, einmal zwischen Stellingen und dem Elbtunnel und in der Gegenrichtung zwischen Heimfeld und dem Elbtunnel. Auf der A25 Hamburg Richtung Geesthacht stockt es zwischen der Auffahrt vom Dreieck Südost und Neu-Allermöhe West auf 2 Kilometern. Die A261 Eckverbindung Harburg-Dreieck Südwest Richtung Buchholzer Dreieck ist zwischen Tötensen und dem Buchholzer Dreieck wegen eines Feuerwehreinsatzes gesperrt. Die B75 zwischen Travemünde und Hamburg ist zwischen Backfeldstegen und Kaihude wegen Aufräumarbeiten nach Sturmschäden und mehreren entwurzelten Bäumen noch bis Freitag in beiden Richtungen dicht. Eine örtliche Umleitung ist ausgeschildert. Außerdem gibt es an der Elbfähre Glückstadt Richtung Wischhafen Wartezeiten von bis zu 60 Minuten. Die meisten Blitzer nur bei RSH. Auf der B500 2 Kiel Richtung Schönberg zwischen der Prezer Straße und dem Klausdorfer Weg kurz vor dem Ortsausgang. Auf der B76 zwischen Eutin und Kiel zwischen Kiel-Emschenhagen und Wellseedamm beidseitig. Und ein Blitzer steht auch in Kleinnordende im Sandweg Richtung Uetersen. Staus und Blitzer meldet ihr uns kostenlos unter 08000 774 774.
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4: Sonne und Wolken wechseln sich ab heute Abend bei uns in Schleswig-Holstein, aber es kann immer wieder nass werden und auch Gewitter sind noch drin, teils mit heftigem Regen. In der Nacht lässt das Ganze nach, später wird's teils klar und Richtung Morgen kann sich vereinzelt Nebel bilden bei Tiefstwerten zwischen 16 und 11 Grad. Der RSH-3-Tage-Trend. Morgen erst freundlich, dann ziehen von Westen viele Wolken rein und es kommt Regen nach. An der Küste auch mit Sturmböen bei maximal 24 Grad. Am Freitag und Samstag geht's mit Sonne und Wolken weiter, ab und zu mit einem Schauer.
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4: Schleswig-Holsteins bester Verkehrsservice mit KI-Unterstützung. Auf der A1 Hamburg Richtung Bremen staut es sich zwischen dem Dreieck Norderelbe und Harburg auf 4 Kilometern. Auf der A7 zwischen Flensburg und Hamburg sind es jeweils 3 Kilometer Stau, einmal zwischen Stellingen und dem Elbtunnel und in der Gegenrichtung zwischen Heimfeld und dem Elbtunnel. Auf der A25 Hamburg Richtung Geesthacht stockt es zwischen der Auffahrt vom Dreieck Südost und Neu-Allermöhe West auf 2 Kilometern. Die A261 Eckverbindung Harburg-Dreieck Südwest Richtung Buchholzer Dreieck ist zwischen Tötensen und dem Buchholzer Dreieck wegen eines Feuerwehreinsatzes gesperrt. Die B75 zwischen Travemünde und Hamburg ist zwischen Bagfeld-Stegen und Kaihude wegen Aufräumarbeiten nach Sturmschäden und mehreren entwurzelten Bäumen noch bis Freitag in beiden Richtungen dicht. Eine örtliche Umleitung ist ausgeschildert. Außerdem gibt es an der Elbfähre Glückstadt Richtung Wischhafen Wartezeiten von bis zu 60 Minuten. Die meisten Blitzer nur bei RSH. Auf der B502 Kiel Richtung Schönberg zwischen der Prezer Straße und dem Klausdorfer Weg kurz vor dem Ortsausgang, auf der B76 zwischen Eutin und Kiel zwischen Kiel-Emschenhagen und Wellseedamm beidseitig und ein Blitzer steht auch in Kleinnordende im Sandweg Richtung Uetersen. Staus und Blitzer meldet ihr uns kostenlos unter 08000 774 774.
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0: Sonne und Wolken wechseln sich ab heute Abend bei uns in Schleswig-Holstein. Aber es kann immer wieder nass werden und auch Gewitter sind noch drin. Teils mit heftigem Regen. In der Nacht lässt das Ganze nach, später wird's teils klar und Richtung Morgen kann sich vereinzelt Nebel bilden bei Tiefstwerten zwischen 16 und 11 Grad. Der RSH-3-Tage-Trend. Morgen erst freundlich, dann ziehen von Westen viele Wolken rein und es kommt Regen nach. An der Küste auch mit Sturmböen bei maximal 24 Grad. Am Freitag und Samstag geht's mit Sonne und Wolken weiter, ab und zu mit einem Schauer.
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0: Schleswig-Holsteins bester Verkehrsservice mit KI-Unterstützung. Auf der A1 Hamburg Richtung Bremen staut es sich zwischen dem Dreieck Norderelbe und Harburg auf 4 Kilometern. Auf der A7 zwischen Flensburg und Hamburg sind es jeweils 3 Kilometer Stau, einmal zwischen Stellingen und dem Elbtunnel und in der Gegenrichtung zwischen Heimfeld und dem Elbtunnel. Auf der A25 Hamburg Richtung Geesthacht stockt es zwischen der Auffahrt vom Dreieck Südost und Neu-Allermöhe West auf 2 Kilometern. Die A261 Eckverbindung Harburg-Dreieck Südwest Richtung Buchholzer Dreieck ist zwischen Tötensen und dem Buchholzer Dreieck wegen eines Feuerwehreinsatzes gesperrt. Die B75 zwischen Travemünde und Hamburg ist zwischen Backfeldstegen und Kaihude wegen Aufräumarbeiten nach Sturmschäden und mehreren entwurzelten Bäumen noch bis Freitag in beiden Richtungen dicht. Eine örtliche Umleitung ist ausgeschildert. Außerdem gibt es an der Elbfähre Glückstadt Richtung Wischhafen Wartezeiten von bis zu 60 Minuten. Die meisten Blitzer nur bei RSH. Auf der B502 Kiel Richtung Schönberg zwischen der Prezer Straße und dem Klausdorfer Weg kurz vor dem Ortsausgang, auf der B76 zwischen Eutin und Kiel zwischen Kiel-Emschenhagen und Wellseedamm beidseitig und ein Blitzer steht auch in Kleinnordende im Sandweg Richtung Uetersen. Staus und Blitzer meldet ihr uns kostenlos unter 08000 774 774.
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2: Sonne und Wolken wechseln sich ab heute Abend bei uns in Schleswig-Holstein. Aber es kann immer wieder nass werden und auch Gewitter sind noch drin. Teils mit heftigem Regen. In der Nacht lässt das Ganze nach, später wird's teils klar und Richtung Morgen kann sich vereinzelt Nebel bilden bei Tiefstwerten zwischen 16 und 11 Grad. Der RSH-3-Tage-Trend. Morgen erst freundlich, dann ziehen von Westen viele Wolken rein und es kommt Regen nach. An der Küste auch mit Sturmböen bei maximal 24 Grad. Am Freitag und Samstag geht's mit Sonne und Wolken weiter, ab und zu mit einem Schauer.
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2: Schleswig-Holsteins bester Verkehrsservice mit KI-Unterstützung. Auf der A1 Hamburg Richtung Bremen staut es sich zwischen dem Dreieck Norderelbe und Harburg auf 4 Kilometern. Auf der A7 zwischen Flensburg und Hamburg sind es jeweils 3 Kilometer Stau, einmal zwischen Stellingen und dem Elbtunnel und in der Gegenrichtung zwischen Heimfeld und dem Elbtunnel. Auf der A25 Hamburg Richtung Geesthacht stockt es zwischen der Auffahrt vom Dreieck Südost und Neu-Allermöhe West auf 2 Kilometern. Die A261 Eckverbindung Harburg-Dreieck Südwest Richtung Buchholzer Dreieck ist zwischen Tötensen und dem Buchholzer Dreieck wegen eines Feuerwehreinsatzes gesperrt. Die B75 zwischen Travemünde und Hamburg ist zwischen Backfeldstegen und Kaihude wegen Aufräumarbeiten nach Sturmschäden und mehreren entwurzelten Bäumen noch bis Freitag in beiden Richtungen dicht. Eine örtliche Umleitung ist ausgeschildert. Außerdem gibt es an der Elbfähre Glückstadt Richtung Wischhafen Wartezeiten von bis zu 60 Minuten. Die meisten Blitzer nur bei RSH. Auf der B502 Kiel Richtung Schönberg zwischen der Prezerstraße und dem Klausdorfer Weg kurz vor dem Ortsausgang. Auf der B76 zwischen Eutin und Kiel zwischen Kiel-Emschenhagen und Wellseedamm beidseitig. Und ein Blitzer steht auch in Kleinnordende im Sandweg Richtung Uetersen. Staus und Blitzer meldet ihr uns kostenlos unter 08000 774 774.
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0: Sonne und Wolken wechseln sich ab heute Abend bei uns in Schleswig-Holstein. Aber es kann immer wieder nass werden und auch Gewitter sind noch drin. Teils mit heftigem Regen. In der Nacht lässt das Ganze nach, später wird's teils klar und Richtung Morgen kann sich vereinzelt Nebel bilden bei Tiefstwerten zwischen 16 und 11 Grad. Der RSH-3-Tage-Trend. Morgen erst freundlich, dann ziehen von Westen viele Wolken rein und es kommt Regen nach. An der Küste auch mit Sturmböen bei maximal 24 Grad. Am Freitag und Samstag geht's mit Sonne und Wolken weiter, ab und zu mit einem Schauer.
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0: Schleswig-Holsteins bester Verkehrsservice mit KI-Unterstützung. Auf der A1 Hamburg Richtung Bremen staut es sich zwischen dem Dreieck Norderelbe und Harburg auf 4 Kilometern. Auf der A7 zwischen Flensburg und Hamburg sind es jeweils 3 Kilometer Stau, einmal zwischen Stellingen und dem Elbtunnel und in der Gegenrichtung zwischen Heimfeld und dem Elbtunnel. Auf der A25 Hamburg Richtung Geesthacht stockt es zwischen der Auffahrt vom Dreieck Südost und Neu-Allermöhe West auf 2 Kilometern. Die A261 Eckverbindung Harburg-Dreieck Südwest Richtung Buchholzer Dreieck ist zwischen Tötensen und dem Buchholzer Dreieck wegen eines Feuerwehreinsatzes gesperrt. Die B75 zwischen Travemünde und Hamburg ist zwischen Backfeldstegen und Kaihude wegen Aufräumarbeiten nach Sturmschäden und mehreren entwurzelten Bäumen noch bis Freitag in beiden Richtungen dicht. Eine örtliche Umleitung ist ausgeschildert. Außerdem gibt es an der Elbfähre Glückstadt Richtung Wischhafen Wartezeiten von bis zu 60 Minuten. Die meisten Blitzer nur bei RSH. Auf der B500 2 Kiel Richtung Schönberg zwischen der Prezerstraße und dem Klausdorfer Weg kurz vor dem Ortsausgang. Auf der B76 zwischen Eutin und Kiel zwischen Kiel-Emschenhagen und Wellseedamm beidseitig. Und ein Blitzer steht auch in Kleinnordende im Sandweg Richtung Uetersen. Staus und Blitzer meldet ihr uns kostenlos unter 08000 774 774.
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2: Sonne und Wolken wechseln sich ab heute Abend bei uns in Schleswig-Holstein. Aber es kann immer wieder nass werden und auch Gewitter sind noch drin. Teils mit heftigem Regen. In der Nacht lässt das Ganze nach, später wird's teils klar und Richtung Morgen kann sich vereinzelt Nebel bilden bei Tiefstwerten zwischen 16 und 11 Grad. Der RSH-3-Tage-Trend. Morgen erst freundlich, dann ziehen von Westen viele Wolken rein und es kommt Regen nach. An der Küste auch mit Sturmböen bei maximal 24 Grad. Am Freitag und Samstag geht's mit Sonne und Wolken weiter, ab und zu mit einem Schauer.
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2: Schleswig-Holsteins bester Verkehrsservice mit KI-Unterstützung. Auf der A1 Hamburg Richtung Bremen staut es sich zwischen dem Dreieck Norderelbe und Harburg auf 4 Kilometern. Auf der A7 zwischen Flensburg und Hamburg sind es jeweils 3 Kilometer Stau, einmal zwischen Stellingen und dem Elbtunnel und in der Gegenrichtung zwischen Heimfeld und dem Elbtunnel. Auf der A25 Hamburg Richtung Geesthacht stockt es zwischen der Auffahrt vom Dreieck Südost und Neu-Allermöhe West auf 2 Kilometern. Die A261 Eckverbindung Harburg-Dreieck Südwest Richtung Buchholzer Dreieck ist zwischen Tötensen und dem Buchholzer Dreieck wegen eines Feuerwehreinsatzes gesperrt. Die B75 zwischen Travemünde und Hamburg ist zwischen Backfeldstegen und Kaihude wegen Aufräumarbeiten nach Sturmschäden und mehreren entwurzelten Bäumen noch bis Freitag in beiden Richtungen dicht. Eine örtliche Umleitung ist ausgeschildert. Außerdem gibt es an der Elbfähre Glückstadt Richtung Wischhafen Wartezeiten von bis zu 60 Minuten. Die meisten Blitzer nur bei RSH. Auf der B502 Kiel Richtung Schönberg zwischen der Prezerstraße und dem Klausdorfer Weg kurz vor dem Ortsausgang. Auf der B76 zwischen Eutin und Kiel zwischen Kiel-Emschenhagen und Wellseedamm beidseitig. Und ein Blitzer steht auch in Kleinnordende im Sandweg Richtung Uetersen. Staus und Blitzer meldet ihr uns kostenlos unter 08000 774 774.
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0: Sonne und Wolken wechseln sich ab heute Abend bei uns in Schleswig-Holstein, aber es kann immer wieder nass werden und auch Gewitter sind noch drin, teils mit heftigem Regen. In der Nacht lässt das Ganze nach, später wird's teils klar und Richtung Morgen kann sich vereinzelt Nebel bilden bei Tiefstwerten zwischen 16 und 11 Grad. Der RSH-3-Tage-Trend. Morgen erst freundlich, dann ziehen von Westen viele Wolken rein und es kommt Regen nach. An der Küste auch mit Sturmböen bei maximal 24 Grad. Am Freitag und Samstag geht's mit Sonne und Wolken weiter, ab und zu mit einem Schauer.
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0: Schleswig-Holsteins bester Verkehrsservice mit KI-Unterstützung. Auf der A1 Hamburg Richtung Bremen staut es sich zwischen dem Dreieck Norderelbe und Harburg auf 4 Kilometern. Auf der A7 zwischen Flensburg und Hamburg sind es jeweils 3 Kilometer Stau, einmal zwischen Stellingen und dem Elbtunnel und in der Gegenrichtung zwischen Heimfeld und dem Elbtunnel. Auf der A25 Hamburg Richtung Geesthacht stockt es zwischen der Auffahrt vom Dreieck Südost und Neu-Allermöhe West auf 2 Kilometern. Die A261 Eckverbindung Harburg-Dreieck Südwest Richtung Buchholzer Dreieck ist zwischen Tötensen und dem Buchholzer Dreieck wegen eines Feuerwehreinsatzes gesperrt. Die B75 zwischen Travemünde und Hamburg ist zwischen Backfeldstegen und Kaihude wegen Aufräumarbeiten nach Sturmschäden und mehreren entwurzelten Bäumen noch bis Freitag in beiden Richtungen dicht. Eine örtliche Umleitung ist ausgeschildert. Außerdem gibt es an der Elbfähre Glückstadt Richtung Wischhafen Wartezeiten von bis zu 60 Minuten. Die meisten Blitzer nur bei RSH. Auf der B502 Kiel Richtung Schönberg zwischen der Prezer Straße und dem Klausdorfer Weg kurz vor dem Ortsausgang, auf der B76 zwischen Eutin und Kiel zwischen Kiel-Emschenhagen und Wellseedamm beidseitig und ein Blitzer steht auch in Kleinnordende im Sandweg Richtung Uetersen. Staus und Blitzer meldet ihr uns kostenlos unter 08000 774 774.
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2: Sonne und Wolken wechseln sich ab heute Abend bei uns in Schleswig-Holstein, aber es kann immer wieder nass werden und auch Gewitter sind noch drin, teils mit heftigem Regen. In der Nacht lässt das Ganze nach, später wird's teils klar und Richtung Morgen kann sich vereinzelt Nebel bilden bei Tiefstwerten zwischen 16 und 11 Grad. Der RSH-3-Tage-Trend. Morgen erst freundlich, dann ziehen von Westen viele Wolken rein und es kommt Regen nach. An der Küste auch mit Sturmböen bei maximal 24 Grad. Am Freitag und Samstag geht's mit Sonne und Wolken weiter, ab und zu mit einem Schauer.
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2: Schleswig-Holsteins bester Verkehrsservice mit KI-Unterstützung. Auf der A1 Hamburg Richtung Bremen staut es sich zwischen dem Dreieck Norderelbe und Harburg auf 4 Kilometern. Auf der A7 zwischen Flensburg und Hamburg sind es jeweils 3 Kilometer Stau, einmal zwischen Stellingen und dem Elbtunnel und in der Gegenrichtung zwischen Heimfeld und dem Elbtunnel. Auf der A25 Hamburg Richtung Geesthacht stockt es zwischen der Auffahrt vom Dreieck Südost und Neu-Allermöhe West auf 2 Kilometern. Die A261 Eckverbindung Harburg-Dreieck Südwest Richtung Buchholzer Dreieck ist zwischen Tötensen und dem Buchholzer Dreieck wegen eines Feuerwehreinsatzes gesperrt. Die B75 zwischen Travemünde und Hamburg ist zwischen Backfeldstegen und Kaihude wegen Aufräumarbeiten nach Sturmschäden und mehreren entwurzelten Bäumen noch bis Freitag in beiden Richtungen dicht. Eine örtliche Umleitung ist ausgeschildert. Außerdem gibt es an der Elbfähre Glückstadt Richtung Wischhafen Wartezeiten von bis zu 60 Minuten. Die meisten Blitzer nur bei RSH. Auf der B502 Kiel Richtung Schönberg zwischen der Prezer Straße und dem Klausdorfer Weg kurz vor dem Ortsausgang, auf der B76 zwischen Eutin und Kiel, zwischen Kiel-Emschenhagen und Wellseedamm beidseitig und ein Blitzer steht auch in Kleinnordende im Sandweg Richtung Uetersen. Staus und Blitzer meldet ihr uns kostenlos unter 08000 774 774.
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0: und Wolken wechseln sich ab heute Abend bei uns in Schleswig-Holstein. Aber es kann immer wieder nass werden und auch Gewitter sind noch drin. Teils mit heftigem Regen. In der Nacht lässt das Ganze nach, später wird es teils klar und Richtung Morgen kann sich vereinzelt Nebel bilden bei Tiefstwerten zwischen 16 und 11 Grad. Der RSH-3-Tage-Trend. Morgen erst freundlich, dann ziehen von Westen viele Wolken rein und es kommt Regen nach. An der Küste auch mit Sturmböen bei maximal 24 Grad. Am Freitag und Samstag geht's mit Sonne und Wolken weiter, ab und zu mit einem Schauer.
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0: Schleswig-Holsteins bester Verkehrsservice mit KI-Unterstützung. Auf der A1 Hamburg Richtung Bremen staut es sich zwischen dem Dreieck Norderelbe und Harburg auf 4 Kilometern. Auf der A7 zwischen Flensburg und Hamburg sind es jeweils 3 Kilometer Stau, einmal zwischen Stellingen und dem Elbtunnel und in der Gegenrichtung zwischen Heimfeld und dem Elbtunnel. Auf der A25 Hamburg Richtung Geesthacht stockt es zwischen der Auffahrt vom Dreieck Südost und Neu-Allermöhe West auf 2 Kilometern. Die A261 Eckverbindung Harburg-Dreieck Südwest Richtung Buchholzer Dreieck ist zwischen Tötensen und dem Buchholzer Dreieck wegen eines Feuerwehreinsatzes gesperrt. Die B75 zwischen Travemünde und Hamburg ist zwischen Bagfeld-Stegen und Kaihude wegen Aufräumarbeiten nach Sturmschäden und mehreren entwurzelten Bäumen noch bis Freitag in beiden Richtungen dicht. Eine örtliche Umleitung ist ausgeschildert. Außerdem gibt es an der Elbfähre Glückstadt Richtung Wischhafen Wartezeiten von bis zu 60 Minuten. Die meisten Blitzer nur bei RSH. Auf der B502 Kiel Richtung Schönberg zwischen der Prezerstraße und dem Klausdorfer Weg kurz vor dem Ortsausgang, auf der B76 zwischen Eutin und Kiel zwischen Kiel-Emschenhagen und Wellseedamm beidseitig und ein Blitzer steht auch in Kleinnordende im Sandweg Richtung Uetersen. Staus und Blitzer meldet ihr uns kostenlos unter 08000 774 774.
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